0: Wechselnd bewölkt ist es bei uns in Schleswig-Holstein und es bleibt trocken. Die Temperaturen liegen aktuell zwischen 11 und 4 Grad. So richtig viel passiert in den nächsten Stunden nicht. Höchstens ziehen mal dichtere Wolken durch. Der RSH-3-Tage-Trend. Heute bleibt's trocken bei maximal 22 Grad. Am Freitag geht's weiter trocken und ziemlich freundlich. Und am Samstag kommen später wieder mehr Wolken dazu. Am Nachmittag sind dann auch Schauer und Gewitter möglich.
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0: Schleswig-Holsteins bester Verkehrsservice mit KI-Unterstützung. Es gibt gerade keine Staus oder größere Behinderungen bei uns in Schleswig-Holstein. Staus und Blitzer meldet ihr uns kostenlos unter 08000 774 774.
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4: Wechselnd bewölkt ist es bei uns in Schleswig-Holstein und es bleibt trocken. Die Temperaturen liegen aktuell zwischen 11 und 4 Grad. So richtig viel passiert in den nächsten Stunden nicht, höchstens ziehen mal dichtere Wolken durch. Der RSH-3-Tage-Trend, heute bleibt's trocken bei maximal 22 Grad. Am Freitag geht's weiter trocken und ziemlich freundlich und am Samstag kommen später wieder mehr Wolken dazu. Am Nachmittag sind dann auch Schauer und Gewitter möglich.
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4: Schleswig-Holsteins bester Verkehrsservice mit KI-Unterstützung. Die Straßen sind aktuell frei, es gibt keine Staus. Staus und Blitzer meldet ihr uns kostenlos unter 08000 774 774.
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6: 5:05. Ich bin Jana Klonikowski. Der neue Höchststand bei der Teilzeitquote sorgt im Wirtschaftsflügel der Union für Kritik. Es läuft etwas schief in Deutschland, so die Vorsitzende der Mittelstandsunion Konnemann gegenüber der Agentur Reuters. Es gäbe gute Gründe für Teilzeit, aber wer mehr arbeiten kann, sollte auch mehr arbeiten. Sonst fehlen auch wichtige Einnahmen in der Kranken- und Pflegeversicherung, so Konnemann. Laut Statistischem Bundesamt hat letztes Jahr fast jede und jeder dritte Deutsche in Teilzeit gearbeitet. Die Unterschiede zwischen Frauen und Männern in der Medizin mehr beachten, das fordert Gesundheitsministerin Wagen zum Tag der Frauengesundheit. Viel zu lange wurde einfach ignoriert, dass Frauen andere gesundheitliche Bedürfnisse, Beschwerden und Symptome haben als Männer, so Wagen in den Funke-Zeitungen. Das ändere sich langsam, eine spürbare Veränderung, etwa in Lehrplänen und in der Forschung, werde aber noch dauern. Beim UKSH läuft nach dem Cyberangriff auf einen Abrechnungsdienstleister die Aufklärung. Das Uniklinikum prüft aktuell rechtliche Schritte gegen das Unternehmen. Nach aktuellem Stand wurden mindestens 9000 Patientendatensätze gestohlen. Kassenpatienten sind nicht betroffen. Frühestens nächste Woche sollen Betroffene dann informiert werden. Ein kaputtes Stellwerk sorgt gerade für Probleme auf der wichtigen Bahnstrecke Hamburg-Berlin. Es kommt zu Ausfällen und Verspätungen. ICEs fahren nur alle 2 Stunden, heißt es von der Bahn. Die Störung soll im Laufe des Tages behoben werden. Für die deutsche Fußballnationalmannschaft wird's langsam ernst. Gut 2 Wochen sind es noch bis zur WM in Nordamerika. Jetzt ist das Team in die Vorbereitung gestartet. Bundestrainer Julian Nagelsmann.
7: Klar, ich habe der Mannschaft schon mitgegeben, dass wir jetzt für die nächsten Wochen wie eine Familie sind. Und das finde ich das Entscheidende, dass jeder das Vertrauen zu seinem Nebenmann, zu seiner Nebenfrau hat, im gesamten Team, in der Mannschaft, aber natürlich auch im ganzen Staff, dass wir wissen, dass jeder am selben Strang zieht. Und das kann schon eine Überschrift sein, dass wir wie eine Familie agieren und auch wie eine gut funktionierende Familie alles immer für den anderen auch machen.
6: Am Sonntag steht ein Testspiel gegen Finnland an. Dabei wird Oliver Baumann im deutschen Tor stehen. Manuel Neuer soll noch seine Wadenverletzung auskurieren.
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8: Wechselnd bewölkt ist es bei uns in Schleswig-Holstein und es bleibt trocken. Die Temperaturen liegen aktuell zwischen 11 und 4 Grad. So richtig viel passiert in den nächsten Stunden nicht. Höchstens ziehen mal dichtere Wolken durch. Der RSH-3-Tage-Trend. Heute bleibt's trocken bei maximal 22 Grad. Am Freitag geht's weiter trocken und ziemlich freundlich. Und am Samstag kommen später wieder mehr Wolken dazu. Am Nachmittag sind dann auch Schauer und Gewitter möglich.
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8: Schleswig-Holsteins bester Verkehrsservice.

0: mit KI-Unterstützung. Auf der B4 Hamburg, zwischen der Clemens-Schulz-Straße und der Simon-von-Utrecht-Straße, ist die Budapester Straße gesperrt. Staus und Blitzer meldet ihr uns kostenlos unter 08000 774 774.
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3: Wechselnd bewölkt ist es bei uns in Schleswig-Holstein und es bleibt trocken. Die Temperaturen liegen aktuell zwischen 11 und 4 Grad. So richtig viel passiert in den nächsten Stunden nicht, höchstens ziehen mal dichtere Wolken durch. Der RSH-3-Tage-Trend, heute bleibt's trocken bei maximal 22 Grad. Am Freitag geht's weiter trocken und ziemlich freundlich und am Samstag kommen später wieder mehr Wolken dazu. Am Nachmittag sind dann auch Schauer und Gewitter möglich.
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3: Schleswig-Holsteins bester Verkehrsservice mit KI-Unterstützung. Auf der A21 Bargteheide Richtung Kiel. Achtung, zwischen Trappenkamp und Born-Höwedt liegt nach einem Unfall ein totes Reh auf der Straße. Und in Hamburg ist die Budapester Straße zwischen der Clemens-Schulz-Straße und der Simon-von-Utrecht-Straße gesperrt. Staus und Blitzer meldet ihr uns kostenlos unter 08000 774 774.
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5: 5:04. Ich bin Jana Klonikowski. Guten Morgen. Es läuft etwas schief in Deutschland. So hat die Vorsitzende der Mittelstandsunion Konnemann auf den Rekord bei der Teilzeitquote reagiert. Wer mehr arbeiten kann, sollte auch mehr Verantwortung übernehmen, so Konnemann gegenüber Reuters. Laut Statistischem Bundesamt haben letztes Jahr fast 32% der Beschäftigten in Teilzeit gearbeitet, bei den Frauen rund 50%. Gerade bei ihnen sieht der Wirtschaftswissenschaftler Marcel Fratscher in der ARD Potenzial für mehr Vollzeit.
6: Wenn wir bessere Kinder- und Schulbetreuung hätten, wenn wir steuerlich die Fehlanreize wegnehmen würden, also Reform vom Ehegattensplitting, aber auch eine Reform der Einkommensteuer und wenn die Diskriminierung von Frauen im Arbeitsmarkt abgebaut wird.
5: Die USA haben offenbar wieder Ziele im Iran angegriffen. Unter anderem seien iranische Drohnen abgeschossen worden. Außerdem wurde ein Stützpunkt ins Visier genommen, berichten US-Medien. US-Präsident Trump hatte sich zuvor unzufrieden mit den Verhandlungen über ein Kriegsende gezeigt. Eigentlich gilt im Iran-Krieg gerade eine Waffenruhe. Trotzdem hatten die USA schon vor 2 Nächten Ziele im Iran attackiert. Dem Ebola-Patienten in der Berliner Charité geht es besser. Die Laborwerte des US-Amerikaners sind fast wieder normal, heißt es von der Klinik. Der Mann arbeitet als Arzt und hatte sich in der Demokratischen Republik Kongo mit dem gefährlichen Virus infiziert. Sylt arbeitet an einer neuen Tourismusstrategie und dafür ist heute eine große Online-Umfrage gestartet. Mitmachen können Insulaner, Pendler und Urlauber. Es geht um Fragen zu touristischer Entwicklung, Lebensqualität, Nachhaltigkeit und Verkehr. Die Ergebnisse sollen noch diesen Sommer vorgestellt werden. Für die deutsche Fußballnationalmannschaft wird's langsam ernst. Gut 2 Wochen sind es noch bis zur WM in Nordamerika. Jetzt ist das Team in die Vorbereitung gestartet. Bundestrainer Julian Nagelsmann.
7: Klar, ich habe der Mannschaft schon mitgegeben, dass wir jetzt für die nächsten Wochen wie eine Familie sind. Und das finde ich das Entscheidende, dass jeder das Vertrauen zu seinem Nebenmann, zu seiner Nebenfrau hat, im gesamten Team, in der Mannschaft, aber natürlich auch im ganzen Staff, dass wir wissen, dass jeder am selben Strang zieht. Und das kann schon eine Überschrift sein, dass wir wie eine Familie agieren und auch wie eine gut funktionierende Familie alles immer für den anderen auch machen.
5: Am Sonntag steht ein Testspiel gegen Finnland an. Dabei wird Oliver Baumann im deutschen Tor stehen. Manuel Neuer soll noch seine Wadenverletzung auskurieren.
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8: Wechselnd bewölkt ist es bei uns in Schleswig-Holstein und es bleibt trocken. Die Temperaturen liegen aktuell zwischen 11 und 4 Grad. So richtig viel passiert in den nächsten Stunden nicht. Höchstens ziehen mal dichtere Wolken durch. Der RSH-3-Tage-Trend. Heute bleibt's trocken bei maximal 22 Grad. Am Freitag geht's weiter trocken und ziemlich freundlich. Und am Samstag kommen später wieder mehr Wolken dazu. Am Nachmittag sind dann auch Schauer und Gewitter möglich.
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8: Schleswig-Holsteins bester Verkehrsservice mit KI-Unterstützung. Die B4 Hamburg, die Budapester Straße, ist zwischen der Clemens-Schulz-Straße und der Simon-von-Utrecht-Straße gesperrt. Staus und Blitzer meldet ihr uns kostenlos unter 08000 774 774.
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3: Wechselnd bewölkt ist es bei uns in Schleswig-Holstein und es bleibt trocken. Die Temperaturen liegen aktuell zwischen 11 und 4 Grad. So richtig viel passiert in den nächsten Stunden nicht. Höchstens ziehen mal dichtere Wolken durch. Der RSH-3-Tage-Trend. Heute bleibt's trocken bei maximal 22 Grad. Am Freitag geht's weiter trocken und ziemlich freundlich. Und am Samstag kommen später wieder mehr Wolken dazu. Am Nachmittag sind dann auch Schauer und Gewitter möglich.
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3: Schleswig-Holsteins bester Verkehrsservice mit KI-Unterstützung. Die B4 Hamburg, die Budapester Straße, ist zwischen der Clemens-Schulz-Straße und der Simon-von-Utrecht-Straße gesperrt. Staus und Blitzer meldet ihr uns kostenlos unter 08000 774 774.
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3: 5 vor 5. Ich bin Jana Klonikowski. Guten Morgen. Der neue Höchststand bei der Teilzeitquote sorgt im Wirtschaftsflügel der Union für Kritik. Es läuft etwas schief in Deutschland, so die Vorsitzende der Mittelstandsunion Konnemann gegenüber der Agentur Reuters. Es gäbe gute Gründe für Teilzeit, aber wer mehr arbeiten kann, sollte auch mehr arbeiten. Sonst fehlen auch wichtige Einnahmen in der Kranken- und Pflegeversicherung, so Konnemann. Laut Statistischem Bundesamt hat letztes Jahr fast jede und jeder dritte Deutsche in Teilzeit gearbeitet. Die USA haben offenbar wieder Ziele im Iran angegriffen. Unter anderem seien iranische Drohnen abgeschossen worden, berichten US-Medien. US-Präsident Trump hatte sich zuvor unzufrieden mit den Verhandlungen über ein Kriegsende gezeigt. Eigentlich gilt im Iran-Krieg gerade eine Waffenruhe. Die Unterschiede zwischen Frauen und Männern in der Medizin mehr beachten, das fordert Gesundheitsministerin Wagen zum Tag der Frauengesundheit. Viel zu lange wurde einfach ignoriert, dass Frauen andere gesundheitliche Bedürfnisse, Beschwerden und Symptome haben als Männer, so Wagen in den Funke-Zeitungen. Das ändere sich langsam, eine spürbare Veränderung, etwa in Lehrplänen und in der Forschung, werde aber noch dauern. Dem Ebola-Patienten in der Berliner Charité geht es besser. Die Laborwerte des US-Amerikaners sind fast wieder normal, heißt es von der Klinik. Der Mann arbeitet als Arzt und hatte sich in der Demokratischen Republik Kongo mit dem Virus infiziert. Wann er die Sonderisolierstation der Charité verlassen kann, ist nicht bekannt. Klinikchef Hajo Krömer sagt:
4: Es ist, glaube ich, in Deutschland gerade in der heutigen Zeit sehr wichtig, solche Einrichtungen zu haben. Wir müssen vielleicht auch jenseits dieser Einrichtungen Systeme bauen, mit denen wir in der Situation von etwas größeren Zwischenfällen in der Lage sind, systemisch zu reagieren und dafür Sorge zu tragen, dass unser Gesundheitssystem auch unter äußerem Druck funktioniert. Da hat Deutschland noch erheblichen Nachholbedarf.
3: Sylt arbeitet an einer neuen Tourismusstrategie und dafür ist heute eine große Online-Umfrage gestartet. Mitmachen können Insulaner, Pendler und Urlauber. Es geht um Fragen zu touristischer Entwicklung, Lebensqualität, Nachhaltigkeit und Verkehr. Die Ergebnisse sollen noch diesen Sommer vorgestellt werden.
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5: Mit ein paar dichteren Wolken geht's heute Morgen bei uns in Schleswig-Holstein los. Insgesamt bleibt's aber trocken. Im Lauf des Tages wird's dann meistens freundlich und es kommt auch mehr Sonne durch. Die Höchstwerte liegen zwischen 15 und 22 Grad. Der RSH-3-Tage-Trend. Morgen erst freundlich, später ziehen von Westen her mehr Wolken rein und am Nachmittag gibt's Schauer und Gewitter, maximal bis 28 Grad. Am Samstag und Sonntag weiter Sonne und Wolken, meist trocken.
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5: Schleswig-Holsteins bester Verkehrsservice mit KI-Unterstützung. Im Moment ist alles frei auf den Straßen bei uns in Schleswig-Holstein. Es gibt keine Staus. Staus und Blitzer meldet ihr uns kostenlos unter 08000 774 774.
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6: Guten Morgen am Donnerstag.
7: Da ist er schon, genau, ja. Richtig. Und dazu auch wieder etwas wärmere Temperaturen heute. Gestern hatten wir ja so 2022, heute geht es wieder ein bisschen hoch.
6: Heute geht es noch, morgen wird es nochmal richtig.
7: Morgen ist
6: es
7: der Tag.
6: Im Moment so eine Achterbahn der Temperaturgefühle.
7: Ja,
6: und deswegen haben wir bei euch schon mal abgeklopft, was ist so eure Wohlfühltemperatur? Weil bei uns geht es total auseinander. Ich mag es heiß. Matze mag es eher frisch.
7: Ich mag es bis 25 Grad. Du kannst heute bei 25 Grad von frisch sprechen.
6: Ist ja okay.
7: Das ist schon auch sommerlich.
6: Eure Wohlfühltemperaturen gleich hier bei uns. Kommt gut rein in euren Donnerstag.

0: 30 Grad, sengende Hitze, Schweiß läuft euch den Nacken runter. Ist das für euch ein gutes Sommergefühl oder dann doch eher 24, 25 Grad und ein bisschen Wind?
1: Das hast du jetzt aber auch blöd dargestellt, nee, finde ich.
0: Genau so bin ich am Ölen, wenn es heiß ist.
1: Wir suchen eure Wohlfühltemperatur hier in Schleswig-Holstein, weil im Moment ist es ja mal richtig heiß, dann ist es so wie jetzt irgendwie wieder ein bisschen kühler geworden. Aber was ist eure Wohlfühltemperatur?
2: Ich würde sagen, alles so bis 25 Grad, ne? Auch mit so einer leichten Brise. Aber darüber hinaus, dann halte ich mich halt mehr im Schatten auf.
3: Ich habe die Sonne auch nicht ganz so gerne. Vor allen Dingen nicht auf dem Kopf. Ich gönne es allen Leuten, die das gerne haben. Ne?
4: 20 bis 24 Grad. Ich finde es nicht zu heiß. Man kann was machen, ohne gleich in unangenehme Schwitzen zu verfallen. Und die Luft ist frisch und nicht so abgestanden, wie wenn es sommerlich heiß ist. Also ich mag das ganz gerne, wenn es nicht zu heiß ist, aber angenehm, frühlingshaft.
5: Also ich finde es echt angenehm, dass man eben am Wasser spazieren kann, ohne dass einem jetzt irgendwie kalt wird oder so. Mit dem Eis oder mit dem Eiskaffee. So ist es noch erträglich, dass man nicht das Gefühl hat, man geht ein in der Sonne.
6: Ich stehe auf Minus gerade. Also so 3-4 Minus, da fühle ich mich am liebsten, weil ich bin nicht so ein Typ.
1: Oh, Minus gerade, das ist aber auch wirklich.
0: Die brauche ich jetzt auch nicht. Ich denke da im Sommer auch eher tatsächlich an sowas Muckeliges. Aber wie ist das denn bei euch? Ihr könnt gerne noch mit abstimmen auf unserer RSH Facebook- und Instagram-Seite. Vielleicht seid ihr ja im Team Sharon und mögt es heiß. Mhm. Oder ihr seid eher die normalen Menschen und freut euch auch auf normale Temperaturen.
1: Sommer, ich glaube, ich finde.
0: Meine sind für Schleswig-Holstein auch viel realistischer.
1: Ja, ich mag es halt muckelig. Na und?

0: Backstreet Boys, everybody. Hier ist die RSH Morning Show um Viertel nach fünf am Donnerstagmorgen und das sind noch mehr von euren Lieblingshits in Schleswig-Holsteins beste Mix und wir packen da jetzt noch einen frischen oben drauf.
1: Der kommt nämlich von Teddy Swims um die Ecke.

0: Kissen, der sich jetzt nochmal an euch schmiegt.
1: Weißt du, was der für mich ist, der Song?
0: Na?
1: Der ist für mich so Hängematte oder so Schaukel, weißt du, so eine schaukelnde, wie heißen die, Hollywood-Schaukel.
0: Ja.
1: Und dann so leichter Schatten vor dir, ein Olivenhain, irgendwo auf Mallorca.
0: Schön.
1: Am Strand. Die Kinder sind gerade spielen. Ja, genau so. Ja,
0: das stellen wir uns jetzt alle vor, machen einmal die Augen zu am Donnerstagmorgen. Mr. Know-It-All, Teddy Swims, neu bei RSA.
1: Geht übrigens auch in Friedrichskoog oder St. Peter-Ording.
0: Ja klar,
1: Büsum.
0: Überall.
1: Ja,

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2: 5 vor halb 6. Ich bin Sönke Röhling. Guten Morgen. Nach Jahren des Stillstands fällt heute der Startschuss für den nächsten Bauabschnitt der A20 bei Bad Segeberg. Es geht um den 10 Kilometer langen Abschnitt zwischen Weder und Wittenborn. In Bad Segeberg verspricht man sich dadurch neue Perspektiven für den Städtebau, eine Entlastung der Innenstadt und eine Zusammenführung der Stadtteile. Ein Mann aus Süderbrarup muss sich ab heute für den gewaltsamen Tod seiner Ehefrau vor Gericht verantworten. Die Staatsanwaltschaft Flensburg wirft dem 53-Jährigen Totschlag vor. Er soll im vergangenen Dezember im Streit 9-mal auf die Frau eingestochen haben. Die beiden waren getrennt. Sylt arbeitet an einer neuen Tourismusstrategie und dafür ist jetzt eine große Online-Umfrage gestartet. Mitmachen können Insulaner, Pendler und Urlauber. Es geht um Fragen zu touristischer Entwicklung, Lebensqualität, Nachhaltigkeit und Verkehr. Die Ergebnisse sollen noch diesen Sommer vorgestellt werden. Der neue Höchststand bei der Teilzeitquote in Deutschland sorgt im Wirtschaftsflügel der Union für Kritik. Es läuft etwas schief in Deutschland, so die Vorsitzende der Mittelstandsunion Konnemann gegenüber der Agentur Reuters. Es gebe gute Gründe für Teilzeit, aber wer mehr arbeiten kann, der sollte auch mehr arbeiten, sagt sie.
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3: Ist wieder schön heute hier bei uns in Schleswig-Holstein mit Hochburris. Da bringt uns wieder die Sonne, es bleibt trocken, aber es ist ein bisschen frisch, das muss ich jetzt schon sagen. 7 Grad aktuell in Handewitt im Bürgerpark, 11 Grad in Dahme an der Promenade und 7 Grad in Sievershütten beim Tanzsportverein. 22 Grad sind heute wieder drin, genauso wie gestern. Der RSH 3 Tage Trend sagt, morgen wird es dann nochmal richtig heiß, knappe 30 Grad wieder bei euch im Süden. Das Wochenende hat dann eigentlich die perfekte Wohlfühltemperatur, wie wir rausgefunden haben. 18 bis 24 Grad, dafür haben die meisten abgestimmt bei unserer Facebook-Umfrage.
4: Super.
3: Allerdings gibt es dann auch mehr Wolken am Samstag und Sonntag, vielleicht auch wieder ein bisschen Regen.
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5: Schleswig-Holsteins bester Verkehrsservice. Achtung Autofahrer, wir haben einen Unfall auf der A23 Heide Richtung Hamburg. Zwischen Tornisch und Pinneberg Nord dieser Unfall, also deshalb bitte vorsichtig fahren und die meisten Blitzer nur bei RSH. Einer steht an der B501 Gröbitz Richtung Neustadt, kurz hinter Bliesdorf. Da sind 70 erlaubt. Danke Christian fürs Bescheid geben. Wer noch was gesehen hat, Staus und Blitzer, immer gerne her damit, kostenlos unter der 08000 774 774. Vielleicht ist auch schon jemand an dem Unfall an der A23 vorbeigekommen und kann absehen, ob es da schon Stau gibt, dann geben wir das natürlich auch gleich gerne sofort weiter. Ihr seid ja mal unsere Augen da draußen. Eine gute Fahrt.
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3: Ich habe mal hier eine kleine Abfrage. Also, wir stellen uns mal kurz eine Waschmaschine vor.
5: Eine was?
3: Eine Waschmaschine.
5: Eine Waschmaschine.
3: Und ziehen oben links das Fach für das Waschmittel raus.
5: Ja, habe ich gestern Abend gemacht.
3: Da sind ja 3 Fächer.
5: Aha.
3: Weißt du, wofür die 3 Fächer sind?
5: Fürs Waschmittel.
3: Ja, aber warum sind es 3?
5: Ja, eine ist Waschen, einer ist Weichspüler.
3: Und der dritte?
5: Und einer ist Ersatz.
3: Ja, okay, also...
5: Hä? Stimmt.
3: Vor allem, also ja, es gibt verschiedene Waschmittel. Was genau da rein muss und warum die überhaupt getrennt voneinander reingepackt werden müssen. Warum packt man nicht alles einfach in eine Trommel?
5: Kommt ja eh alles in die Trommel.
3: Eben, das klären wir gleich mal, Wissen to go.
5: Ja, das finde ich gut. Und wofür ist das dritte jetzt?
3: Das sag ich dir gleich.

0: Die No Angels mit Daylight in Your Eyes.
1: Ja.
0: Ich sehe nicht nur Daylight, ich sehe auch Prärie in deinen Augen.
1: Ja.
0: Ich sehe den Wilden Westen. Ich sehe den Kalkberg.
1: Das siehst du alles in meinen Augen?
0: Ja, kannst mal sehen. Ne? Es gibt so Ereignisse im Jahr. Ach Mensch, das sind so Kalendermarken, auf die man sich einfach nur freut. Und bei uns ist das seit unserer Kindheit so. Holstenköste, Kieler Woche, Travemünder Woche oder aber eben die Premiere der Karl-May-Spiele in Bad Segeberg.
1: Und damit moin am Donnerstag. Hier ist die RSA Moin Show um 5.38 Uhr. In rund einem Monat geht das ja los, wieder am Kalkberg mit Winnetou und Co. im Tal des Todes. So heißt das Stück in diesem Jahr. Und gestern hat Segebergs Bürgermeister Toni Köppen traditionell die Darsteller im Rathaus begrüßt. Und RSA Schleswig-Holstein-Reporter Leon Thomsen hat sich da auch mit auf die Gästeliste geschlichen. Leon, wer ist dir denn da vor die Flinte gelaufen?
2: Neben mir steht jetzt der Winnetou, Alexander Klaas. Moin Alex.
3: Moin mein Lieber, grüß dich.
2: Wie ist die Lage? Ihr habt jetzt schon ein bisschen zusammen trainiert, könnte man sagen. Bist du guter Dinge mit dem neuen Set?
3: Ja, also ehrlich gesagt, so viel haben wir noch nicht gemacht. Also wir haben erstmal zwei Tage das Buch durchgelesen. Ich bin natürlich immer, wie jedes Jahr, schon zwei Wochen vorher in der körperlichen Vorbereitung, habe ein bisschen Reittraining schon hinter mir. Aber ich bin guter Dinge. Also ich bin jetzt mal gespannt. Morgen ist der erste Tag in der Arena. Und das ist natürlich immer ein sehr schöner, spannender Moment, weil dann merkt man auch wirklich, wo das Feuer ist in dem Stück und wo man noch mal ein bisschen nachjustieren muss.
2: Du sagst körperliche Verfassung, Reiten, klar. Machst du noch was anderes? Gehst du noch in den Gym oder sowas?
3: Ja, ja, klar. Also mein Tarzan-Körper ist noch nicht allzu lange her. Von daher, ich bereite mich natürlich schon körperlich vor, habe so mein Training, was ich jeden Tag einfach durchziehe, bevor ich meine Söhne dann auch noch mit Bett fertig mache und in die Schule bringe und weiß der Geier was. Also morgens und abends mache ich dann immer so ein Set. Ich kann euch gerne mal einladen, das mal mitzumachen. Jetzt geht's endlich los. Wir können es alle kaum erwarten. Und jetzt haben wir eigentlich so einen Hummeln im Hintern und haben keine Lust, noch irgendwie länger zu warten, sondern wollen uns jetzt wirklich ins Stück stürzen und in das Training, ins Reiten und all das, was dazugehört, damit wir die möglichst beste Version natürlich zur Premiere spielen können. Wir haben sehr viel Spaß hinter und auf der Bühne. Segeberg ist sowieso immer eine Reise wert und wir freuen uns alle auf euch.
0: Ach Mensch, guck mal.
1: Wird wohl gut durchtrainierter Winnetou werden in diesem Jahr wieder. Wir freuen uns drauf. Vielen Dank Alex, vielen Dank Leon. Also Winnetou ist zurück aus dem Winterschlaf.
0: Ja, heute geht's für die Darsteller übrigens zum ersten Mal in die Arena für die ersten Tests und am 27. Juni öffnen sich dann die Pforten zur Premiere am Kalkberg. Winnetou is back.
1: Ich würde ihn auch mit Wampen nehmen.
0: Ja, nicht, dass er mit der Liane reinschwingt nachher.

0: Viertel vor sechs, die RSH Moin Show hier am Donnerstagmorgen.
1: Moin.
0: Ich habe gestern Abend erst wieder dieses Fach aufgemacht, habe ganz klassisch links das Pulver reingekippt, in der Mitte einen kleinen Schuss Weichspüler.
1: Ja.
0: Und dann ist da noch ein drittes Fach.
1: Ja. Es geht natürlich um die Waschmaschine und die Waschmittelfächer. Erstmal, warum gibt es drei?
0: Ja, und da hast du mich erst drauf gebracht gerade.
1: Ja, wofür sind die eigentlich alle und warum gibt es überhaupt unterschiedliche? Warum packen wir nicht alles zusammen rein?
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1: Einmal ganz kurz die Erinnerung. Das Hauptwaschmittel kommt ja ganz links ins große Fach der Waschmaschine, ne? Ganz rechts, das kleine Fach, ist für die Vorwäsche gedacht. Und das in der Mitte mit der Blume ist natürlich für den Weichspüler. Aber warum nicht alles in ein Fach kippen? Ganz einfach. Dann würde das jeweilige Waschmittel zu früh oder eben zur falschen Zeit wirken. Weichspüler zum Beispiel kommt erst ganz zum Schluss des Waschvorgangs in die Trommel, damit die Wäsche schön weich wird. Also auch beim Waschen ist es ein bisschen wie beim Kochen. Jede Zutat kommt zu einer bestimmten Zeit dazu.

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15: 5:05. Ich bin Sönke Röhling. Guten Morgen. Nach Jahren des Stillstands fällt heute der Startschuss für den nächsten Bauabschnitt der A20 bei Bad Segeberg. Es geht um den 10 Kilometer langen Abschnitt zwischen Wedde und Wittenborn. Was man sich in Bad Segeberg dadurch verspricht, dazu sagt uns Bürgermeister Toni Köppen.
16: Eine Entlastung der Verkehre in Bad Segeberg, eine Zusammenführung der Stadtteile, die heute durch eine Bundesstraße zerschnitten werden, und natürlich dadurch städtebaulich für uns eine neue Chance, die Stadt zusammenwachsen zu lassen und gänzlich neue Perspektiven entwickeln, die Stand heute für uns gar nicht denkbar sind.
15: Auf der A7 bei Tarp ist am Nachmittag ein junger Motorradfahrer verunglückt. Der 18-Jährige war mit einem Wohnmobil kollidiert. Die Wucht des Aufpralls war so groß, dass das Motorrad in mehrere Teile zerrissen wurde. Der 18-Jährige kam mit lebensgefährlichen Verletzungen in ein Krankenhaus. Der Fall hat Süderbrarup tief erschüttert. Jetzt beginnt der Prozess. Ein 53-Jähriger muss sich ab heute für den gewaltsamen Tod seiner Ehefrau vor dem Landgericht Flensburg verantworten. Finn Riebesel freundlich berichtet.
17: Laut Anklage soll der 53-Jährige bei einem Streit 9-mal auf seine von ihm getrennt lebende Frau eingestochen haben. Besonders tragisch, die 48-Jährige konnte noch selbst den Notruf wählen, starb aber kurz danach. Nach der Tat Anfang Dezember hatten viele Menschen im Ort Kerzen und Blumen.
15: Union Konnemann gegenüber der Agentur Reuters.

0: Die Londoner setzen sich in Leipzig mit 1:0 gegen Rayo Vallecano aus Spanien durch.
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2: Heute könnt ihr nochmal richtig schön Sonne genießen hier bei uns in Schleswig-Holstein. Hochboris ist nochmal da und macht es uns hübsch, aber auch kalt. Also wir sind wieder einstellig unterwegs, um diese Uhrzeit zumindest. 7 Grad jetzt in Winnerth an der Freiwilligen Feuerwehr, 8 Grad in Niendorf am Biohofladen und 8 Grad in Raabesenbeek an der alten Schule. Bis 22 Grad sind aber auch heute wieder drin. Also eigentlich ist der Tag genauso wie gestern. Der RSH 3-Tage-Trend sagt, morgen dann auch nochmal schön, aber auch richtig heiß. Knapp 30 Grad stehen wieder an. Das Wochenende danach ist kühler, also die perfekte Wohlfühltemperatur, wie ihr abgestimmt habt, 18 bis 24 Grad. Es wird allerdings auch ein bisschen grauer und vielleicht auch ein bisschen nasser.
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3: Schleswig-Holsteins bester Verkehrsservice. Da haben wir gerade eben noch einen Unfall auf der A23 Richtung Süden gehabt, aber Clemens hat jetzt ein Update für uns von der Stelle. Clemens, was gibt's?
4: Es geht um den Unfall auf der A23 zwischen Tornisch und Pinneberg. Das ist ein Liegenbleiber, der von der Polizei abgesichert ist auf dem Standstreifen.
3: Ja, alles klar, Clemens, lieben Dank. Ich sage ja, ihr seid unsere Augen da draußen, da haben wir das Update auch. Also da ist alles safe, ihr kommt da dran vorbei. Dann haben wir noch die A7 Hamburg Richtung Hannover zwischen Waltershof und Hausbruch. Da liegen nämlich Gegenstände auf der Fahrbahn. Und die meisten Blitzer, nur bei RSH, hat Thomas einen für uns. Thomas, wo steht er?
5: Und zwar A7 Richtung Süden, ja, zwischen der Ein- und Ausfahrt Volkspark.
3: Alles klar, A7 Blitzer und noch ein Thomas. Thomas, wo hast du noch einen?
6: Unser Freund ist wieder da. A21, Höhe Lietzen, Beginn der Baustelle steht der Blitzer.
3: Alles klar, sage ich auch dir lieben Dank. Und dann haben wir noch einen an der B501, Grömitz Richtung Neustadt. Kurz hinter Bliesdorf stehen sie in der 70er. Wir wünschen euch eine gute Fahrt.
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3: Wir brauchen eure Hilfe, liebe Leute. Mausi ist weg.
2: Ja. Mausi. Mausi ist ein Kuscheltier, das seit über 20 Jahren bekuschelt wird und ja, nun ist es weg. Jana aus Kappeln hat sich da ganz verzweifelt bei uns gemeldet. Ihr 5-jähriger Sohn Emil, der ist nämlich unendlich traurig und kann gar nicht mehr gut einschlafen.
3: Da möchten wir doch gerne helfen, zusammen mit euch hoffentlich. Sharon und ich wissen als Eltern auch, wenn das Lieblingskuscheltier weg ist,
2: geht gar nicht.
3: Dann ist zu Hause echt Stress. Wo genau Mausi verloren gegangen sein könnte und wie Mausi aussieht, das hört ihr gleich hier bei uns. Vielleicht seid ihr ja auch der glückliche Finder und könnt helfen.

0: Wir brauchen euch alle wieder hier in Schleswig-Holstein. Wir brauchen eure Hilfe, beziehungsweise Jana und Emil aus Kappeln. Hier ist die RSH Moin Show am Donnerstagmorgen um 5 nach 6. Moin.
1: Ja, moin. Ihr wisst ja, ihr könnt euch immer bei uns melden, wenn was ist. Und wir versuchen auch gerne zu helfen hier von RSH. Deshalb ist jetzt auch Jana aus Kappeln bei uns. Jana, du warst gerade erst auf Mutter-Kind-Kur auf Amrum und letzte Woche auf dem Rückweg. Da habt ihr Mausi verloren. Wer ist Mausi, Jana?
2: Mausi ist das Lieblingskuscheltier von meinem Sohn. Oh. Mausi ist schon 21 Jahre alt. Eine Große ist 20 und sie hat die zur Geburt geschenkt gekriegt. Aber mein Sohn hat mit einem halben Jahr beschlossen, das ist jetzt seine.
1: Oh, Mensch.
2: Genau. Also wir sind dann weitergefahren nach Flensburg und auf diesem Wege irgendwohin ist sie abhanden gekommen.
1: Also das heißt, Ihr wisst noch gar nicht, ist sie noch auf Amrum, ist sie vielleicht auf der Fähre? Oder ist sie irgendwie dann mit dem Auto auf dem Weg von Dagebüll nach Flensburg abgehauen?
2: Ja, oder im Fördepark in Flensburg, genau.
1: Und da war die auch so. Noch.
0: Ach, ja, Mensch, ja. Das ist ein sehr großes Feld.
2: Ja, richtig.
0: Ach Mensch, wie sieht Mausi aus? Kannst du das einmal erklären?
2: Ja, Sendung mit der Maus kennt ja jeder. Also Sie ist sehr, sehr gebraucht.
0: Mhm. Gut abgekuschelt.
2: Richtig. Und am Schwanz hat sie einen roten Faden, weil die schon mehrfach genäht worden ist.
0: Ach, okay. Guck. Ja, dann lass uns doch mal alle zusammen den roten Faden wiederfinden hier in Schleswig-Holstein.
2: Das wäre so toll.
0: Also, wie heißt dein Sohn?
2: Emil.
0: Emil, kann der denn jetzt noch schlafen ohne Mausi?
2: Ach, das ist ganz schwierig.
0: Ja, das glaube ich.
1: Wir als Mama und Papa können das super nachvollziehen. Wenn da das Lieblingskuscheltier weg ist, dann ist es abends mit der Einschlafroutine echt schwierig. Also, Schleswig-Holstein, ihr seid wieder mal gefragt. Wir sagen ja immer, zusammen sind wir Schleswig-Holstein. Und jetzt wollen wir für Jana und Emil aus Kappeln bitte Mausi wiederfinden.
0: Jana, wir drücken ganz, ganz fest die Daumen, dass sich jemand meldet und wir alle zusammen Mausi wiederfinden können.
2: Vielen Dank, das wäre großartig.
1: Ja, und es wäre doch gelacht, wenn wir Mausi nicht finden, oder? Die kleine Sendung mit der Maus. Wie das süße Kuscheltier übrigens genau aussieht, weil wir gesagt haben, die ist schon ein bisschen abgespielt. Das könnt ihr euch angucken auf unserer RSH Facebook- und Instagram-Seite.

0: Natalie Imbruglia mit Torn aus den 90ern. Danach wollten alle Frauen eine Kurzhaarfrisur haben, weil sie damit so hübsch aussah. Das sind noch mehr von euren Lieblingshits in Schleswig-Holsteins beste Mix. Hier in der RSH Moin Show. Wir haben es 17:45 und gleich gibt's was Frisches für euch.
1: Genau, und das kommt von Glockenbach. Da kommt der morgendliche Chor für euch um die Ecke. Lost gibt's nämlich jetzt neu bei uns bei RSH. Damit liebe Grüße in die Küche, vielleicht in den Flur oder
0: ins Bad.
1: Vielleicht auch noch schon ins Badezimmer, richtig. Vielleicht hängt ihr da
0: vielleicht
1: jetzt schon.
0: Vielleicht noch in die Dusche.
1: Dann könnt ihr euch jetzt neue Musik gönnen, neu bei RSH. Glockenbach und Lost. Einen schönen guten Morgen euch am Donnerstag hier mit der RSH Moin Show.

0: Unforgettable. 20 nach 6 am Donnerstagmorgen. Hier ist die RSH Moin Show. Und also das macht einen wirklich fassungslos. Vor dem Tierheim Weidefeld in Kappeln wurde am Pfingstmontag von einer Mitarbeiterin des Tierheims nur durch Zufall zwei Plastiktüten mit 21 Meerschweinchen drin entdeckt.
1: Oh Gott.
0: Die waren zwar noch in Transportkisten untergebracht, aber völlig nass geschwitzt von den aufgeheizten Tüten logischerweise. Viel länger hätten die Tiere es wohl gar nicht überlebt da drin. Es wurde Anzeige gegen Unbekannt erstattet und mittlerweile geht es den Meerschweinchen zum Glück allen wieder gut. Das Tierheim sucht jetzt aber neue Besitzer für die kleinen Nager. Also vielleicht habt ihr ja noch ein bisschen Platz zu Hause und in eurem Herzen für ein kleines Meerschweinchen.
1: Jemand anderes war da offensichtlich sehr herzlos.
0: Sehr herzlos, ja. Wie kann man das so machen, ne? Ja. Was auch so wichtig ist bei uns im Land, das hört ihr gleich in den RSH-Nachrichten um 6:35 mit Sönke Röhling.
1: Und gleich in der nächsten halben Stunde gibt's noch mehr von euren Lieblingshits in Schleswig-Holsteins beste Mix. Und da werden wir rockig mit Nickelback. Ja, jetzt ziehen wir alle mal das Jeanshemd an und die Sporenstiefel. Nickelback und Rockstar gleich bei uns in der nächsten halben Stunde, aber auch was Frisches von Lady Gaga, The Dead Dance. Alles gleich hier in der RSH Moin Show.
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12: 6:35. Ich bin Sönke Röhling. Guten Morgen. Bei Bad Segeberg rollen heute die Bagger an. Für den neuen A20-Bauabschnitt zwischen Wedern und Wittenborn fällt der Startschuss. Das Projekt gilt als zentral für die Verkehrsanbindung in Schleswig-Holstein, soll aber gleichzeitig stark vom Naturschutz begleitet werden. Geplant ist unter anderem eine eigene Fledermaus-Stiftung. Die Tourismusbranche in Schleswig-Holstein ist eher schlecht in das Jahr gestartet. In den ersten 4 Monaten sind die Buchungszahlen im Vergleich zum Vorjahr deutlich gesunken, so das Sparkassen-Tourismusbarometer, das der Tourismusverband Schleswig-Holstein vorgestellt hat. Demnach waren es gut 9% weniger Übernachtungen. Der Rekord bei der Teilzeitquote in Deutschland sorgt für Diskussionen. Wer mehr arbeiten kann, sollte auch mehr Verantwortung übernehmen, so die CDU-Wirtschaftspolitikerin Konnebahn im Reuters-Interview. Im vergangenen Jahr haben fast 32% der Beschäftigten in Deutschland in Teilzeit gearbeitet, bei den Frauen sogar rund 50%. Und jetzt weitere Meldungen aus der Region.
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13: Ich bin Finn Riebesel, Freundlieb. Der Fall hat Süder Brarup tief erschüttert. Jetzt beginnt der Prozess. Ein 53-Jähriger muss sich ab heute für den gewaltsamen Tod seiner 48 Jahre alten Ehefrau vor dem Landgericht Flensburg verantworten. Laut Anklage soll der Mann bei einem Streit 9-mal auf seine von ihm getrennt lebende Frau eingestochen haben. Besonders tragisch, die Frau konnte noch selbst den Notruf wählen, starb aber kurz danach. Nach der Tat hatten viele Menschen im Ort Kerzen und Blumen niedergelegt. Der Campus der FH Westküste in Heide wird im Sommer wieder zum Mitmachlabor. Im August können Jugendliche dort etwa Roboter programmieren oder Flugmodelle bauen. Das Angebot ist kostenlos, auch die Übernachtung in der Jugendherberge ist mit drin. Anmelden kann man sich noch bis Anfang Juli.
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0: Ist das wieder heute hier bei uns in Schleswig-Holstein, aber frisch. Wir sind einstellig unterwegs noch. Das war die letzten Tage anders um diese Uhrzeit, aber okay. 8 Grad in Tarr steht bei der Landjugend, 8 Grad in Felde aktuell am Dorfsee und 8 Grad in Bokel beim Elektrofachmarkt. Bis 22 Grad geht es aber heute wieder hoch. Also der Tag ist eigentlich eine Kopie von gestern. Der RSH 3 Tage Trend sagt, morgen wird es dann nochmal wieder richtig heiß für alle, die das lieber warm mögen, so wie ich. 30 Grad im Süden stehen auf dem Plan. Das Wochenende danach ist wieder ein bisschen kühler. Allerdings auch etwas wolkiger und Sonntag vielleicht auch mit dem ein oder anderen Schauer.
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1: Schleswig-Holsteins bester Verkehrsservice. Da gehen wir mal ganz schnell ans Telefon. Matthias ist dran. Matthias, was hast du für uns?
14: Kreis Schleswig-Flensburg auf der Strecke zwischen Böklund und Böhl, dass dort ein Verkehrsunfall ist. Es wird voraussichtlich, denke ich mal, die Straße gesperrt werden, weil die gesamte Straße mit Trümmerteilen versehen ist. Und die Polizei hat eben gerade Kenntnis von mir auch bekommen. Die wussten ja auch noch von nichts. Oh. Also dementsprechend ist nur durch, ich sag mal, erst Vorbeikommende abgesichert.
1: Alles klar, durch Ersthelfer. Lieben Dank dir, Matthias, dass du uns das auch sofort durchgibst. Zusammen sind wir Schleswig-Holstein. Wir hoffen natürlich, dass den Unfallbeteiligten da nicht allzu viel passiert ist. Aber es ist gerade eben erst passiert auf der Straße zwischen Böcklund und Böhl. Das ist hier, wenn ich das richtig sehe, ich habe das gerade auch schnell mal mehrere zugeholt, Belliger Straße könnte das sein. Also da auf jeden Fall ein Unfall, Strecke Strucksdorf. Lieben Dank, dass du Bescheid gesagt hast. Und dann gucken wir rüber zu den meisten Blitzern, nur bei RSH. Da haben wir nämlich einen an der A7 oder gleich zwei. Moin, wer ist da noch?
15: Moin, hier ist der Thorsten. Ich habe da mal zwei Blitzer vor uns und zwar auf der A7. Richtung Süden Höhe Stelling.
1: Jawohl.
15: Und Richtung Norden zwischen Barenfeld und Stelling.
1: Auch auf der A7. Das heißt eigentlich ungefähr gleiche Stelle, wa?
15: Fast die gleiche Stelle, ja.
1: Ja, und da stehen Sie mit dem Dreibein oder was? Oder?
15: Ah, ganz komischer Anhänger. Ich habe sowas noch nicht gesehen.
1: Also ach so,
15: ganz merkwürdig.
1: Ach, guck mal.
15: Der sieht eher aus wie so ein, ja, wie so ein Gestell sieht das aus.
1: Ha.
15: Da denkt man, da hat jemand irgendwas mit transportiert. Aber
1: okay, ist aber definitiv ein Blitzer. Sag ich dir lieben Dank. Und wenn ihr auch noch was habt, Staus und Blitzer, meldet ihr uns natürlich immer kostenlos unter der 08000 774 774.
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0: Kartoffelpüree, Kartoffelspalten, Kroketten, Spargel mit Kartoffeln.
1: Salzkartoffeln.
0: Es gibt so viele Möglichkeiten, wie man die Kartoffeln essen kann.
1: Pellkartoffeln.
0: Und von diesen leckeren Knollen gibt es bei uns in Schleswig-Holstein gerade so viele wie schon lange nicht mehr.
1: Hattest du Bratkartoffeln überhaupt?
0: Nein, hatte ich auch noch nicht.
1: 2025 war ein echtes Kartoffelernte-Rekordjahr. Und das merken viele Landwirte hier bei uns in Schleswig-Holstein noch immer. Zum Beispiel Sven Nissen aus Steinbergkirche. Der sitzt auf ganz schön vielen Tonnen Kartoffeln. Wie viele genau und wie er die jetzt loswerden will, das hört ihr gleich hier bei uns.

0: So, jetzt haben wir schnell die Brotdosen packen für die Lütten und dann kann der Tag auch schon starten. Hier ist die RSH Moin Show am Donnerstagmorgen um 6.37 Uhr. Am besten packt ihr vielleicht auch ein paar Kartoffeln mit rein in die Brotdose, denn es gibt bei uns in Schleswig-Holstein so viele Kartoffeln wie schon lange nicht mehr.
1: Ja, letztes Jahr haben wir ja auch schon darüber berichtet, dass 2025 ein Rekordjahr bei der Kartoffelernte war. Klar, darüber kann man sich freuen, aber viele Landwirte machen sich gerade deshalb eher Sorgen.
0: Zum Beispiel auch Sven Nissen aus Steinbergkirche im Kreis Schleswig-Flensburg. Er betreibt zusammen mit seiner Frau den Dingholzer Hofkiosk und bewirtschaftet unter anderem 10 Hektar Kartoffelacker. Sven, ihr habt aktuell noch 70 Tonnen Kartoffeln übrig.
1: Alter.
0: Das sind 3 volle LKW. Wie problematisch ist das?
2: Also ein Jahr ist kein Jahr, das ist immer so ein Spruch aus der Landwirtschaft, der relativ große Bedeutung hat. Da ist immer mal ein Jahr dazwischen, wo das sehr herausfordernd ist, wie jetzt das aktuelle. Zum einen ist es einfach eine gute Ernte, eine gute Witterung. Zum anderen ist es starke Flächenzuwächse. Also der Handel, der ist natürlich orientiert, das zu verkaufen, was die Verbraucher möchten. Mhm. Aber dann kriegt man 9 Kunden vielleicht da noch, wenn man dann auf einmal noch mal eine Frühkartoffel aus dem Ausland hat. Also das sind so verschiedene Faktoren.
1: Also es ist ein bisschen kompliziert, dieses Geflecht da, was den Handel angeht, was du schon sagst. Aber was passiert denn jetzt mit den ganzen Kartoffeln, die ihr übrig habt? Ey, ihr esst ja auch nicht jeden Tag Bratkartoffeln oder macht euch Pommes, ne?
2: Eine Thematik ist mit dem Studentenwerk, wo wir gerade im Gespräch sind, um einfach auf diese Thematik aufmerksam zu machen, dass wir tolle, geniale Produkte hier vor der Haustür haben, die man essen, die man verzehren kann, die wertvoll sind. Das andere ist, wir haben Gespräche mit den Tafeln in Schleswig-Holstein geführt, ob man da irgendwie denen weiterhelfen kann, unterstützen kann. Mhm. Das Letzte, was ich nicht hoffe, das ist, dass die Kartoffeln zur Biogasanlage gehen und ich sag mal, den sinnvollen Weg der Stromnutzung noch machen kann.
0: Ja, das wäre schade. Ja. Aber man kann auch einfach bei euch vorbeikommen und einen Sack Kartoffeln kaufen, ne Sven?
2: Also ganz genau, jede Kartoffel hilft, die wir an Mann bringen können. Und wir haben bei uns einen Hofladen, der ist montags bis freitags geöffnet. Und das Geniale ist, wir haben auch ein Verkaufsfenster. 24/7 Shopping, kein Problem, Kartenzahlung, alles möglich. Also jeder, der irgendwie möchte, kann hierher kommen. Und wenn die Kartoffeln alle sind, dann sorgen wir für Nachschub, dann kriegen wir das hin.
1: Genial, ein moderner Kartoffelautomat. Danke dir, Sven Nissen. 5 Kilo kosten aktuell 5 Euro. 70 Tonnen Kartoffeln haben die noch übrig in Steinbergkirche. Das ist absolut irre. Also ihr merkt schon, da dürften auch noch so ein 5 Kilo Beutel für euch mit dabei sein. Nehmt den einfach gerne mit und helft unseren Landwirten in Schleswig-Holstein, diese Riesen-Mega-Ernte noch loszuwerden. Das wäre ja was. Also Biogas ist natürlich das letzte Mittel,
0: wa? Auf jeden Fall. Wir schaufeln uns heute die Kartoffeln rein hier in der RSH Moin Show.

0: Es ist Klassenfahrtzeit in Schleswig-Holstein. Haben wir auch noch nicht drüber geschnackt, ne? Nee. 14 Minuten vor 7. Hier ist die RSH Moin Show mit Sharon Hein und Matze Schmark.
1: Moin.
0: Ja, viele von euch machen die Kids jetzt so langsam fertig für Klassenfahrten. Mhm. Ich weiß nicht, wie das bei euch zu Hause ist, Sharon. Du hast ja auch ein Grundschulkind.
1: Ja, meine Tochter fährt erst im nächsten Schuljahr, in der dritten Klasse ab Klassenfahrt. Aber die dritten Klassen der Grundschule gerade, die machen sich fertig. Die sind jetzt bald unterwegs auf
0: da geht's Sylt. Bald nach Glücksburg und nach Sylt und nach Amrum, Föhr. Was man eben so macht, ne? Und übrigens, liebe Eltern, die ihr vielleicht auch zum ersten Mal Kinder in die Klassenfahrt schickt, nochmal eine kleine Nachricht, wie das dann läuft, wenn die Klassenfahrt dann stattfindet.
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3: Phase 1. Die Lehrerin hat gute Laune und gibt übers Busmikro das Programm durch.
4: Morgen gehen wir dann wandern.
3: Die restliche Busfahrt über hören die Kinder laut ihre Musik und der Busfahrer seine Musik. Phase 2 in der Jugendherberge, da haben sich die Kinder früher nachts alle Streiche gespielt. Heute schicken sie sich halt WhatsApps und verlassen das Zimmer nie. Für die Lehrerin eine Mutprobe, da überhaupt reinzugehen.
5: Oh, bitte mal lüften.
3: Sie revanchiert sich mit einem Volksliederabend mit der Mundorgel. Und Phase 3, wenn nach der Klassenfahrt die Eltern die Kinder fragen, wie es denn war, dann sagen die immer, gut. Und wenn die Lehrerin gefragt wird, wie es war, sagt die,

0: In Bad Segeberg freut man sich nicht nur auf den Start der Karl-May-Spiele in einem Monat, sondern auch darüber, dass der nächste Bauabschnitt der R20 heute startet. Damit Moin aus der RSA Moin Show um gleich 7:08. Zwischen Wede und Wittenborn wird auf 10 Kilometern gebaut. Was man sich in Bad Segeberg dadurch erhofft, das hört ihr gleich in RSA 5:07, das Nachrichtenmagazin am Morgen mit Sönke Röhling.
1: Und gleich in der nächsten halben Stunde noch mehr von euren Lieblingshits in Schleswig-Holsteins beste Mix. Mit dabei ist Alex Warren. Fever Dream, gleich hier bei uns in der nächsten halben Stunde. Mit dabei ist aber auch Jennifer Page mit Crush. Alles gleich hier in der RSH Moin Show. Es ist 7:08. Guten Morgen am Donnerstag.
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18: Einen schönen guten Morgen. Nach jahrelangem Streit und vielen juristischen Hürden geht es bei Bad Segeberg jetzt sichtbar los. Der Weiterbau der A20 startet heute Vormittag. Zwischen Wed und Wittenborn rollen die ersten Bagger an. Dass es so lange gedauert hat, liegt vor allem am Naturschutz. Da gab es zuletzt aber eine Einigung. Mehr dazu jetzt am Top-Thema. Im Fokus steht vor allem der Fledermausschutz in Bad Segeberg. Frage an meinen Kollegen Finn-Ribisel Freundlieb. Was ist denn da jetzt genau geplant?
19: Also Land- und Umweltschützer haben sich auf ein ziemlich umfangreiches Paket geeinigt. Dazu gehören spezielle Schutzbauten, Leitstrukturen und Querungshilfen, damit Fledermäuse das Gebiet weiterhin sicher nutzen können. Hintergrund ist die Nähe zu den Kalkberghöhlen, einem der wichtigsten Überwinterungsorte der Tiere in Nordeuropa. Außerdem ist eine Stiftung mit 14 Millionen Euro vorgesehen, um den Artenschutz langfristig zu sichern. Die Küstenautobahn A20 endet seit Jahren östlich von Bad Segeberg. Von den geplanten 112 Kilometern in Schleswig-Holstein sind bisher nicht mal 40 Kilometer fertig.
18: Danke, Finn. Bad Segebergs Bürgermeister Toni Köppen freut sich, dass es endlich losgehen kann. Er vermutet, dass durch die Südumfahrung pro Tag 20.000 Autos und Lkw weniger durch die Kreisstadt fahren. Allerdings soll es rund 7 Jahre dauern, bis alles fertig ist. Köppen sagt uns dazu.
20: Es wird nochmal für alle Menschen, nicht nur für die Bad Segebergerinnen und Bad Segeberger, sondern auch für alle Reisegäste ein Kraftakt, den wir gemeinsam zu bewältigen haben. Aber am Ende stehen wir das genauso durch wie die 17 Jahre ohne Autobahn, die auch sehr belastend gewesen sind. Das heißt, mit dem Blick sozusagen in die Zukunft,

0: Flensburg verantworten. Er soll seine Ehefrau umgebracht haben. Einzelheiten dazu von Finn Riebesell-Freundlieb.
1: Laut Anklage soll der 53-Jährige bei einem Streit 9-mal auf seine von ihm getrennt lebende Frau eingestochen haben. Besonders tragisch, die 48-Jährige konnte noch selbst den Notruf wählen, starb aber kurz danach. Nach der Tat Anfang Dezember hatten viele Menschen im Ort Kerzen und Blumen niedergelegt. Heute sagen zum Prozessstart mehrere Polizisten als Zeugen aus. Das Urteil wird Mitte Juli erwartet.
0: Auf der A7 bei Tarp ist am Nachmittag ein Motorradfahrer verunglückt. Der 18-Jährige war mit einem Wohnmobil kollidiert. Er wurde lebensgefährlich verletzt. Die Autobahn war stundenlang gesperrt. Am Abend wurde auch in Mildstedt bei Husum ein Biker bei einem Unfall schwer verletzt. Ein Autofahrer hatte ihn offenbar beim Abbiegen übersehen. Der Biker kam mit einem Oberschenkelbruch ins Krankenhaus. Für den Tourismus in Schleswig-Holstein läuft das Jahr bisher eher schleppend. Im ersten Quartal gab es gut 9% weniger Übernachtungen als vor einem Jahr, heißt es im Sparkassen-Tourismusbarometer, so der Tourismusverband. Als Gründe werden unter anderem der Iran-Krieg und seine Folgen genannt.

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1: Seht ihr wieder Sonne hier bei uns in Schleswig-Holstein. Das ist wieder richtig schön heute mit Hochboris. Eigentlich ist es genau wie gestern, wenn wir mal ehrlich sind. Bis 22 Grad sind drin, aber der Morgen ist ein bisschen kühler noch als gestern. 8 Grad jetzt in Tharstedt bei der Landjugend, 8 Grad in Felder am Dorfsee und 8 Grad in Bokel beim Elektrofachmarkt. Der RSH 3-Tage-Trend sagt, morgen wird es dann wieder heißer. Knappe 30 Grad stehen da im Süden wieder an. Das Wochenende dann wieder kühler bei bis zu 25 Grad. Allerdings auch wolkiger und mit ein paar Schauern.
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2: 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Es geht einmal auf die A7 Hannover Richtung Flensburg zwischen Heimfeld und Waltershof. 3 Kilometer Stop and Go, eine Viertelstunde länger, da braucht ihr hier. Und die A25 Geesthacht Richtung Hamburg noch zwischen Nettelnburg und Allermöhe. 3 Kilometer, auch da eine Viertelstunde obendrauf. 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Nico hat eingesehen im Kreis Herzogtum Lauenburg zwischen Bergentin und Klempau. Lieben Dank dafür, 70 sind da erlaubt. Nico ist hiermit aufgenommen. Dann die A7 Flensburg-Hamburg Höhe Volkspark. In beiden Richtungen blitzen sie dort. Da sind 60 erlaubt und A21 Kiel Richtung Bargteheide, Höhe Lezen stehen sie in der 80er im Baustellenbereich. Und die B501 haben wir auch noch, Krömitz Richtung Neustadt, kurz hinter Bliesdorf, da sind auch 70. So, jetzt eine gute Fahrt.
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2: So Leute, wir haben hier was für euch. Wer hat Lust, für den Rest des Jahres jeden Tag Kartoffeln zu essen? Also wir haben Kartoffeln ohne Ende. Das ist nämlich kein Problem. Eine Rekordernte bei den Kartoffeln im letzten Jahr. Die Kartoffellager bei uns in Schleswig-Holstein sind vielerorts immer noch prall gefüllt.
1: Wir haben in der letzten halben Stunde schon mit Landwirt Sven Nissen aus Steinbergkirche im Kreis Schleswig-Flensburg gehört, dass er aktuell noch 70 Tonnen Kartoffeln übrig hat und er würde gerne die Kartoffeln loswerden. Ist ja klar, los geht's auch einigen, und so geht's auch einigen anderen Landwirten bei uns.
2: Das Studentenwerk Schleswig-Holstein, das kennt die Problematik auch und will da mit einer tollen Aktion gerne allen Landwirten unter die Arme greifen. Wie genau und wie die 70 Tonnen hoffentlich dann noch auf dem Teller landen, das hört ihr gleich.

0: So viele Kartoffeln hat es seit 25 Jahren nicht mehr in Schleswig-Holstein gegeben. Hier ist die RSH. Moin Show, Sharon Hein und Matze Schmark hier.
1: Moin.
0: Ja, dank bester Wetterbedingungen in Schleswig-Holstein letztes Jahr ist die Kartoffelernte tatsächlich so riesig gewesen, dass einige Lager immer noch übervoll sind.
1: Ja, es gibt also einen Knollenüberschuss. Viele Landwirte wissen zum Beispiel auch gar nicht mehr, wohin mit all den Kartoffeln. Bald brauchen sie schließlich auch wieder Platz für die neue Ernte.
0: Ja, und damit die nicht verkommen, hat das Studentenwerk Schleswig-Holstein sich eine schöne Aktion überlegt. Rettet die Knolle, heißt die. Bei uns ist Akif Ayhan, Mensa-Leiter der Mensa 2 an der Uni in Kiel. Was steckt denn hinter der Aktion, Akif?
2: Rettet die Knolle, das läuft seit Februar tatsächlich. Da haben wir immer mal wieder ein Kartoffelgericht, das wir auch so benennen. Und diese Woche gehen wir eben noch einen Schritt weiter und bieten jeden Tag 1 bis 2 Aktionsgerichte zum Thema Rettet die Knolle an.
0: Ah.
2: Um einfach auch darauf hinzuweisen, dass eben diese Problematik momentan besteht und dass jeder eben auch mit kleinen Dingen was dagegen tun kann.
1: Toll, das finde ich richtig gut. Was steht denn da bei euch so in der Mensa auf dem Speiseplan?
0: Ja, ich habe schon Hunger.
2: Gestern hatten wir zum Beispiel ein cremiges Blumenkohl-Kartoffel-Curry mit Rucola-Topping. Das war sehr lecker und ist auch immer sehr beliebt bei uns. Und heute wird es geben ein Kartoffel-Brokkoli-Gratin mit cremiger Frischkäsesoße und außerdem ein Schweineschnitzel für die, die es nicht vegetarisch möchten, mit einer Paprikasoße und Zitronenkartoffeln dazu.
0: Oh, Zitronenkartoffel klingt ja auch gut.
1: Ja.
0: Also mir läuft das Wasser im Mund zusammen. Sag mal, Akif, die Landwirte freuen sich bestimmt auch, dass mit eurer Aktion so ein bisschen hilft, oder? Wie viele Kartoffeln könnt ihr denn damit tatsächlich abnehmen?
2: Wir sprechen von 190 Tonnen Kartoffeln, die wir im Jahr im gesamten Studentenwerk Schleswig-Holstein verbrauchen.
1: Boah.
2: Und das ist halt wirklich eine große Menge und verteilt sich aufs ganze Jahr. Deswegen glauben wir schon, dass wir mit den Mengen einen Beitrag dazu leisten können, diese Problematik aus der Welt zu schaffen.
1: Ja. Voll gut. Ich glaube auch, die Studierenden haben sich noch nicht an der Kartoffel satt gegessen.
0: Ja, also ja, das klingt mega aktiv. Das Studentenwerk Schleswig-Holstein macht mit Rettet die Knolle mit und will den Überschuss an Kartoffeln von den Landwirten abnehmen. Das klingt richtig, richtig toll. Also guten Hunger. Wir haben auch noch ein Rezept. Wir würden Rösti mit Kartoffelpüree und Gratin noch unten drunter.
1: Braune Soße.
0: Ja.

0: Jennifer Page und Crush, das sind noch mehr von euren Lieblingshits in Schleswig-Holsteins beste Mix. Damit guten Morgen um 16 Minuten nach 7 hier in der RSH Moin Show. Und gleich Moin. Haben wir noch neue Musik für euch, die kommt von Michael Schulte. Heißt es gleich bei uns. Ist nämlich neu bei RSH. Vorher kümmern wir uns aber um die liebste Knolle der Deutschen und der Schleswig-Holsteiner.
1: Ja.
0: Die Kartoffel.
1: Die Kartoffel. Wir haben hier bei uns im Land so viele Kartoffeln über, weil die Ernte letztes Jahr so gut war, dass die Lager alle voll sind. Die müssen leer, deswegen müssen wir ordentlich Kartoffeln essen. Aber wie? Das ist heute hier die Frage.
0: Wie kann man sie zubereiten? Wir haben gerade eben schon gehört vom Studentenwerk Schleswig-Holstein. Die nehmen auch mehr Kartoffelrezepte auf die Karte, damit die eben... Extra. Ist das echt ein Riesenproblem. Die hocken auf den Dingern, die werden irgendwann schlecht und in der Biogasanlage sollen sie ja wohl bitte nicht landen.
1: Aber wir sammeln hier so ein bisschen Rezepte und machen Lust auf Kartoffeln. Floschi aus Flensburg hat uns zum Beispiel schon eine Sprachnachricht geschickt, wie er sie gerne isst.
2: Also einmal meine Frau macht super lecker Kartoffelecken selber. Ja, macht Pellkartoffeln und ich muss daraus Bratkartoffeln machen. Oder was wir auch schon gemacht haben, wir haben so einen Tischgrill zum Beispiel. Und dann haben wir die Kartoffeln direkt auf dem Grill gemacht, mit Kräuterbutter angeschwitzt und dann halt noch Pilze klein geschnitten. Schmeckt das wie auf dem Jahrmarkt.
0: Ja, geil.
1: Klingt gut.
0: Ich habe übrigens auch noch, super einfach, für alle, die mal sagen, sie können nicht kochen.
1: Ja.
0: Kann ich auch nicht. Aber ich kann eine Sache. Du nimmst so etwas, ich sag mal, kleinere Kartoffeln und dann kochst du die mit Schale. Ja. Schön waschen, mit Schale waschen. Und dann nimmst du die, nimmst Backblech, Backpapier drauf und dann die weich gekochten Kartoffeln sozusagen einfach mit so einem Stampfer platt quetschen.
1: Ja,
0: also
1: Quetschkartoffeln.
0: Quetschkartoffeln.
1: Mhm.
0: Heutzutage sagt man auch gerne Smashed Potato.
1: Ja. So hab das ich war das. Doch Kartoffelpüree, oder nicht?
0: Nee, smashed, richtig schön geil, so, weißt du, so platt gedrückt. Und dann so ein bisschen Kräuter drauf und Geheimtipp noch ein bisschen Cheddar-Käse so reindröseln und dann nochmal in den Ofen rein.
1: Oh, lecker!
0: Du möchtest nichts anderes mehr essen.
1: Kannst du das jetzt zum Frühstück für uns machen?
0: Nee, das habe ich jetzt leider gerade nicht vorrätig.
1: Schade.
0: Auch wenn wir
1: brauchen Kartoffeln.
0: So viele Kartoffeln übrig haben. Wie macht ihr sie am liebsten? Könnt ihr auch noch helfen, den Kartoffelüberschuss in Schleswig-Holstein wieder wegzukochen? Dann sagt uns doch gerne Bescheid. Kiel 0431 98 6 98 und dreimal die 0.

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9: 5 vor halb 8. Ich bin Sönke Röhling. Guten Morgen. Nach jahrelangem juristischen Tauziehen geht der Ausbau der A20 bei Bad Segeberg in die nächste Phase. Heute ist offizieller Baustart für den rund 10 Kilometer langen Abschnitt zwischen Weder und Wittenborn. Dazu werden auch Ministerpräsident Günther und Bundesverkehrsminister Schnieder erwartet. Für den Tourismus in Schleswig-Holstein läuft das Jahr bisher eher schlecht. Die Zahl der Übernachtungen ist in den ersten 4 Monaten im Vergleich zum Vorjahr um gut 9% gesunken, heißt es im Sparkassen-Tourismusbarometer, das der Tourismusverband vorgestellt hat. Grund für die fehlende Urlaubslaune bei vielen sind demnach unter anderem der Iran-Krieg und seine Folgen. Der Höchststand bei der Teilzeitquote in Deutschland sorgt in der Union für Kritik. Die Vorsitzende der Mittelstandsunion Konnemann sagte der Agentur Reuters, es gebe gute Gründe für Teilzeit, aber wer mehr arbeiten kann, der sollte auch mehr arbeiten und dann sollte es sich auch finanziell lohnen. Und jetzt weitere Meldungen aus der Region.
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10: Ich bin Cornelius Dreger. Auf der A7 bei Tarp ist am Nachmittag ein Motorradfahrer verunglückt. Der 18-Jährige war mit einem Wohnmobil kollidiert. Der wurde dabei lebensgefährlich verletzt. Die Autobahn war stundenlang gesperrt. Am Abend wurde auch in Mildstedt bei Husum ein Biker bei einem Unfall schwer verletzt. Ein Autofahrer hatte ihn offenbar beim Abbiegen übersehen. Der Biker kam mit einem Oberschenkelbruch ins Krankenhaus. Ein Mann aus Süderbrarup muss sich ab heute für den gewaltsamen Tod seiner Ehefrau vor Gericht verantworten. Die Staatsanwaltschaft Flensburg wirft dem 53-Jährigen Totschlag vor. Er soll im vergangenen Dezember im Streit 9-mal auf die Frau eingestochen haben. Die beiden waren getrennt.
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11: Genauso wie gestern. Also falls ihr euch an den Tag gestern erinnert, genauso geht's heute auch durch diesen Donnerstag hier bei uns in Schleswig-Holstein. Bis 22 Grad, trocken, sonnig, schön. 10 Grad jetzt aber erst in Großsold an der Grundschule. 10 Grad in Tensbüttel beim Tierschutzverein Dithmarschen und 10 Grad in Tankstedt in der Dorfstraße. Der RSA 3 Tage Trend sagt, morgen wird's dann nochmal richtig heiß, knappe 30 Grad bei euch im Süden. Das Wochenende dann schon wieder kühler bei maximal bis zu 25 Grad. Allerdings ist es ein bisschen wolkiger und es kann auch ein bisschen Regen geben.
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12: Schleswig-Holsteins bester Verkehrsservice. Achtung Autofahrer, Gegenstände auf der A7, Hamburg Richtung Flensburg, zwischen Schnelsen und Schnelsen-Nord, vorsichtig fahren. Dann haben wir ein bisschen Stau, A25, das kennen die Pendler aber schon. Gestacht Richtung Hamburg, ab Nettelnburg, staut es mal wieder, Stop and Go, 3 Kilometer, aber momentan nur eine Viertelstunde mehr. Und die meisten Blitzer, nur bei RSH, da hat Thomas einen für uns. Thomas, wo?
13: Unser Freund ist wieder da. A21, Höhe Lietzen, Beginn der Baustelle steht der Blitzer.
12: Und da sind 80 im Baustellenbereich. Lieben Dank dir, Thomas. Dann haben wir noch die A7, Flensburg-Hamburg, Höhe Volkspark, also in Hamburg, in beiden Richtungen der Blitzer aufgebaut. Höhe Stellingen-Volkspark ist das. Dann Kreis Herzogtum-Lauenburg, zwischen Bergentin und Klempau, 70 und B501 noch Grömitz Richtung Neustadt. Kurz hinter Bliesdorf stehen sie da, da sind 70. Eine gute Fahrt euch und wenn ihr auch noch was seht, Staus und Blitzer, könnt ihr uns immer kostenlos melden unter der 08000 774 774.
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12: So, wir brauchen eure Hilfe, mal wieder könnte man sagen, denn liebe Leute, Mausi ist weg.
11: Mausi ist ein Kuscheltier, das seit über 20 Jahren bekuschelt wird und nu ist es weg. Jana aus Kappeln hat sich da ganz verzweifelt bei uns gemeldet. Ihr 5-jähriger Sohn Emil, der ist nämlich unendlich traurig und kann gar nicht mehr gut einschlafen.
12: Tja, da möchten wir doch natürlich gerne helfen. Gerade als Eltern können wir sehr gut verstehen, dass da mit Abendroutine nicht mehr viel zu machen ist. Wenn das Lieblingskuscheltier weg ist zu Hause, dann kullern die Tränen. Wo genau Mausi verloren gegangen sein könnte und wie Mausi auch aussieht, das hört ihr alles gleich hier bei uns. Vielleicht seid ihr ja die glücklichen Finder und könnt der Familie helfen.

0: Wir brauchen euch wieder alle hier in Schleswig-Holstein. Wir brauchen eure Hilfe, beziehungsweise Jana und Emil aus Kappeln. Hier ist die RSA Moin Show am Donnerstagmorgen. Moin.
1: Ihr wisst ja, ihr könnt euch immer bei uns melden, ne? Wenn ihr irgendwas auf dem Herzen habt. Wir versuchen wirklich immer gerne zu helfen, wenn wir es denn können. Deshalb hat sich auch Jana aus Kappeln bei uns gemeldet. Jana, du warst gerade erst auf Mutter-Kind-Kur auf Amrum und letzte Woche auf dem Rückweg habt ihr Mausi dann verloren. Jetzt muss man uns erstmal aufklären, wer ist Mausi, Jana?
2: Mausi ist das Lieblingskuscheltier von meinem Sohn. Oh. Mausi ist schon 21 Jahre alt. Eine Große ist 20 und sie hat die zur Geburt geschenkt gekriegt. Aber mein Sohn hat mit einem halben Jahr beschlossen, das ist jetzt seine.
1: Oh Mensch.
2: Genau, also wir sind dann weitergefahren nach Flensburg und auf diesem Wege irgendwohin ist sie abhanden gekommen.
1: Also das heißt, Mann, ihr wisst noch gar nicht, ist sie noch auf Amrum, ist sie vielleicht auf der Fähre oder ist sie irgendwie dann mit dem Auto auf dem Weg von Dagebüll nach Flensburg abhanden?
2: Ja, oder im Fördepark in Flensburg, genau.
1: Und da war die auch noch.
0: Ja. Das ist ein sehr großes Feld.
2: Ja, richtig.
0: Ach Mensch, wie sieht Mausi aus? Kannst du das einmal erklären?
2: Ja, Sendung mit der Maus kennt ja jeder. Also ja, sie ist sehr, sehr gebraucht.
0: Mhm. Gut abgekuschelt.
2: Richtig. Und am Schwanz hat sie einen roten Faden, weil die schon mehrfach genäht worden ist.
1: Ach, okay. Guck.
0: Ja, dann lass uns doch mal alle zusammen den roten Faden wiederfinden hier in Schleswig-Holstein.
2: Das wäre so toll.
0: Also, wie heißt dein Sohn?
2: Emil.
0: Emil, kann der denn jetzt noch schlafen ohne Mausi?
2: Ach, das ist ganz schwierig.
0: Ja, das glaube ich.
1: Wir als Mama und Papa können das super nachvollziehen. Wenn da das Lieblingskuscheltier weg ist, dann ist es abends mit der Einschlafroutine echt schwierig. Also, Schleswig-Holstein, ihr seid wieder mal gefragt. Wir sagen ja immer, zusammen sind wir Schleswig-Holstein und jetzt wollen wir für Jana und Emil aus Kappeln bitte Mausi wiederfinden.
0: Ja. Jana, wir drücken ganz, ganz feste die Daumen, dass sich jemand meldet und wir alle zusammen Mausi wiederfinden können.
2: Vielen Dank, das wäre großartig.
1: Ja, und wenn ihr Hinweise habt zu Mausi, wenn ihr die gefunden habt oder gesehen habt, dann sagt gerne Bescheid. Kiel 0431 98 6 98 und dreimal die 0. Ein Foto von Mausi seht ihr übrigens auch auf unserer RSH Facebook- und Instagram-Seite.
0: Wir schaffen das.

0: Adele und Rollin in the Deep hier bei RSH. Damit nochmal einen schönen guten Morgen in der RSH Moin Show.
1: Guten Morgen.
0: Sharon Hein und Matze Schmark hier und ich lerne heute noch was zur Waschmaschine dazu.
1: Ja, kurze Abfrage nochmal. Da sind ja Waschmittelfächer, ne, in dem Fach.
0: Ja.
1: Wie viele?
0: Drei.
1: Wofür sind die?
0: Ich brauche immer nur eins, jetzt frag mich nicht.
1: Ja, komisch, ne? Warum sind da eigentlich drei? Also zwei kriege ich auch noch hin.
0: Ja, eins ist noch für Weichspüler.
1: Ja, eins ist für Weichspüler, das andere für Waschmittel. Und das dritte, und warum gibt es überhaupt drei Fächer? Warum kann man nicht alles zusammen in die Maschine packen?
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1: Einmal ganz kurz die Erinnerung. Das Hauptwaschmittel kommt ja ganz links ins große Fach der Waschmaschine. Ne? Ganz rechts, das kleine Fach, ist für die Vorwäsche gedacht. Und das in der Mitte mit der Blume ist natürlich für den Weichspüler. Aber warum nicht alles in ein Fach kippen? Ganz einfach. Dann würde das jeweilige Waschmittel zu früh oder eben zur falschen Zeit wirken. Weichspüler zum Beispiel kommt erst ganz zum Schluss des Waschvorgangs in die Trommel, damit die Wäsche schön weich wird. Also auch beim Waschen ist es ein bisschen wie beim Kochen. Jede Zutat kommt zu einer bestimmten Zeit dazu.

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13: 5:08. Ich bin Sönke Röhling. Guten Morgen. Nach jahrelangem juristischen Tauziehen geht der Ausbau der A20 bei Bad Segeberg in die nächste Phase. Heute ist offizieller Baustart für den rund 10 Kilometer langen Abschnitt zwischen Weder und Wittenborn. Finn Riebesel, Freundlieb.
14: Das Projekt gilt als zentral für die Verkehrsanbindung in Schleswig-Holstein, soll aber gleichzeitig stark vom Naturschutz begleitet werden. Nach einer Einigung mit Umweltverbänden sind unter anderem Schutzbauten und Leitstrukturen für Fledermäuse geplant, dazu eine eigene Fledermaus-Stiftung. Für Bad Segeberg bedeutet die Südumfahrung deutlich weniger Verkehr in der Kreisstadt, sagte uns Bürgermeister Köppen. Er greift heute symbolisch mit Ministerpräsident Günther und Bundesverkehrsminister Schnieder zur Schaufel.
13: Rund um das Kreuz Rendsburg müssen Autofahrer in den kommenden Tagen mit mehr Stau rechnen. Wegen des Ausbaus der A7 gibt es bis Sonntag immer wieder Spursperrungen. Ab Samstag auch eine komplette neue Verkehrsführung. Die Umleitungen in Richtung Norden über die Anschlussstelle Bredenweg bleiben, wie sie sind. Die Teilzeitquote in Deutschland hat einen neuen Höchststand erreicht und das sorgt im Wirtschaftsflügel der Union für Kritik. Es läuft etwas schief in Deutschland, so die Vorsitzende der Mittelstandsunion Konnemann gegenüber der Agentur Reuters. Mehr von Jana Klonikowski.
15: Konnemann sagt, es gäbe gute Gründe für Teilzeit. Aber wer mehr arbeiten kann, sollte auch mehr arbeiten. Sonst fehlen auch wichtige Einnahmen in der Kranken- und Pflegeversicherung. Laut neuesten Zahlen des Statistischen Bundesamtes hat letztes Jahr fast jede und jeder dritte Deutsche in Teilzeit gearbeitet. Anfang des Jahres hatte ein Vorschlag von Konnemanns Mittelstandsunion für Wirbel gesorgt, das Recht auf, wie sie es nannten, Lifestyle-Teilzeit abzuschaffen.
13: Die USA haben offenbar erneut Ziele im Iran angegriffen. Unter anderem sollen sie iranische Drohnen abgeschossen haben, so ein Regierungsvertreter. US-Präsident Trump hatte sich zuvor unzufrieden mit den Verhandlungen über ein Kriegsende gezeigt. Als Vergeltung hat Teheran laut Staatsfernsehen einen US-Stützpunkt in der Region attackiert.
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16: Der Tag heute ist eigentlich die Kopie von gestern. Es sieht genauso aus. Es ist super sonnig, es ist trocken, es ist schön. Hochburris ist da immer noch am Hebel. Bis 22 Grad sind heute drin. Die Hälfte haben wir jetzt in Fleckebü. 11 Grad an der Osterbeek, 11 Grad in Kiel-Holtenau an der Schleuse und 11 Grad in Nussee an der Grundschule. Der RSH 3-Tage-Trend sagt, morgen wird es dann nochmal richtig heiß. Knapp 30 Grad.
17: Fahrzeug liegen geblieben. Und in

0: Richtung Eckernförde, kurz vor der Abfahrt Koselfeld, gab es einen Unfall.
1: Alles klar, B203-Unfall, kurz vor Koselfeld, danke dir. Dann haben wir noch die A1 Lübeck Richtung Hamburg mit bisschen Stau zwischen Morfleet und dem Dreieck Norderelbbrücke. Sind aber nur 2 Kilometer, hat sich hier etwas beruhigt. Und die meisten Blitzer, nur bei RSH steht einer, und zwar in Kiel, Langer Rehm Richtung Mönckeberg, kurz vor der Bahnbrücke, 30 erlaubt. Dann Kreis Herzogtum Lauenburg zwischen Bergentin und Klemphau, 70. Und Nico ist noch dran, wo steht deiner?
2: Zwischen Bergentin und Klemphau. Kurz vor Klemphau in der 70er-Zone.
1: Ach so, alles klar, Nico. Das ist ja der im Kreis Herzogtum Lauenburg. Danke dir, aber doppelt hält besser. Und dann haben wir noch die B501 Grömitz Richtung Neustadt, kurz hinter Bliesdorf. Da sind 70 erlaubt.
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4: Kartoffeln, Kartoffeln, Kartoffeln. Wir haben zu viele davon hier bei uns im schönsten Bundesland der Welt. Wobei, zu viele kann man eigentlich gar nicht haben, ne?
1: Nee, aber ich sag mal so, unsere Landwirte hatten eine super krasse Ernte.
4: Ja.
1: Und die sitzen immer noch auf tonnenweise Kartoffeln. Wie viele das teilweise sein können, das hören wir uns gleich mal von dem Landwirt selber an.
4: Ja.
1: Denn die müssen die jetzt loswerden, damit die nicht in den Biogas landen.
4: Und wie viele zum Beispiel Sven Nissen aus Steinberg-Kirchert und wo ihr ihm noch ein paar abnehmen könnt, das hört ihr alles gleich bei uns.

0: Schönen guten Morgen am Donnerstag. Hier ist die RSH Moin Show. Und während ihr die Kids gerade in die Kita gebracht habt und vielleicht schon über nachdenkt, was es heute zum Mittag gibt, ich hätte da einen Vorschlag. Kartoffeln.
1: Ja.
0: Wir müssen mehr Kartoffeln essen in Schleswig-Holstein.
1: Esst mehr Kartoffeln, liebe Leute. Letztes Jahr haben wir auch schon darüber berichtet, dass 2025 schon ein Rekordjahr bei der Kartoffelernte war. Und unsere Landwirte sitzen auf den Kartoffeln, weil es tatsächlich so, so viele sind. Und die sorgen sich natürlich jetzt auch schon so ein bisschen, weil wegschmeißen will man die natürlich gar nicht. In der Biogasanlage sollen die eigentlich auch nicht landen. Die sollen ja eigentlich gegessen werden.
0: Zum Beispiel geht das auch Sven Nissen aus Steinbergkirche so im Kreis Schleswig-Flensburg. Er betreibt zusammen mit seiner Frau den Dingholzer Hofkiosk und bewirtschaftet unter anderem 10 Hektar Kartoffelacker. Sven, ihr habt aktuell noch 70 Tonnen Kartoffeln über. Das sind 3 volle Lkw. Wie problematisch ist das?
2: Also ein Jahr ist kein Jahr. Das ist immer so ein Spruch aus der Landwirtschaft, der relativ große Bedeutung hat. Da ist immer mal ein Jahr dazwischen, wo das sehr herausfordernd ist, wie jetzt das aktuelle. Zum einen ist es einfach eine gute Ernte, eine gute Witterung. Zum anderen ist es starke Flächenzuwächse. Also der Handel, der ist natürlich orientiert, das zu verkaufen, was die Verbraucher möchten, aber dann kriegt man neuen Kunden vielleicht da noch, wenn man dann auf einmal noch mal eine Frühkartoffel aus dem Ausland hat. Also das sind so verschiedene Faktoren.
1: Ja, kann ich mir gut vorstellen. Jetzt haben wir heute Morgen schon von einer Aktion gehört, Rettet die Knolle, da machen die Studentenwerke zum Beispiel mit in Schleswig-Holstein, die wollen da auch mehr Kartoffelgerichte anbieten, aber wenn ich jetzt selbst euch auch helfen will, dann kann ich das auch tun, Sven, und zwar bei euch vorbeikommen und auch einen Sack Kartoffeln kaufen, ne?
2: Also ganz genau, jede Kartoffel hilft, die wir an Mann bringen können, und wir haben bei uns einen Hofladen. Der ist montags bis freitags geöffnet. Und das Geniale ist, wir haben auch ein Verkaufsfenster. 24/7 Shopping, kein Problem, Kartenzahlung, alles möglich. Also jeder, der irgendwie möchte, kann hierher kommen. Und wenn die Kartoffeln alle sind, dann sorgen wir für Nachschub. Dann kriegen wir das hin.
1: Ihr habt ja ein bisschen.
0: 5 Kilo für 5 €, da kann man auch wirklich nicht meckern. Aber kommt mal vorbei bei Svens Hofladen und macht mal allen Lust hier auf Kartoffeln. Wie esst ihr die am liebsten? Darüber schnacken wir heute Morgen hier in der RSH Moin Show.
1: Könnt ihr auch gerne noch eure Rezepte loswerden. Und wenn ihr demnächst mal Kartoffeln kauft, beim Landwirt um die Ecke in Schleswig-Holstein, kauft einfach noch einen Sack mehr.
0: Ja.
1: Und macht Kartoffelgerichte.

0: The Bad Touch um 7:45. Sharon nennt diese Uhrzeit ja immer gerne 08:15.
1: Ja, ist ja
0: aber
1: auch so.
0: Hat das jetzt gerade gar nichts mit 08:15 zu tun. Stress in den Haushalten, alle müssen zur Arbeit, irgendwie muss die Brotdose noch geschnappt werden, alle müssen los.
1: Erste Stunde läuft schon in der Schule.
0: Ja, wir unterstützen euch aber wenigstens mit guter Musik. Die gibt's nämlich gleich. Neu von Kygo.
1: Hört sich super schön an. Sommerhit, Garant, könnte vielleicht so sein. Wir finden das auf jeden Fall. Also macht jetzt mal die Augen zu und genießt die Sonne im Gesicht und Kygo in den Ohren. Save my love, neu bei RSH.
0: Also bitte nicht am Lenkrad, ne? Jetzt natürlich Augen auf, aber ja.
1: Am Frühstückstisch vielleicht.
0: Gut. Ja, da kann man noch mal kurz in die Sonne gucken.

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12: 5 vor halb 9. Ich bin Sönke Röhling. Guten Morgen. Bei Bad Segeberg rollen heute die Bagger an. Für den neuen A20-Bauabschnitt zwischen Weder und Wittenborn fällt der Startschuss. Das Projekt gilt als zentral für die Verkehrsanbindung in Schleswig-Holstein, soll aber gleichzeitig stark vom Naturschutz begleitet werden. Geplant ist unter anderem eine eigene Fledermaus-Stiftung. Sylt arbeitet an einer neuen Tourismusstrategie und dafür ist jetzt eine große Online-Umfrage gestartet. Mitmachen können Insulaner, Pendler und Urlauber. Es geht um Fragen zu touristischer Entwicklung, Lebensqualität, Nachhaltigkeit und Verkehr. Die Ergebnisse sollen noch diesen Sommer vorgestellt werden. Das freiwillige soziale Jahr soll attraktiver werden. Deshalb fordert DRK-Chef Gröhe, dass das Taschengeld von aktuell 400 auf rund 1.000 € im Monat steigen soll, also auf Höhe des BAföG-Höchstsatzes. Sonst könnten sich viele das FSJ nicht leisten, so Gröhe im RND-Interview. Und jetzt weitere Meldungen aus der Region.
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13: Ich bin Cornelius Dreger. Auf der A7 bei Tarp ist am Nachmittag ein Motorradfahrer verunglückt. Der 18-Jährige war mit einem Wohnmobil kollidiert. Er wurde dabei lebensgefährlich verletzt. Die Autobahn war stundenlang gesperrt. Am Abend wurde auch in Mildstedt bei Husum ein Biker bei einem Unfall schwer verletzt. Ein Autofahrer hatte ihn offenbar beim Abbiegen übersehen. Der Biker kam mit einem Oberschenkelbruch ins Krankenhaus. Ein Mann aus Süderbrarup muss sich ab heute für den gewaltsamen Tod seiner Ehefrau vor Gericht verantworten. Die Staatsanwaltschaft Flensburg wirft dem 53-Jährigen Totschlag vor. Er soll im vergangenen Dezember im Streit 9-mal auf die Frau eingestochen haben. Die beiden waren getrennt.
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14: Erinnert ihr euch noch an den Tag gestern?
6: Genau so sieht es heute auch aus hier bei uns in Schleswig-Holstein. Es ist sonnig, es ist trocken und es ist ein bisschen frisch. Das muss man schon sagen. 12 Grad jetzt in Dagebüll an der Mole, 12 Grad in Heiligenhafen am Heimatmuseum und 12 Grad in Rosenburg an der Freiwilligen Feuerwehr. Es sind aber wieder bis 22 Grad drin. Der RSH-3-Tage-Trend sagt morgen dann sogar noch mehr. Knappe 30 Grad stehen im Süden nochmal wieder an. Für alle, die es nicht so warm mögen, also ein Tag im Schatten morgen. Danach das Wochenende, da könnt ihr wieder in die Sonne gehen. 18 bis 24 Grad dann nur noch. Kann allerdings auch ein bisschen regnen und es ist vor allem wolkiger. Also so viel Sonne wie jetzt heute wird es dann nicht mehr sein.
14: Aber ist doch geil, wenn man nicht auf dem Weg zur Arbeit nicht schwitzen muss. Ich finde das super.
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14: Und da bin ich nicht alleine, Charlotte.
6: Es sei denn, man steckt im Stau. Da kommt man auch ins Schwitzen.
14: Ah, da hat man ja eine Klimaanlage. So, Schleswig-Holsteins bester Verkehrsservice. Achtung, Autofahrer, es geht auf die A7. Hamburg-Flensburg. Vorsicht in beiden Richtungen zwischen Jagel und Schubi. Sind wieder Rehe auf der Fahrbahn unterwegs. Dann die A23, Heide Richtung Hamburg. Zwischen Halzenbeek, Krupunda und Eidel steht, da liegen Gegenstände auf der Fahrbahn. Und auf der A25 wird es auch tierisch. Geesthacht, Hamburg. Vorsicht hier in beiden Richtungen. Höhe Bergedorf. Ist eine ganze Entenfamilie auf der Straße unterwegs. Fahrt da bitte ganz besonders vorsichtig. So, dann gucken wir auf die meisten Blitzer. Nur bei RSH steht einer in Kiel, Langer Rehm, und zwar Höhe Richtung Mönckeberg, kurz vor der Bahnhofbrücke. Ja, nee, kurz vor der Bahnbrücke so rum. 50. Schlichting hat auch einen bei euch. Landstraße Richtung Lunden, da sind innerorts noch 50. Und A7 Flensburg-Hamburg Höhe Volkspark, in beiden Richtungen stehen sie da auch auf der A7, da wo die Einhausung beginnt in Hamburg. Und dann hat Birte noch einen für uns. Birte, wo steht deiner?
15: Die Dietrichsdorfer Höhe, wenn man aus Dietrichsdorf rausfährt Richtung Mönckeberg, vor der Eisenbahnbrücke, 50er-Zone.
14: Ah, das ist Dietrichsdorfer Höhe sogar. Lieben Dank dir, Birte, dann hast du ihn sogar noch mal ein bisschen präzisiert. Und wir wünschen euch eine gute Fahrt.
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6: Erinnert ihr euch noch an den Hilferuf von heute Morgen, den wir von Jana aus Kappeln bekommen haben?
16: Mausi ist das Lieblingskuscheltier von meinem Sohn. Mausi ist schon 21 Jahre alt und ist abhanden gekommen.
14: Ja, das ist wirklich schwierig, wenn Kindern das Lieblingskuscheltier verloren geht.
6: Ja.
14: Also wir als Eltern können das auch sehr gut nachvollziehen. Ich mache gar nicht drüber nachdenken, wenn bei meinem Sohn hier von Paw Patrol sein Chase weg wäre. Oh, der würde durchdrehen.
6: Schlimm, aber im Fall Mausi gibt es dank eurer Hilfe hier in Schleswig-Holstein gute Neuigkeiten.
14: Hm, wir sind schon ganz heiß drauf. Gleich in 6 Minuten. Da gucken wir mal, wo Mausi vielleicht sein könnte.

0: Ihr habt es heute Morgen ja vielleicht schon bei uns gehört. Den Hilferuf von Jana und ihrem 5-jährigen Emil aus Kappeln. Hier ist die RSH Morning Show um 8:55.
1: Emil vermisst nämlich sein Kuscheltier Mausi. Das ist eine kleine Maus und die ist nach dem Trip nach Amrum verschwunden. Irgendwo unterwegs auf dem Heimweg nach Kappeln ist sie verloren gegangen. Das Lieblingskuscheltier der Kinder. Wir wissen, wie schlimm das ist als Eltern. Und zusammen mit ganz Schleswig-Holstein haben wir versucht, Mausi wiederzufinden.
0: Ja, Emil war verständlicherweise schon ganz traurig deswegen. Und Jana ist jetzt nochmal bei uns. Guten Morgen.
2: Ja, hallo.
1: Liebe Jana, kannst du mal deinen Sohn Emil mit ans Telefon holen?
2: Ja, komm mal her.
0: Emil, sag mal, wen vermisst du ganz, ganz doll?
3: Mausi.
1: Was ist denn mit Mausi passiert, Emil? Die ist weg. Jana, jetzt haben wir euch beiden ja nochmal am Telefon. Gleich soll es für Emil in die Kita gehen. Aber bevor der losgeht, haben wir da noch jemanden für euch. Bei uns jetzt auch mit am Telefon ist nämlich Nick Obert von der Wieker Dampfschiffsreederei. Und Nick, ich gebe dir mal das Wort. Guten Morgen.
4: Guten Morgen. Guten Morgen, Emil. Guten Morgen, Jana.
2: Guten Morgen.
4: Emil, Mausi ist gefunden worden. Der sitzt gerade bei meinen Kollegen auf Amrum und regelt da den Betrieb. Guckt aus dem Fenster und geht nachher auf eine lange Seereise Richtung Dagebüll.
2: Das gibt's ja wohl nicht.
4: Also du kannst ganz beruhigt in die Kita starten. Der Tag ist gut. Mausi ist gefunden. Der ist richtig gut drauf.
2: Ja, also Emil ist sprachlos.
1: Och Mensch.
2: Ich glaube, der freut sich, wenn er die Mausi einfach wieder in den Arm hat, oder?
1: Aus Kummertränen sind jetzt Freudentränen geworden.
2: Das ist ja der Hammer. Das ist ja echt grandios.
1: Oh. Mausi ist gefunden. Schleswig-Holstein hat es mal wieder bewiesen. Es funktioniert. Und ja, es hat sich jemand gemeldet. Mensch, ich hab die. Die wurde abgegeben. Und zwar bei der Wieker Dampfschiffsreederei. Und nun ist sie tatsächlich noch auf der Insel.
0: Wie
1: und Nick, ihr habt das gerade schon so gesagt. Du hast das gerade so erwähnt. Ihr setzt die jetzt mit auf eine Fähre und die kommt zurück zum Festland, ja?
4: Die kommt jetzt hier in Richtung Dagebüll. Mausi geht auf Seereise. Einer der wenigen Gäste, der hier auch ohne Ticket befördert wird.
0: Und seid beruhigt, der Stein, der euch vom Herzen fällt, den hören wir bis nach Kiel. Liebe Grüße nach Kappeln, liebe Grüße nach Amrum und vielen Dank, Schleswig-Holstein, fürs fleißige Mitsuchen.
2: Das ist der Hammer.
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0: Viertel vor neun. Hier ist die RSH Moin Show am Donnerstagmorgen. Ein Tag, an dem ihr vielleicht auch eure Lütten Richtung Klassenfahrt verabschiedet habt.
1: Kann schon sein, dass das heute losging. Mhm. Für einige Schulklassen in Schleswig-Holstein heißt es Klassenfahrt machen. Ich erinnere mich immer gerne noch zurück an Glücksburg. Da waren wir damals. Ja. Das war meine erste Klassenfahrt überhaupt. Und ich war so aufgeregt.
0: Es war aber so toll. Ich liebe Klassenfahrt. Ich liebe dieses Klassenfahrtsgefühl.
1: Ja, ich hatte aber auch ein bisschen Heimweh.
0: Ja.
2: Ja.
0: Oh. Ja, da aber hat man als Eltern, glaube ich, besonders Angst, dass das eigene Kind Heimweh bekommt.
1: Aber das gehört dazu, ne? Es ist dieses erste Abnabeln, auch mal was alleine zu machen, ohne die Eltern, nur mit der Klasse. Und die sind ja nicht alleine. Aber Klassenfahrten, also Sharon ist nächstes Jahr dran, glaube ich, mit der Lütten. Mhm. Da kannst du ja jetzt schon mal gut zuhören und ihr natürlich auch, liebe Eltern, wieso Klassenfahrten dann tatsächlich ablaufen.
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4: Phase 1. Die Lehrerin hat gute Laune und gibt übers Busmikro das Programm durch.
5: Morgen gehen wir dann wandern.
4: Die restliche Busfahrt über hören die Kinder laut ihre Musik und der Busfahrer seine Musik. Phase 2 in der Jugendherberge, da haben sich die Kinder früher nachts alle Streiche gespielt. Heute schicken sie sich halt WhatsApps und verlassen das Zimmer nie. Für die Lehrerin eine Mutprobe, da überhaupt reinzugehen.
6: Bitte mal lüften.
4: Sie revanchiert sich mit einem Volksliederabend mit der Mundorgel. Und Phase 3, wenn nach der Klassenfahrt die Eltern die Kinder fragen, wie es denn war, dann sagen die immer, gut. Und wenn die Lehrerin gefragt wird, wie es war, sagt die...

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18: 9:05. Ich bin Sönke Röhling. Guten Morgen. Bei Bad Segeberg rollen heute die Bagger an. Für den neuen A20-Bauabschnitt zwischen Wede und Wittenborn fällt der Startschuss. Im Fokus steht dabei auch der Fledermausschutz. Unter anderem sind spezielle Schutzbauten und Leitstrukturen für die Tiere vorgesehen. Darauf hatten sich Land und BUND geeinigt. Geplant ist außerdem eine mit 14 Millionen Euro ausgestattete Fledermausstiftung. Richtig und konsequent, meint Bad Segebergs Bürgermeister Toni Köppen.
19: Wir sind am Kalkberg mit den 34.000 Fledermausen, eines der größten Winterquartiere Nordeuropas. Und für diese sollten wir natürlich auch die Bedingungen so gestalten, dass Infrastruktur mit Natur- und Artenschutz einhergeht. Das kann gut werden, wenn wir miteinander im Gespräch bleiben. Dass wir das können, haben wir im Zuge der Verhandlungen gezeigt. Und das wird uns auch in Zukunft, glaube ich, gut gelingen.
18: Ein Mann aus Süderbrarup muss sich ab heute für den gewaltsamen Tod seiner Ehefrau vor Gericht verantworten. Die Staatsanwaltschaft Flensburg wirft dem 53-Jährigen Totschlag vor. Er soll im vergangenen Dezember im Streit 9-mal auf die Frau eingestochen haben. Die beiden waren getrennt. Etwas läuft schief in Deutschland. So hat die Vorsitzende der Mittelstandsunion Konnemann auf den Rekord bei der Teilzeitquote reagiert. Wer mehr arbeiten kann, der sollte auch mehr Verantwortung übernehmen, so Konnemann gegenüber Reuters. Laut Statistischem Bundesamt haben im vergangenen Jahr fast 32% der Beschäftigten in Teilzeit gearbeitet, bei den Frauen sogar rund 50%. Gerade bei Ihnen sieht der Wirtschaftswissenschaftler Marcel Fratscher in der ARD Potenzial.
9: Wenn wir bessere Kinder- und Schulbetreuung hätten, wenn wir steuerlich die Fehlanreize wegnehmen würden, also Reform vom Ehegattensplitting, aber auch eine Reform der Einkommensteuer und wenn die Diskriminierung von Frauen im Arbeitsmarkt abgebaut wird.
18: Der Tankrabatt läuft wohl wie geplant Ende Juni aus. Verkehrsminister Schnieder hat Hoffnungen auf eine Verlängerung gedämpft. Er sagte dem Handelsblatt, der Staat komme irgendwann an die Grenzen seiner Möglichkeiten. Engpässe beim Tanken oder Probleme im Sommerreiseverkehr erwartet Schnieder auch nicht.
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20: Sonnig, trocken und schön. Das ist das Motto von Hoch Boris und der ist immer noch bei uns hier in Schleswig-Holstein. Ist es aber auch ein bisschen kühler unterwegs, muss man sagen. Bis 22 Grad heute, genauso wie gestern. 13 aber jetzt erst in der Dorfstraße Goldebeck. 13 Grad in Damenshövet am Leuchtturm und 13 Grad in Tornisch am Fußballpark. Der RSH 3-Tage-Trend sagt, morgen wird es wieder heiß. Bis zu 30 Grad stehen an. Ist eine Achterbahn der Temperaturgefühle diese Woche. Das Wochenende dahinter nämlich wieder kühler. 18 bis 24 Grad. Da auch mal wieder ein bisschen wolkig. Und vielleicht auch mit einem Schauer.
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21: Schleswig-Holsteins bester Verkehrsservice. Achtung Autofahrer, A7 Hamburg Richtung Flensburg. In der Auffahrt Othmarschen ist ein Auto liegen geblieben. Auch
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0: Kiel vorsichtig fahren da in beiden Richtungen. Zwischen Bredenbeek und Achterwehr sind da die Enten auf der Autobahn unterwegs. Und jetzt gucken wir auf die meisten Blitzer. Nur bei RSH steht nämlich einer an der A21, Bagdeheide Richtung Kiel, im Übergang auf die B205 Richtung Neumünster, 70 erlaubt. Dann haben wir einen in Kiel, Langer Rehm Richtung Mönckeberg, kurz vor der Bahnbrücke. Schlichting, Landstraße Richtung Lunden, Grüße. Und Rudi hat auch noch einen. Rudi, wo steht deiner?
1: Ortseinfahrt Steinburg aus Horst kommen.
0: Alles klar, Ortseinfahrt Steinburg aus Horst kommen, den nehmen wir auch noch mit dazu und wünschen euch eine gute Fahrt.
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0: Kartoffelbrei, Bratkartoffeln, Bauernfrühstück,
3: Rösti,
0: Herzoginnenkartoffeln, Kroketten aller Art, Pommes.
3: Herzoginnenkartoffeln, auch selten gegessen.
0: Oh, lecker.
3: Aber wir machen heute so ein bisschen Lust auf Kartoffeln, denn die Kartoffelernte war im letzten Jahr so ergiebig, dass ganz viele Bauern jetzt auf den Kartoffeln sitzen bleiben. Deswegen haben wir gesagt, komm. Wir müssen Kartoffeln futtern, aber wie am besten?
0: Wie verwandeln wir diese Kartoffeln aus den Lagern in Schleswig-Holstein noch in gute Gerichte? Ihr habt die Tipps dafür und gleichzeitig kaufen wir mehr Kartoffeln und greifen den Landwirten im Land unter die Arme.
3: Und gleich packen wir ein paar in Airfryer. Wie genau, hört ihr gleich bei uns.
0: Airfryer?

0: Hier ist die RSH Moin Show mit Sharon Hein und Matze Schmark. Einen
1: guten
0: schönen
1: Morgen.
0: Guten Morgen nochmal.
1: Ja, wir sprechen über Kartoffeln. Die Kartoffelernte war so ergiebig im letzten Jahr, dass einfach die Bauern jetzt gerade sitzen bleiben auf den Knollen. Das wollen wir nicht. Und deswegen fragen wir euch, wie esst ihr eure Kartoffeln am liebsten, damit wir alle einfach mehr davon vernichten können?
0: Wir hatten heute Morgen Sven Nissen dran, Landwirt, der auf 70 Tonnen sitzt. Also ich glaube, wir können einige Rezepte davon schnitzeln. Und die Frage ist, wie es Björn aus Weddingstedt machen würde. Wie isst du denn deine Kartoffeln am liebsten?
2: Also meine Frau macht das. Kartoffeln in richtig schön kleine Stücke, also in richtig kleine Stücke schneiden. Und dann ein bisschen Öl drüber, ein paar Gewürze und einfach in den Airfryer.
1: Yeah, das mache ich auch gerne.
0: Oh ja, ja, ja, im Airfryer geht einiges, ne?
2: Hammergeil. Und einfach, schnell und wenn man nicht kochen kann, geht das immer.
1: Wirklich gut, ja.
0: Ich esse ja zum Beispiel auch total gerne, das haben wir hier auf Mallorca oder so, das ist so ein spanisches Ding, hier heißt irgendwie Patatas Bravas. Hm. Das ist einfach nur gewürfelte Kartoffeln, also die kochen die auch erst mit Schale,
1: ja.
0: Dann würfeln die und dann werden die nochmal im Ofen auf dem Blech so ausgebreitet, diese Würfel.
1: Ja.
0: Und dann werden die so richtig geil kross und
1: wie
0: da
1: Croutons.
0: Nur ein bisschen Salz drauf.
1: Ja.
0: Ne? Hammergeil.
2: Ja, geil.
0: Was ist die Kartoffel?
2: Kartoffel,
0: ein geiles Gemüse. Ja.
1: Die Kartoffel wird komplett unterschätzt. Da sind wir uns alle einig, glaube ich.
2: Auf jeden Fall.
1: Björn, hab lieben Dank und guten Hunger heute noch, ne?
2: Danke, bye.
1: Heute wird Kartoffeln gegessen.
0: Denk dran.

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15: Denk mal kurz an das Wetter von gestern.
16: Ja, genau so sieht es heute eigentlich auch aus.
15: Sonnig, trocken, schön, bis 22 Grad. 13 haben wir jetzt in Satrup am Freibad. 13 Grad in Neufeld beim Schützenverein und 13 Grad in Neuendorf an der Kirche. Ja, dieses kleine Jäckchen ist heute auf jeden Fall nötig. Der RSH-3-Tage-Trend sagt morgen aber nicht mehr. Da wird es wieder heiß, knappe 30 Grad bei euch im Süden. Das Wochenende dann wieder ein bisschen abgekühlter, 18 bis 24 Grad. Samstag ein bisschen wolkiger und Sonntag vielleicht auch mit einem Schauer.
17: Was heißt denn abgekühlter? 24 Grad, vollkommen
15: na, super,
17: geil.
15: Ne? Ich
17: reicht
15: weiß.
17: Vollkommen.
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17: Außer am Wochenende ist ja grillheiß. So, jetzt gucken wir auf die Straßen. Schleswig-Holsteins bester Verkehrsservice. Achtung, Autofahrer A1, Lübeck Richtung Hamburg zwischen Rheinfeld und Bad Oldesloe. Da liegen Reifenteile auf der Straße. Fahrt dort bitte ganz besonders vorsichtig. Dann die A7 Hamburg Richtung Flensburg. Am Bordesholmer Dreieck ein Pannenfahrzeug, also Richtung Norden. Und wir gucken noch auf die meisten Blitzer. Nur bei RSH. Bilsen, Kieler Straße beidseitig, Höhe Sonderpostenmarkt, da sind 50. Borstel, Hohenraden, Quickborner Straße beidseitig, 30 erlaubt. Schlichting, Landstraße Richtung Lunden stehen sie auch. Dann Kreis Herzogtum Lauenburg zwischen Berkentin und Klempau. Und A7 Flensburg-Hamburg in Hamburg selbst, Höhe Volkspark Stelling in der Abfahrt. Einmal Richtung Süden, noch vor der Abfahrt, wo nachher 40 sind. Und in der Gegenrichtung stehen sie aber auch an dieser Einhausung, ne? Da wo der Tunnel nachher beginnt. Passt da also in beiden Richtungen auf. Gute Fahrt euch.
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0: Schleswig-Holstein hat mal wieder gezeigt, was Zusammenhalt bedeutet. Die RSA Morning Show ist hier mit Matze Schmark und Sharon Hein. Uns hat ein Hilferuf von Jana erreicht. Sie lebt mit ihrem 5-jährigen Sohn Emil in Kappeln und war letztens erst auf Amrum unterwegs. Doch zu Hause dann die traurige Nachricht, Mausi ist weg.
1: Mausi ist das Lieblingskuscheltier von meinem Sohn. Mausi ist schon 21 Jahre alt und ist abhanden gekommen.
2: Ja, die kleine Maus ist irgendwo unterwegs auf dem Heimweg nach Kappeln verloren gegangen, dieses Kuscheltier. Natürlich ist Emil ganz traurig darüber, dass sein Lieblingskuscheltier weg ist. Aber wir wollten gerne helfen, Mausi wiederzufinden. Gerade als Eltern eine Ehrensache für uns. Denn wir wissen ja, wie toll hier im schönsten Bundesland der Welt sich alle gegenseitig unter die Arme greifen.
0: Gesagt, getan. Wir haben dann einen Anruf von Nick Obert von der Wieker Dampfschiffs Rederei bekommen mit einer sehr tollen Nachricht.
3: Mausi ist gefunden worden. Der sitzt gerade bei meinen Kollegen auf Amrum und regelt da den Betrieb. Guckt aus dem Fenster und geht nachher auf eine lange Seereise Richtung Dagebüll.
4: Das gibt's ja wohl nicht.
3: Einer der wenigen Gäste, der hier auch ohne Ticket befördert wird. Also du kannst ganz beruhigt in die Kita starten. Der Tag ist gut. Mausi ist gefunden. Der ist richtig gut drauf.
4: Ja, also Emil ist sprachlos.
2: Och Mensch.
4: Ich glaube, der freut sich, wenn er die Mausi einfach wieder in den Arm hat, oder?
2: Ja. Aus Kummertränen sind jetzt Freudentränen geworden.
4: Das ist ja der Hammer, das ist ja echt grandios.
0: Mausi ist zurück und Emil wieder glücklich. Besser geht's nicht. Vielen Dank fürs Mitsuchen.
2: Zusammen sind wir Schleswig-Holstein.

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8: 5:10. Ich bin Sönke Röhling. Guten Tag. Nach Jahren des Stillstands fällt in diesen Minuten der Startschuss für den nächsten Bauabschnitt der A20 bei Bad Segeberg. Es geht um den 10 Kilometer langen Abschnitt zwischen Wede und Wittenborn. Projektleiter Rüdiger Martens ist zuversichtlich.
9: Wir sind gut vorbereitet. Wir haben das valide geplant. Es wird immer Themen geben, wie zum Beispiel die Hasemaus, die aus meiner Sicht der Taktgeber des Bauablaufs sind, die dazu führen können, dass Verzögerungen auftreten. Aber die aktuellen Termine, die wir benannt haben, sind meines Erachtens haltbar.
8: In 7 Jahren soll der Teilabschnitt fertig sein. Der Fall hat Süderbrarup tief erschüttert. Jetzt beginnt der Prozess. Ein 53-Jähriger muss sich ab heute für den gewaltsamen Tod seiner Ehefrau vor dem Landgericht Flensburg verantworten. Finn Riebesel freundlich berichtet.
10: Laut Anklage soll der 53-Jährige bei einem Streit 9-mal auf seine von ihm getrennt lebende Frau eingestochen haben. Besonders tragisch, die 48-Jährige konnte noch selbst den Notruf wählen, starb aber kurz danach. Nach der Tat Anfang Dezember hatten viele Menschen im Ort Kerzen und Blumen niedergelegt. Heute sagen zum Prozessstart mehrere Polizisten als Zeugen aus. Das Urteil wird Mitte Juli erwartet.
8: In Averlag bei Brunsbüttel ist am Morgen ein Wasserrohr gebrochen. Betroffen ist laut Wasserverband Süderdithmarschen eine Hauptversorgungsleitung. In Averlag und Brunsbüttel kommt es deshalb zu Druckschwankungen. Ganz auf dem Trockenen sitzt aber niemand, heißt es. Das Rohr soll heute Nachmittag repariert sein. Mit dem Tankrabatt ist wohl wie geplant Ende Juni Schluss. Verkehrsminister Schnieder dämpfte jetzt die Erwartung, dass die Steuersenkung verlängert wird. Fabian Hoffmann berichtet.
11: Schnieder sagte dem Handelsblatt, der Staat komme irgendwann an die Grenzen seiner Möglichkeiten. Die niedrigere Steuer auf Diesel und Benzin gilt seit Anfang des Monats und läuft in einem Monat wieder aus. Autofahrer müssen sich also wohl bald wieder auf höhere Preise an der Zapfsäule einstellen. Immerhin, einen Mangel an Sprit oder auch Kerosin sieht der Minister nicht. Der Sommerreiseverkehr ist aus seiner Sicht also nicht in Gefahr.
8: Bei den French Open hat Tennisprofi Alexander Zverev Runde 3 erreicht. Der Hamburger setzte sich am Abend glatt in 3 Sätzen gegen den Tschechen Thomas Machatsch durch. Auch Tamara Korpat steht nach einem Sieg über die Chinesin Wang in Runde 3.
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12: Auf Sylt scheint auch heute ganz häufig die Sonne. Ab und an sind mal so ein paar Wolken unterwegs, die Regenwahrscheinlichkeit. Aber ganz, ganz gering. Der Wind kommt mit Stärke 4 die meiste Zeit aus nordwestlichen Richtungen. 16 Grad, das sind die tageshöchste Temperatur der RSH. 3-Tage-Trend. Morgen Sonnewolken 20, am Samstag Sonnewolken 18, am Sonntag Sonnewolken, einzelne Schauer 17 Grad.
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12: Der Verkehrsservice für Sylt, alles soweit okay, würde ich von hier aus sagen. Größere Störungsmeldungen liegen mir nicht vor. Nee, machen Sie langsam und vorsichtig, denken Sie an die paar Baustellen und sagen Sie gerne Bescheid, wenn dann doch mal irgendwas los sein sollte, damit ich Ihre Info an alle anderen weitergeben kann. Gute Fahrt.
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12: Ja, moin. Ein Wort nochmal zum Inselwetter. Das scheint also jetzt ganz vorsichtiger Blick auf die Langzeitprognose, denn ab Sonntag wirklich so ein bisschen wechselhafter zu werden. Insofern, wenn heute und morgen und am Samstag nochmal so richtig die Sonne scheint, dann Prognose, denn ab Sonntag wirklich so ein bisschen wechselhafter zu werden. Insofern, wenn heute und morgen und am Samstag nochmal so richtig die Sonne scheint, dann, wenn es irgendwie geht, genießen, genießen, genießen. Happy, happy.

Ach, einen tollen Donnerstag wünsche ich ja und sage noch einmal ganz, ganz herzlich willkommen zur heutigen Ausgabe von RSH auf Sylt mit Carsten Köthe. Wir müssen heute mal loslegen mit einer also halbwegs traurigen Meldung jedenfalls. Maurice Borrell steht heute zum letzten Mal in seinem kleinen Sylter Suppenwagen und kocht für uns seine Sylter Suppen kennen. Glaube ich alle inzwischen, ne? Dieser kleine Wagen oben in List hinter der Sylter Eismanufaktur. Viele, viele Jahre hat Maurice uns da mit seinen leckeren Suppen bekocht. Nur ist Schluss, also für ihn auf jeden Fall, denn ihn zieht es zurück in seine Heimat, wo er dann übrigens aber auch in Sachen Suppen weitermachen wird. Also das ist die halbwegs schlechte Nachricht. Erstmal Maurice von dieser Stelle aus. Für die Zukunft nur das Beste. Kommen wir zu der guten Nachricht. Es geht weiter mit den Sylter Suppen. Denn Martin Kunstmann, den kennen viele bestimmt noch aus dem Strandhaus. Das ist das, was heute Pios on the Beach ist. Der übernimmt, die haben jetzt schon gemeinsam gekocht und gemeinsam ein paar Sachen ausgetüftelt. Und vieles von Maurice wird Martin übernehmen, aber dann natürlich auch so ein paar, ja, eigene Schwerpunkte setzen. Will also sagen, ja, Sylter Suppen von Maurice nicht mehr, aber Sylter Suppen von Martin, die gibt es und es geht nahtlos weiter am Suppenwagen oben in List.

Ach ja, moin und klasse, dass Sie dabei sind. Hier ist Carsten mit RSH auf Sylt und mit allem, was auf der Insel so geht. Heute Abend geht's weiter in der Reihe Rantum Lach. Dort zu Gast Streckenbach und Köhler mit ihrem Programm Bis einer heult. Streckenbach und Köhler nehmen Sie mit auf eine Reise voller absurder Witze, schräger Sketche und hochmusikalischer Blödeleien. Streckenbach und Köhler, ich lese jetzt mal vor, das schrägste Musik-Comedy-Duo, das die Welt je gesehen hat. Nun auch live auf Sylt. Schnappen Sie sich Ihre Tickets und seien Sie bereit für einen Abend voller Musik, spontaner Improvisationen und grotesker Momente. Bei Streckenbach und Köhler hört das Lachen nicht auf, bis einer heult. Sei es vor Lachen, vor Entsetzen oder vor purer Verblüffung. Klingt ziemlich geil, oder? Streckenbach und Köhler. Heute Abend 20 Uhr geht das los. Kursaal in Rantum. Mein Tipp, kennen Sie, ne? Tickets immer lieber im Vorverkauf sichern, dann kann nichts passieren. Nicht, dass Sie nachher an der Abendkasse stehen und es heißt, ja, leider zu spät.

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26: Ja, die
0: Tageshöchsttemperaturen auf Sylt 16 Grad heute. Wir haben viel Sonne auf der einen, dann auch so ein paar Wolken auf der anderen Seite. Die Regenwahrscheinlichkeit aber erneut unter 10% und der Wind kommt frisch dazu aus nordwestlichen Richtungen. Der RSH-3-Tage-Trend. Morgen geht schön weiter bei 20, Samstag schön 18, Sonntag wechselhaft mit einzelnen Schauern bei 17 Grad.
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0: Der Verkehrsservice für Sylt. Mir liegen keine größeren Störungsmeldungen vor. Insofern denke ich mal, es läuft soweit. Nee, langsam und vorsichtig machen ist klar. Und sagen Sie es gerne mir, wenn dann doch mal irgendetwas sein sollte, von dem Sie sich denken, ist wichtig, müssen alle anderen auch wissen. Ich gebe Ihre Info dann weiter. Gute Fahrt.
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einen dollen Donnerstag wünsche ich. Sie hören RSH auf Sylt mit Carsten Köthe. Ist wieder ein bisschen leerer geworden nach Pfingsten, ne, dürfte aber heute in einer Woche wieder voller sein. Und wenn Sie da sagen, hä? Da ist doch gar kein Feiertag. Doch, doch, doch. Heute in einer Woche ist Fronleichnam. Das ist so ein Feiertag, den hatte ich nie auf dem Ticket, bis ich hier angefangen habe zu senden. Weil mit Ärmer, ich denke, wieso sind so viele Familien hier mit schulpflichtigen Kindern? Kann doch irgendwie gar nicht angehen. Doch, Fronleichnam wird immer gefeiert. 60 Tage nach Ostern ist also immer am zweiten Donnerstag nach Pfingsten. Und gefeiert wird da, das muss ich jetzt jedes Jahr ablesen, ehrlicherweise. Das Fronleichnamsfest ist ein Hochfest im Kirchenjahr der katholischen Kirchen, mit dem die nach kirchlicher Lehre bleibende Gegenwart des als Sohn Gottes angesehenen Jesus Christus im Sakrament der Eucharistie gefeiert wird. Zitat Ende. Es ist ein Feiertag in Bayern, Baden-Württemberg, Hessen, Nordrhein-Westfalen, Rheinland-Pfalz und im Saarland, dazu in einigen Gemeinden in Sachsen und in Thüringen. Fronleichnam. Heute in einer Woche. Das schreit natürlich nach einem verlängerten Wochenende. Und wo kann man das besser verbringen als hier auf Sylt? Ne? Wir haben ja weniger Feiertage, wir in Schleswig-Holstein. Mir wird nachgesagt, ich hätte mal eine gewisse Schärfe in meinem Unterton, wenn ich das sage. Aber wo klingt denn das scharf? Nein, nein. Sei allen von Herzen gegönnt. Mann.

0: Ach ja, moin und klasse, dass Sie dabei sind. Hier ist Carsten Köthe mit RSH auf Sylt und jetzt mit einem Fernsehtipp. Naja, also ich sag mal so, Finale, das kann aber eine liebe Freundin von mir noch viel besser erklären. Schieß los, Süße.
1: Hallo, moin Köthi, hier ist die Heidi Klum und ich wollte eigentlich nur sagen, wir werden bald wissen, wer Germany's Next Topmodel wird. Ja, werdet ihr wohl mal Fernsehen schauen müssen. Bis dann, tschüss.
0: Ja, Topmodel, ich weiß ja, ich soll sowas nicht immer gucken. Andererseits muss ich das natürlich schauen, um zu sehen, ob nicht wieder irgendein Sylter Mädel dabei ist. Ne? War schon häufig der Fall. Komm, denken Sie mal an Kim, da ist der Papa hier Hoteldirektor auf der Insel, die hatte das Ding vor ein paar Jahren sogar mal gewonnen. Oder erinnern Sie sich an Soraya, Schülerin von Sylt damals, die hatte es, ich glaube, fast bis in die Top 10 geschafft. Mit beiden bin ich übrigens bei Insta befreundet und soweit ich das mitbekomme, sind die im Modelgeschäft aktiv und fröhlich und erfolgreich. Und das sei beiden dann von Herzen gegönnt. Also Sie merken, ne, ich guck sowas nicht nur aus Freude, sondern vor allem auch, um sie immer auf dem Laufenden halten zu können. Ja, so ist das nämlich.

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21: 5 vor 11. Ich bin Sönke Röhling. Guten Tag.
2: Lange hat Schleswig-Holstein und vor allem Bad Segeberg darauf gewartet. Nun ist es soweit. Der erste Spatenstich für den dritten Bauabschnitt der A20 ist gesetzt worden. Dazu war auch Bundesverkehrsminister Schnieder extra nach Bad Segeberg angereist. Er sagte:
21: Endlich geht es los. Endlich überwinden wir den jahrelangen Stillstand beim Weiterbau der Küstenautobahn. Der 10 Kilometer lange Neubauabschnitt der A20 knüpft an den bereits 2009 fertiggestellten Abschnitt an, der kurz vor Bad Segeberg endet und dort in die B206 übergeht.
2: In 7 Jahren soll der Autobahnabschnitt fertig sein. Auf der A7 bei Tarp ist am Nachmittag ein junger Motorradfahrer verunglückt. Der 18-Jährige war mit einem Wohnmobil kollidiert. Die Wucht des Aufpralls war so groß, dass das Motorrad in mehrere Teile zerrissen wurde. Der 18-Jährige kam mit lebensgefährlichen Verletzungen in ein Krankenhaus. In einem Garagentrakt in Kronprinzenkoog im Kreis Dithmarschen ist am Vormittag ein Feuer ausgebrochen. Laut Leitstelle ist der Trakt rund 80 Quadratmeter groß. Weil es sehr stark qualmt, sollen Anwohner Fenster und Türen geschlossen halten. Verletzt wurde bislang niemand. In rund einem Monat endet der Tankrabatt und nach einer Verlängerung sieht es aktuell nicht aus. Verkehrsminister Schnieder hat entsprechende Erwartungen nun gedämpft. Er sagte dem Handelsblatt, der Staat komme irgendwann an die Grenzen seiner Möglichkeiten. Die Steuersenkung auf Diesel und Benzin war Anfang des Monats in Kraft getreten und läuft bis Ende Juni. Einen Mangel an Kraftstoffen bei Sprit oder auch Kerosin sieht Schnieder unterdessen nicht. Der Sommerreiseverkehr sieht er nicht gefährdet. Die weltbekannte Holocaust-Gedenkstätte Yad Vashem kommt nach Deutschland. In München entsteht ihr erstes Bildungszentrum außerhalb Israels. Mehr dazu von Philipp Nützig.
22: München wurde nach einer bundesweiten Studie ausgewählt, nicht zuletzt wegen der günstigen Lage und auch der symbolischen Bedeutung als Gründungsort der nationalsozialistischen NSDAP. Das Zentrum soll Menschen aus ganz Deutschland und den Nachbarländern erreichen. Eine kleinere Außenstelle ist in Leipzig geplant. Der Auftrag von Yad Vashem ist, an die 6 Millionen in der NS-Zeit ermordeten Juden zu erinnern.
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22: Die 6 Millionen in der NS-Zeit ermordeten Juden zu erinnern.
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0: Sonntag, Sonne, Wolken, einzelne Schauer, 17 Grad.
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0: Der Verkehrsservice für Sylt. Von hier aus würde ich sagen, freie Fahrt zwischen List und Hörnum, zwischen Morsum und Westerland. Größere Störungsmeldungen liegen mir nicht vor. Nee, langsam und vorsichtig machen versteht sich von selbst. Passen Sie auf sich und auf andere auf und sagen Sie gerne Bescheid, wenn dann doch mal irgendwas sein sollte. Ich gebe Ihre Info dann an alle anderen weiter. So machen wir es. Gute Fahrt.
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0: Ja, dann nix wie hinein in die 11 Uhr Stunde an diesem Donnerstag. Ja, schon wieder, ne? Wochenende rückt so ganz langsam näher. Wobei, ich kenne einige, die haben noch mit den Nachwirkungen des vergangenen Wochenendes zu tun. Aber das ist ja auch immer so eine kleine Sylter Geschichte für sich. Ich freue mich auf jeden Fall, dass wir zusammen sind, ihr Lieben.
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moin, ich bin Carsten Köthe. Sie hören die Sendung RSH auf Sylt an diesem 28. Mai. Heute ist kein Spruchtag des Hamburgers, International Burger Day. Und ich glaube, ohne dass wir uns hier selbst auf die Schulter klopfen wollen, aber die Dichte an hervorragenden Restaurants mit großartigen Burgern ist nicht häufig so wie auf Sylt. Burger, klar, das beginnt bei den eher etwas einfacheren, sprich großes gelbes M. Die schmecken aber auch gut, ne? Wenn beim Surfcup nachts auf dem Nachhauseweg vom Zelt oder bevor es weitergeht in die Clubs plötzlich der kleine Hunger kommt. Und das reicht dann natürlich bis hin zu dem mit 100% Bio-Kalbfleisch von glücklichen Tieren, mit erlesener Mayonnaise und hausgemachten Trüffelpommes. Da geht's dann aber auch schon mal schlank in Richtung 30 Euro. Und wenn Sie jetzt sagen, oh, 30 Euro, ich weiß ja nicht. Komm, es ist wie mit den meisten hier auf Sylt. Ne? Vieles kann, nix muss. Fakt ist jedenfalls, je länger ich darüber nachdenke, umso mehr, glaube ich, steht mein Plan heute fürs Mittagessen. Ne? Wann, wenn nicht heute am Internet?

Einen tollen Donnerstag wünsche ich. Hier ist RSH auf Sylt mit Carsten Köthin. Nicht jetzt am Wochenende drauf. Am 1. Juni Wochenende ist großes Schützenfest vom Westerländer Schützenverein. Geht immer von Freitag bis Sonntag. Am Samstag machen die im Festzelt einen großen Flohmarkt und die suchen noch Leute, die da verkaufen wollen. Die haben so Bierzelt. Garnituren, die können gerne benutzt werden, also sind wohl so 2,20 Meter, wie viel ist so ein Bierzeltding, glaube ich nicht, ne? Und dann 50 Zentimeter tief, mit anderen Worten, da kann man also schon so ein paar Sachen raufstellen, die verkauft werden sollen. Der Flohmarkt ist von 10 Uhr bis 15 Uhr am Samstag, das ist der 6. Juni, genau. Wenn Sie da mitmachen möchten, einfach mal bei Jule Perksen melden. Die hatte das gepostet bei Facebook. Oder Sie schnacken irgendjemanden an vom Westerländer Schützenverein. Das ist ja das Schöne hier auf der Insel, ne? Man kennt sich. Die Dienstwege sind kurz. Schützenfest, wie gesagt, nicht jetzt am Wochenende, sondern am Wochenende drauf. Vom 5. bis zum 7.

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22: Tageshöchsttemperaturen auf Sylt 16 Grad heute. Wir haben viel Sonne auf der einen, dann auch so ein paar Wolken auf der anderen Seite. Die Regenwahrscheinlichkeit aber erneut unter 10% und der Wind kommt frisch dazu aus nordwestlichen Richtungen. Der RSH-3-Tage-Trend. Morgen geht schön weiter bei 20, Samstag schön 18, Sonntag wechselhaft mit einzelnen Schauern bei 17 Grad.
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22: Der Verkehrsservice für Sylt ohne größere Störungsmeldungen im eigentlichen Sinne. Es ist ja auch wieder ein bisschen leerer geworden. Nach Pfingsten wird aber auch wieder voller. Heute in einer Woche ist Fronleichnam ein Feiertag in zahlreichen Bundesländern. Insofern, ne, es ist weiterhin was los. Wenn es mal länger dauert, haben Sie Geduld, machen Sie langsam und vorsichtig und sagen Sie gerne Bescheid, wenn darüber hinaus mal irgendwas los sein sollte, damit ich Ihre Info an alle anderen weitergeben kann. Gute Fahrt!
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0: Einen klasse Donnerstag wünsche ich. Hier ist RSH auf Sylt mit Carsten Köthe und mit Studiobesuch. Donnerstag ist Kinotag an der Kugel aus der Kinowelt. In Westerland ist rasch rübergekommen. Erstmal hallo und moin.
1: Hallo und moin.
0: Na, war wahrscheinlich nicht euer Pfingstkino-Wetter, ne?
1: Das hast du richtig erfasst, ja. Nein, also es kamen natürlich durchaus auch ein paar Leute, ja. Aber ja, wenn schönes Wetter draußen ist, dann wird Kino zweitrangig, völlig verständlich.
0: Ach, natürlich. Ja. Trotzdem, bei dir geht auch heute was. Was startet neu, sag mal?
1: Neu startet Ticket ins Leben. Das ist eine französische Komödie.
0: Okay.
1: Reicht meistens schon fast als Information sozusagen. Aber
0: ich mag
1: ja.
0: Die Franzosen gerne, ich finde die super.
1: Die können das stimmt, das ist wirklich, ja. Also da geht es um einen älteren Sänger, der einen Schlaganfall hat und dann also dementsprechend seine Karriere beendet ist. Also er ist schon über 70 und dann ist er also der gekränkte Künstler und denkt sich, okay gut, dann kann ich meinem Leben jetzt auch ein Ende setzen, fährt in die Schweiz. Aber auf der Fahrt dorthin trifft er einen Fan, also einen weiblichen Fan, die auch so nicht ganz alle Latten am Zaun hat, sag ich mal, irgendwie. Und ihn dann da, also es kommt ein anderer Drive in sein Leben und sie hätte also gerne, dass er auf der Hochzeit ihrer Tochter singt und so und dann, also entsteht da eine, amüsante Dynamik, also französische Komödie.
0: Genau,
1: ja,
0: klingt geil. Genau. Und wie gesagt, wenn jemand das kann, dann sind es die Franzosen.
1: Ja, ich denke auch, das kann man sich sicherlich gut gucken, das ist bestimmt unterhaltsam, ja.
0: Schönes Ding. Was geht noch?
1: Ja, wir haben am Samstag die letzte Oper der Saison.
0: Okay.
1: Ein spanischer Titel, an dem ich mich hier nicht versuche.
0: Okay.
1: Ein bisschen was Moderneres. Es geht um Frida Kahlo, also die auf ihren Leben sozusagen zurückblickt. Also heißt irgendwas mit Frida und Diego. Mhm. Ihr Ehemann, der ja auch Künstler und also die vielen Aufs und Abs. Also was braucht eine Oper? Liebe, Leidenschaft, Schmerz. Und da hat sie, glaube ich, viel zu bieten. Meinen Schmerz hatte sie ja dann auch, also mit ihrer, nach ihrem Unfall und so weiter. Also da, ist sicherlich wieder viel Leidenschaft geboten. Ich glaube, das wird ein guter krönender Abschluss dieser Saison. Thorsten Steinmetz von der Humorkur ist auch wieder da mit Verpflegung. Und dann gibt es erstmal wieder, ich glaube, ab September geht dann die neue Saison los. Also wer jetzt noch mal gerne in die Oper kommen möchte, Oper im Kino, kann das gerne am Samstag tun.
0: Sehr schön. Wir haben, glaube ich, noch ein bisschen weiter zu erzählen. Du bleibst noch ein bisschen bei mir?
1: Ja, sehr gerne.

0: Ja, moin und klasse, dass Sie dabei sind. Hier ist Carsten Köthe mit RSH auf Sylt und weiterhin mit Studiobesuch von Anna Kugel aus der Kinowelt im Westerland. Die neuen Filme, die starten, haben wir gerade schon vorgestellt. Letzte Woche war noch einer dazugekommen, der läuft weiterhin, ne? Das
1: genau, Glenn Kill, ein Schafskrimi.
0: Ja,
1: ja. Ja, auch irgendwie sehr passend. Mhm. Schafe gibt es ja auch einige hier aus Sylt. Mhm. Ja, also das ist so eine Bestseller-Verfilmung. Ich weiß, ich hatte also schon ein älteres Buch oder ich weiß nicht mehr, ob es mehrere Bücher waren. Ich weiß, dass ich das auch damals gelesen habe. Das ist inhaltlich nicht so wie das Buch. Also ist ein bisschen die Geschichte abgewandelt, aber völlig egal. Ich würde sogar sagen, es tut dem Film gut.
0: Ja.
1: Also in dem Film ist das eine sehr schlüssige Kriminalgeschichte. Und zwar ne, der Schäfer, gespielt von Hugh Jackman, wird ermordet und die Schafe ermitteln. Und ja, das klingt jetzt natürlich erstmal skurril, aber es ist wirklich sehr liebevoll gemacht. Also die Schafe sind ja logischerweise animiert, aber das ist ja sehr, sehr gut. Sie werden im Deutschen synchronisiert von Anke Engelke und Bastian Pastewka. Die sind natürlich auch immer ein super Team und ja, natürlich können die Schafe den Mordfall auflösen. Also es sind eine schöne, skurrile Figuren in einer britischen Kleinstadt.
0: Coole Geschichte.
1: Und so, das ist, ja, also das ist auch was für jung und alt, so kann man wirklich sagen. Den guter Familienfilm, so.
0: Definitiv. Was läuft ansonsten am besten? Teufel trägt Prada wahrscheinlich?
1: Ja, der hat immer noch einen guten Zulauf.
0: Und
1: also,
0: Star Wars, oder?
1: Ja, Star Wars, Mandalorian und Grogu, genau, der ist, ja, also das ist so ein Film, der wird wahrscheinlich nicht so lange laufen. Mhm. Da so ein bisschen die Fans kommen dann alle und dann war es das irgendwie, ne? Teufel trägt Prada läuft wahrscheinlich auch noch ein paar Wochen, dass die Leute kommen sozusagen.
0: Ja.
1: Und klar, der Michael Jackson-Film, für die Kinder immer noch Meine Freundin Conny und so. Ja. Also ist ja wie immer für jeden was dabei, auf jeden Fall.
0: Und am nächsten Dienstag, nicht vergessen, es ist ja schon der erste Dienstag im Juni, dann bei dir wieder Sneak Preview, Überraschungsfilm, denn sie wissen nicht, was sie sehen.
1: Genau, hast du gut auf dem Radar, ist richtig. Ich glaube auch, das ist ein sehr guter Film, den möchte ich mir auch angucken.
0: Du weißt schon, welcher das ist?
1: Ja, natürlich, ich weiß, welcher das ist. Ich muss ja diese Planungen machen und so, wobei natürlich ja die Sneak-Filme, also kann nicht jeden Film aussuchen. Das ist schon eine sehr eingeschränkte Auswahl und ja, da mache ich mir durchaus ein paar Gedanken zu und den würde ich auch gerne gucken. Mal schauen.
0: Okay, am Dienstag.
1: Ne? Am Dienstag um 20 Uhr, genau.
0: Nicht vergessen. Schön, dass du da warst.
1: Danke, dass ich da bin.

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20: Einen schönen guten Tag. Für Bad Segeberg ist es sogar ein historischer Tag, sagt Verkehrsminister Schnieder. Er ist heute zum ersten Spatenstich des A20-Weiterbaus in den Norden gekommen. Wir sind beim Topthema. 17 Jahre lang hat Schleswig-Holstein und vor allem Bad Segeberg darauf gewartet, dass der A20-Bau weitergeht. Nun ist es endlich soweit. Die Bagger können rollen. Ministerpräsident Daniel Günther.
21: Ich glaube, die Formulierung historisch trifft es in dem Fall schon. Ich würde mindestens sagen, das ist ein extrem wichtiger und guter Tag für Schleswig-Holstein, für die gesamte Region. Man kann das auch daran erkennen, dass Klaus-Ruhe Madsen heute einen Schlips trägt. Zum ersten Mal, seitdem er in Schleswig-Holstein ist, um dem Anlass Geltung zu verschaffen.
20: Auch Verkehrsminister Madsen freut sich, dass es endlich weitergeht. Er sagt, er hatte schon die Befürchtung, er könnte irgendwann aus dem Auto gezerrt werden, wenn ihn jemand in Segeberg erkennt. Aber
22: die Bad Segebergerinnen und Bad Segeberger sind die geduldigsten Menschen in ganz Deutschland. Es ist wirklich verrückt, wie die das über die Jahre ertragen haben und mitgemacht haben. Also für euch ist das wirklich ein fantastischer Tag.
20: Noch heißt es aber weiter Geduld haben. Der Bau des 10 Kilometer langen Teilstücks um die Stadt herum dauert noch rund 7 Jahre. Bundesverkehrsminister Schnieder sagt deshalb:
23: Nach wie vor muss der gesamte Verkehr durch die Kreisstadt hindurch. Eine Belastung, die die Menschen hier seit vielen Jahren spüren. Heute können die Bürgerinnen und Bürger von Bad Segeberg langsam aufatmen und deshalb verstehe ich auch die Freude des Bürgermeisters. Wir legen nämlich den Grundstein für mehr Lebensqualität, für weniger Stau, für weniger Lärm und eine spürbare Entlastung der Innenstadt.
20: Und jetzt weitere Meldungen von Lisa Schwarzkopf aus dem Nachrichtencenter.
24: 8 antisemitische Vorfälle pro Woche hat die landesweite Dokumentationsstelle im letzten Jahr registriert. Das sind 30% weniger als im Vorjahr, aber immer noch sehr viele, so Gerhard Ulrich, der Landesbeauftragte für jüdisches Leben. Er betont:
25: Qualitativ erleben wir eine neue Eskalationsstufe. Wir erleben eine Verrohung der Sprache, eine sinkende Hemmschwelle. Wir erleben Einschüchterungen, Bedrohungen und Gewalt. Und auch die Aufforderung zu Gewalt ist schon eine Gewalterfahrung. Und wir erleben, dass Antisemitismus immer selbstverständlicher im öffentlichen Raum auftritt, offen, aggressiv und zunehmend enthemmt.
24: Vor dem Landgericht Flensburg hat ein Prozess gegen einen Mann aus Süderbrarup begonnen, der seine Ehefrau getötet haben soll. Der 53-Jährige soll im Dezember im Streit 9-mal auf die Frau eingestochen haben. Die beiden waren bereits getrennt. Der Tankrabatt läuft wohl wie geplant Ende Juni aus. Bundesverkehrsminister Schnieder hat die Hoffnung auf eine Verlängerung jetzt gedämpft. Er sagte dem Handelsblatt, der Staat komme irgendwann an die Grenze seiner Möglichkeiten.
20: Danke, Lisa. Zum Fußball. 2 Wochen vor dem Start der WM leiten immer mehr US-Bundesstaaten Untersuchungen gegen die FIFA ein. Sie soll bei der Ticketvergabe im Nachhinein die Sitzplatzkategorien geändert haben. Karteninhaber bekommen demnach schlechtere Plätze als gedacht. Dazu kommt die ohnehin undurchsichtige dynamische Preisgestaltung. Vergabe im Nachhinein die Sitzplatzkategorien geändert haben. Karteninhaber bekommen demnach schlechtere Plätze als gedacht. Dazu kommt die ohnehin undurchsichtige dynamische Preisgestaltung. Und zum Schluss noch diese gute Nachricht aus dem Kreis Schleswig-Flensburg.

0: Auf Sylt scheint auch heute ganz häufig die Sonne. Ab und an sind mal so ein paar Wolken unterwegs, die Regenwahrscheinlichkeit. Aber ganz, ganz gering. Der Wind kommt mit Stärke 4 die meiste Zeit aus nordwestlichen Richtungen. 16 Grad, das sind die Tageshöchsttemperatur der RSH. 3-Tage-Trend. Morgen Sonnewolken 20, am Samstag Sonnewolken 18, am Sonntag Sonnewolken, einzelne Schauer 17 Grad.
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0: Der Verkehrsservice für Sylt, alles soweit okay, würde ich von hier aus sagen. Größere Störungsmeldungen liegen mir nicht vor. Nee, machen Sie langsam und vorsichtig. Denken Sie an die paar Baustellen und sagen Sie gerne Bescheid, wenn dann doch mal irgendwas los sein sollte, damit ich Ihre Info an alle anderen weitergeben kann. Gute Fahrt.
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0: Moin, das schöne Wetter spielt uns in Sachen Inselverkehr natürlich in die Karten. Ne? Das ist klar, da sind dann mehr mit dem Fahrrad unterwegs. Aber wenn ich gerade gesagt habe, machen Sie langsam und vorsichtig, dann gilt das selbstverständlich auch für alle, die mit dem Fahrrad unterwegs sind. Ist eine Menge los auf mitunter sehr engen Fahrradwegen. Happy, happy Donnerstag, ihr Lieben. So komm, schön, dass wir zusammen sind.
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dollen Donnerstag wünsche ich. Hier ist RSH auf Sylt mit Carsten Köthe. Heute ist klar Hausfrauenflohmarkt, ne, vor dem Rathaus in Westerland. Der ist ja immer am Donnerstag. Also so ist denn nicht aus Kübeln schüttet. Und selbst dann sind ja immer ein paar Unentwegte am Start. Ne? Da kann man gucken und stöbern und ein paar nette Leute treffen. Unter anderem auch wirkliche Sylter Original. Also lohnt auf jeden Fall. Ne? Und Hausfrauenflohmarkt, das ist so ein Begriff von früher, soweit ich das weiß. Und so hatte das wohl auch wirklich mal angefangen. Aber inzwischen sind da auch Hausmänner oder generell Männer natürlich herzlich willkommen. Alle sind da herzlich willkommen. Der Hausfrauenflohmarkt geht heute noch

ja, moin und klasse, dass Sie dabei sind. Hier ist Carsten Kötemet, RSH auf Sylt. Auch heute wird getagt auf der Insel. Am Abend kommt zum Beispiel der Ortsbeirat in Morsum zur nächsten Sitzung zusammen. Ich gucke gerade mal die Tagesordnung durch. Es geht um die Auswahl von 10 neuen Hinweisschildern. Dann geht es über eine mögliche Initiierung von Patenschaften für neue Bäume. Finde ich gut, Beratung und Empfehlungsbeschlussfassung über die Erneuerung der Armaturen im Klo im Moasemüs. Also das sind alles so kleine Themen, aber ja, die müssen natürlich auch besprochen werden und dann muss abgestimmt werden. Und ich finde es immer gut, dass es Leute gibt, die sich da engagieren und das da machen. Und wer immer meckert, der soll es dann erstmal selbst besser machen, wie ich finde. Das nur ganz kurz am Rand. Also heute Abend jedenfalls Sitzung des Ortsberates in Morsum. Die Tagen im Moasemhüst geht los um 19 Uhr, ist öffentlich. Also wer mag, kann zuhören. 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
20: Tageshöchsttemperaturen auf Sylt 16 Grad heute. Wir haben viel Sonne auf der einen, dann auch so ein paar Wolken auf der anderen Seite. Die Regenwahrscheinlichkeit aber erneut unter 10% und der Wind kommt frisch dazu aus nordwestlichen Richtungen. Der RSH-3-Tage-Trend. Morgen geht schön weiter bei 20, Samstag schön 18, Sonntag wechselhaft mit einzelnen Schauern bei 17 Grad.
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20: Der Verkehrsservice für Sylt. Mir liegen keine größeren Störungsmeldungen vor. Insofern denke ich mal, es läuft soweit. Nee, langsam und vorsichtig machen ist klar. Und sagen Sie es gerne mir, wenn dann doch mal irgendetwas sein sollte, von dem Sie sich denken, ist wichtig, müssen alle anderen auch wissen. Ich gebe Ihre Info dann weiter. Gute Fahrt.
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0: ja, schönes Ding, die Ärzte, ne, hier in RSH auf Sylt mit Carsten Köthe. Immer wenn ich einen Song von denen spiele, werden natürlich Erinnerungen wach. Also ich selbst war nicht dabei, aber ich habe so viel darüber gehört. Erinnerungen werden wach an das legendäre Abschiedskonzert im Juli 1988. Ich sag mal so, orgamäßig ist da wohl nicht alles so ganz glatt gelaufen und auch in den Hotelzimmern musste hinterher ein bisschen gründlicher durchgesaugt werden als üblich, aber gut, 88, ne, und Rock'n'Roll, möglicherweise war das so und ich denke, alle, die dabei waren, die werden dann neben diesen kleinen Dingen, die vielleicht nicht ganz rund gelaufen sind, sich aber an einen großartigen Abend erinnern. Es gab dann nochmal ein Konzert der Band tatsächlich, das war 2001. Das war in der Halle am Flughafen und da ist, soweit ich das jedenfalls weiß, wohl das Meiste dann recht glatt gelaufen. Ja, die Ärzte und Sylt. Viele denken ja, heute sind das wilde Zeiten, die die Insel erlebt. Ich glaube, die Zeiten früher waren noch ein bisschen wilder. Jedenfalls kommt es mir so vor.
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Einen tollen Donnerstag wünsche ich hier ist. RSH auf Sylt mit Carsten Köth. Ich bin schon Hammer gefragt worden, was nebenan los ist im Kongresszentrum. Da läuft unter anderem ein Seminar mit Ärztinnen und Ärzten, Thema Gynäkologie und Geburtshilfe. Und ja, da gehen auf Sylt natürlich alle Alarmglocken an, ne? Das mit dem Kinderkriegen hier, das ist so eine Sache, seit die Geburtenstation geschlossen wurde. Und seien wir ganz ehrlich zueinander, auch wenn wir uns das alle gerne wünschen würden, ja, natürlich, aber die wird auch nie wieder eröffnet werden. Bedeutet also, ja, schwangere Frauen müssen dann irgendwann rüber Richtung Festland, aber nicht immer warten die Kinder so lange, bis es denn soweit ist. Ich erinnere an das kleine Mädchen, das auf dem Autozug zur Welt gekommen ist, oder ich erinnere an den kleinen Jungen, der an Bord der Peter Lüng das Licht der Welt erblickt hat. Insofern, ja, Gynäkologie und Geburtshilfe, da drückt man aus insularer Sicht natürlich ganz besonders die Daumen, dass da Gutes beraten wird. Sylt und Kinderkriegen, da könnte man auch eine ganze Sendung mitfüllen, glaube ich. Zum Kindermachen soll die Luft hier sehr gut sein, aber ja, das ist denn wieder ein ganz anderes Thema.

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26: 5 vor 1. Ich bin Sönke Röhling. Guten Tag.
0: In Bad Segeberg ist der erste Spatenstich für den dritten Bauabschnitt der A20 gesetzt worden, nach 17 Jahren Wartezeit. Ministerpräsident Günther sagte:
1: Ist es ein unfassbar wichtiges Projekt für Schleswig-Holstein, für Deutschland, für Europa? Und dass wir Regelungen haben, dass man schon einen solchen Spatenstich als historisch bezeichnen muss, glaube ich, muss uns alle ermahnen, dass wir die Dinge in Zukunft anders organisieren, dass wir es wieder möglich machen, dass wenn so etwas von einer breiten Mehrheit als notwendig erachtet wird, dass die Dinge eben auch schnell umgesetzt werden müssen.
0: Bis die ersten Autos über das 10 Kilometer lange Teilstück um die Stadt herumfahren, soll es allerdings noch 7 Jahre dauern. Antisemitismus findet in Schleswig-Holstein zunehmend im öffentlichen Raum statt. Das ist ein Ergebnis des Monitorings der Landesdokumentationsstelle LIDA. Joshua Vogel von der Dokumentationsstelle sagte:
2: Im letzten Jahr richteten sich die meisten der von uns dokumentierten Bedrohungen gegen Jüdinnen und Juden. Die einzelne Tat hat auf die Betroffene unter Umständen keine größere Auswirkung. In ihrer Summe fügen sie sich aber zu einem Gesamtbild zusammen, in dem insbesondere Jüdinnen und Juden an keinem Ort mehr davon ausgehen dürfen, sicher zu sein.
0: Im vergangenen Jahr wurden 411 antisemitische Vorfälle im Land registriert, 30% weniger als im Vorjahr. Die Dunkelziffer dürfte laut LIDA aber gestiegen sein. In Wörden bei Heide brennt ein Reetdachhaus. Das Feuer ist laut Leitstelle am Vormittag in einer Garage ausgebrochen und hat sich dann auf den Dachstuhl ausgebreitet. Weil die Wasserversorgung vor Ort schwierig ist, hilft die Werksfeuerwehr der Raffinerie mit Löschwassercontainern aus. Rund 70 Kräfte sind im Einsatz. In rund einem Monat endet der Tankrabatt und nach einer Verlängerung sieht es aktuell nicht aus. Verkehrsminister Schnieder hat entsprechende Erwartungen nun gedämpft. Er sagte dem Handelsblatt, der Staat komme irgendwann an die Grenzen seiner Möglichkeiten. Die Steuersenkung auf Diesel und Benzin war Anfang des Monats in Kraft getreten und läuft bis Ende Juni. Einen Mangel an Kraftstoffen bei Sprit oder auch Kerosin sieht Schnieder unterdessen nicht. Den Sommerreiseverkehr sieht er nicht gefährdet. 2 Wochen vor dem Start der Fußball-WM leiten immer mehr US-Bundesstaaten Untersuchungen gegen die FIFA ein. Es geht um die Ticketvergabe. Sie soll im Nachhinein die Sitzplatzkategorien geändert haben. Karteninhaber bekommen demnach schlechtere Plätze als gedacht. Dazu kommt die ohnehin undurchsichtige dynamische Preisgestaltung.
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5: Auf Sylt scheint auch heute ganz häufig die Sonne. Ab und an sind mal so ein paar Wolken unterwegs, die Regenwahrscheinlichkeit. Aber ganz, ganz gering. Der Wind kommt mit Stärke 4 die meiste Zeit aus nordwestlichen Richtungen. 16 Grad, das sind die tageshöchste Temperatur der RSH. 3-Tage-Trend. Morgen Sonne, Wolken 20. Am Samstag Sonne, Wolken 18. Am Sonntag Sonne, Wolken, einzelne Schauer 17 Grad.
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5: Der Verkehrsservice für Sylt. Von hier aus würde ich sagen, freie Fahrt zwischen List und Hörnum, zwischen Morsum und Westerland. Größere Störungsmeldungen liegen mir nicht vor. Nee, langsam und vorsichtig machen, versteht sich von selbst. Passen Sie auf sich und auf andere auf und sagen Sie gerne Bescheid, wenn dann doch mal irgendwas sein sollte. Ich gebe Ihre Info dann an alle anderen weiter. So machen wir es. Gute Fahrt.
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5: Ja, dann nix wie in die 13 Uhr Stunde an diesem 28.05. schon wieder. Na, guck mal, morgen letzte Sendung im Mai und wenn wir uns am Montag wieder hören, haben wir schon den Juni zu packen. War nicht gerade erst Tanz in den Mai? War doch, oder? Die Zeit rinnt einem schon wieder durch die Finger. Happy. Größere Störungsmeldungen liegen mir nicht vor. Nee, langsam und vorsichtig machen, versteht sich von selbst. Passen Sie auf sich und auf andere auf und sagen Sie,

0: immer. Morgen letzte Sendung im Mai und wenn wir uns am Montag wieder hören, haben wir schon den Juni zu packen. War nicht gerade erst Tanz in den Mai? War doch, oder? Die Zeit rinnt einem schon wieder durch die Finger. Happy Donnerstag, ihr Lieben. Schön, dass wir zusammen sind.
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Einen tollen Donnerstag wünsche ich. Hier ist RSH Absolut mit Carsten Köthi. Wir sind schon mittendrin in der 13 Uhr Stunde. Ich habe eine Sache heute noch gar nicht gebührend genug gefeiert. Heute ist Welttag des Spielens. Und Kinder, wenn ihr jetzt sagt, oh geil, da darf ich mir 5 neue Games auf mein Handy laden. Nein, nein, nein, nein, nein. Dabei wird eher so an das gemeinsame Spielen gedacht im Sinne von Brettspielen. Ne? Also gibt ja sogar ganze Spieleabende hier auf Sylt, wo man sich trifft, bringen alle ihre Brettspiele mit. Sylt Monopoly geht sowieso immer. Oder aber eben das Spielen draußen an der frischen Luft. So, und wo geht das bitte schön besser als hier auf Sylt in der größten Sandkiste der Welt? Ich hatte doch mal eine Top 5 der beliebtesten Strandspiele zusammengestellt, meine ich. Ja, ich guck gleich mal nach in meinem Archiv und wenn ich das finde, ne, dann hören wir gemeinsam rein. Richtig, hier in RSH auf Sylt.

Moin und klasse, dass Sie dabei sind. Hier ist Kaskete mit RSH auf Sylt. Und jetzt, wie versprochen, mit meiner ganz persönlichen natürlich Top 5 der beliebtesten Strandspiele hier auf der Insel. Platz 5, Fußball. Na, natürlich, Fußball geht immer zu zweit oder gerne auch in größeren Gruppen. Alt gegen Jung zum Beispiel haben wir auch mal gemacht. Ich war klar bei Alt und jetzt kommt's, wir haben gewonnen. Ne? Merke, wir gehen vielleicht nicht mehr die ganz weiten Wege, aber wir wissen immer noch, wo das Ding am Ende hin muss. Platz 4. Frisbee, auch ein Klassiker. Übrigens sehr gut zur Kontaktaufnahme. Na, kann man gerne mal auch in Richtung junger Damen werfen. Hingehen, aufheben, sich entschuldigen und dann, ha, sie auch so alleine hier? Platz 3, Boccia. Hat den Vorteil, man muss sich nicht so viel bewegen. Kugel werfen, fertig ist die. Glaube Nachteil, es gibt natürlich gerne mal Zoff, wenn zwei Kugeln gleich weit entfernt sind und beide steif und fest behaupten, näher dran zu sein. Platz 2. Beachball. Schön, aber klar, auch nicht ganz ohne, weil einer immer entweder gegen die Sonne oder aber gegen den Wind spielen muss und im Fall einer Niederlage schwerere Bedingungen für sich reklamieren kann. Und Platz 1. Beachvolleyball. Wo, wenn nicht hier auf Sylt, da kann man auch mal einen zünftigen Hechtbagger riskieren, ohne sich weh zu tun, ne? Weil der Sand so weich ist wie sonst nirgends auf der Welt. Anmerkung von mir, wenn die Netze etwas niedriger wären, würde es noch mehr Spaß machen.

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22: Tageshöchsttemperaturen auf Sylt 16 Grad heute. Wir haben viel Sonne auf der einen, dann auch so ein paar Wolken auf der anderen Seite. Die Regenwahrscheinlichkeit aber erneut unter 10% und der Wind kommt frisch dazu aus nordwestlichen Richtungen. Der RSH3-Tage-Trend. Morgen geht schön weiter bei 20, Samstag schön 18, Sonntag wechselhaft mit einzelnen Schauern bei 17 Grad.
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22: Der Verkehrsservice für Sylt ohne größere Störungsmeldungen im eigentlichen Sinne. Es ist ja auch wieder ein bisschen leerer geworden. Nach Pfingsten wird aber auch wieder voller. Heute in einer Woche ist Fronleichnam ein Feiertag in zahlreichen Bundesländern. Insofern, ne, es ist weiterhin was los. Wenn es mal länger dauert, haben Sie Geduld, machen Sie langsam und vorsichtig und sagen Sie gerne Bescheid, wenn darüber hinaus mal irgendwas los sein sollte, damit ich Ihre Info an alle anderen weitergeben kann. Gute Fahrt!
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0: Moin, Sie hören die Sendung RSH auf Sylt mit Carsten Köthig gleich bei mir. Michael Patrick Kelly, und da werden natürlich Erinnerungen wach an seinen Besuch hier auf der Insel als Künstler. War er hier, hat Gäste durch eine Kunstausstellung oben in List geführt und mit ganz vielen Fans in Wenningstedt ein Kunstwerk gestaltet. Alle durften auf einem Riesensegel ihren Fingerabdruck hinterlassen.
1: Es ist schön, einfach mit Menschen auch in Kontakt zu kommen, die sonst zu den Konzerten kommen oder die hier Urlaub machen oder die hier leben. Es ist eine ganz andere Art der Begegnung und es klappt ganz gut.
0: Ja, Michael Patrick Kelly war ja schon mal auf Sylt. Anfang der 2000er war das, ne? Damals noch als Paddy gemeinsam mit der Kelly Family. Diesmal als Künstler auch mit ein wenig Freizeit.
1: Also ich wurde hier in einer der coolsten Hotels eingecheckt. Das heißt, mir geht's gut. Und ich darf dann, wenn hier Feierabend ist, auch Sylt ein bisschen privat genießen und ja, diese wunderschöne Natur und das Meer und diese schönen Reetdachhäuser und also ich muss sagen, es fällt einem schwer, sich nicht in Sylt zu verlieben. Es ist schon großartig.
0: Siehste, ein dickes Lob von Michael Patrick Kelly, dem Künstler. Bei mir gibt's ihn jetzt wieder als Sänger und Musiker hier in meiner Sendung RSH

Ach ja, RSH auf Sylt. Ein Programm nur für die Insel. Immer von Montag bis Freitag. Gleich geht's hier weiter mit der After-Show-Party. Und mit Frank von mir war es das schon fast für heute an diesem, ja, Donnerstag schon wieder, ne? Morgen starten wir gemeinsam in das nächste Wochenende. Wobei, hatte ich vorhin bereits erwähnt, ich kenne durchaus einige, denen steckt das vergangene Wochenende noch ziemlich in den Knochen. Sylt um Pfingsten und so, ne? Das ist ja immer eine ganz eigene Geschichte. Anyway, morgen ist Freitag, ihr Lieben. Ich freue mich sehr, wenn wir uns um 10 Uhr wieder hören. Ja, zu einer neuen Ausgabe von RSH auf Sylt. Bis dahin, alles Liebe und tschüss, ihr Carsten Köthe.

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18: 5:05. Ich bin Colin Mock. Guten Tag. Nach Jahren des Stillstands ist der Startschuss für den nächsten Bauabschnitt der A20 bei Bad Segeberg gefallen. Es geht um den 10 Kilometer langen Abschnitt zwischen Wede und Wittenborn. Projektleiter Rüdiger Martens ist zuversichtlich.
19: Wir sind gut vorbereitet, wir haben das valide geplant. Es wird immer Themen geben, wie zum Beispiel die Hasemaus, die aus meiner Sicht der Taktgeber des Bauablaufs sind, die dazu führen können, dass Verzögerungen auftreten. Aber die aktuellen Termine, die wir benannt haben, sind meines Erachtens haltbar.
18: In 7 Jahren soll der Teilabschnitt fertig sein. In Schleswig-Holstein sind 2025 ein Drittel weniger antisemitische Vorfälle dokumentiert worden als noch im Vorjahr. Entwarnung gibt die Dokumentationsstelle LIDA aber nicht. Pro Woche wurden 8 Fälle registriert und die Dunkelziffer dürfte gestiegen sein, sagt Joshua Vogel von der Dokumentationsstelle.
20: So schrecken sie vermehrt davor zurück, ihre Erfahrungen zu teilen, da die Wiedergabe von Vorfällen eine Aktualisierung der verletzenden Erfahrung bis hin zur Retraumatisierung bedeuten kann. Dann berichten uns Jüdinnen und Juden vermehrt von einer Ermüdung. Auf das Melden von Vorfällen folgt oft nichts oder in ihrer Wahrnehmung zu wenig.
18: Vor dem Landgericht Flensburg hat der Prozess gegen einen Mann aus Süderbrarup begonnen, der seine Ehefrau getötet haben soll. Der 53-Jährige soll im Dezember im Streit 9-mal auf die Frau eingestochen haben. Die beiden waren vorher bereits getrennt. Die EU-Kommission verhängt eine Riesenstrafe gegen Temu. Der Billig-Online-Händler muss 200 Millionen Euro zahlen. Es geht darum, dass Temu nicht genug gegen unsichere und gesundheitsgefährdende Produkte auf seiner Plattform tut, so die Kommission. Temu kann vor Gericht gegen die Strafe vorgehen. Gegen den chinesischen Anbieter laufen auch noch weitere Ermittlungen. Es geht um den Verdacht, dass Kunden etwa mit falschen Rabatten in die Irre geführt werden. Viele haben im Sommer mit extremer Hitze zu kämpfen und das kann auch Folgen für die deutsche Wirtschaft haben. Das zeigt die Studie eines Kreditversicherers. Schon ab 30 Grad sackt die Produktivität ab. Außerdem steigen die Energiekosten, weil mehr gekühlt wird. Bis 2030 drohen Milliardenverluste.
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21: Unser RSH auf Sylt-Wetter heute Nachmittag. Herrlich sonnig. Insgesamt hat der Tag 13 Stunden Sonne für uns und 14 Grad. Und der RSH auf Sylt 3-Tage-Trend. Morgen gibt es Sonne, Wolken und Wind im Wechsel. Der Wind kommt aus Südwesten in Böen mit bis zu 50 km/h. 11 Stunden Sonne bei 19 Grad. Am Samstag dann den ganzen Tag Sonne. Erst gegen Abend kommen ein paar Wolken bei 16 Grad und 16 Stunden Sonne. Und der Sonntag 15 Grad. Am Nachmittag gegen Abend dann auch mehr Wolken. Nur 5 Stunden Sonne.
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21: Auf den Straßen alles super, ihr kommt überall gut durch. Wenn ihr was anderes gesehen habt, sagt mir gerne Bescheid. Schickt mir eine Mail ins Studio, sylt@rsh.de.
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21: Schönen Donnerstag, Inselnachmittag wünsche ich euch. Gleich machen wir eine kleine Reise in die Vergangenheit von Sylt, denn da gibt es ein neues Buch von Frank Deppe. Auch in Liss gibt es eine starke Nachricht mit viel Herz und sportlich sorgt der TSV Rot-Weiß-Niebel weiter für Schlagzeilen. Mehr dazu gleich hier bei mir in den Insel-News.
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Hier ist das Programm nur für die Insel. Hier ist RSH auf Sylt mit Frank Bremser. Jetzt gibt es Insel-News. Zurück in die Vergangenheit. Da geht es um eine neue Veröffentlichung über Sylt. Der Journalist Frank Deppe hat mit Sylter Zeitreise ein Buch herausgebracht, das auf den Aufzeichnungen von Christian Peter Hansen basiert. Hansen gilt bis heute als bedeutendster Chronist der Insel. Geboren wurde er 1803 in Westerland, gestorben ist er später in Keitum. Über Jahrzehnte hat er das Leben auf Sylt dokumentiert, mit Geschichten, Beobachtungen und Berichten über das Inselleben früherer Zeiten. Für die neue Publikation hat Deppe besonders spannende Episoden zusammengestellt, darunter die Geschichte eines Sylter Kapitäns, der die Französische Revolution miterlebt hat, oder die Erzählung eines Seemanns, der auf ungewöhnliche Weise aus der Sklaverei befreit wurde. Das Buch gibt es im Sylter Buchhandel und an weiteren Verkaufsstellen auf der Insel, heißt Sylter Zeitreise. Aus List gibt's gute Nachrichten mit viel Herz. Die Kurverwaltung hat dem Wilhelminenhospiz in Niebel eine Spende von 3.000 Euro übergeben. Das Geld stammt aus Erlösen vergangener Veranstaltungen, unter anderem von der Tombola des Lister Weihnachtsmarktes. Kurdirektorin Maiken Neubauer betonte bei der Übergabe, wie wichtig Hospizarbeit für Familien und Betroffene in der schweren Zeit ist. Das Wilhelminenhospiz begleitet seit vielen Jahren Menschen aus Nordfriesland auf ihrem letzten Lebensweg und arbeitet dabei auch eng mit Einrichtungen auf Sylt zusammen, etwa mit der palliativen Versorgung, das Klepios Nordseeklinik Westerland. Sportlich sorgt der TSV Rot-Weiß Niebel weiter für Schlagzeilen. Bei den Norddeutschen Meisterschaften in Braunschweig haben die Schwimmerinnen und Schwimmer zahlreiche Medaillen und persönliche Bestzeiten geholt. Besonders erfolgreich war die erst 14-jährige Runa Thiesen. Sie gewann Gold über 100 und 200 Meter Freistil und holte zusätzlich Silber über 400 Meter Freistil. Ebenfalls ganz oben auf dem Podest stand live Bennett Möller über 200 Meter Rücken. Sein Bruder Hagen Möller sicherte sich Silber. Auch Jule Mathilde Erichsen und Jaike Marie Petersen überzeugten mit starken Leistungen und neuen Bestmarken. Trotz einiger krankheitsbedingter Ausfälle blickt das Team insgesamt positiv auf die neue Saison. Da kann man doch wirklich stolz sein. Herzlichen Glückwunsch auch von uns, von RSH auf Sylt.

0: Hier ist der Bremsman und hier ist RSH auf Sylt. Schön, dass ich bei euch sein darf. Es gibt einiges zu erleben, zum Beispiel ein ganz besonderer historischer Rundgang durch Altwesterland. Da gibt es Musik unter freiem Himmel morgen im Rathauspark, klasse Geschichte. Und, wenn ihr wollt, auch eine Fahrradtour durch 5 Naturschutzgebiete bei uns auf der Insel. Mehr dazu in der nächsten halben Stunde hier bei mir. Dranbleiben oder auf Plattdeutsch, blieb du bi.
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0: Unser RSH auf Sylt-Wetter heute am Donnerstag hat viel Sonne, 13 Stunden insgesamt bei 14 Grad. Und der RSH auf Sylt 3-Tage-Trend. Morgen am Freitag Sonne, Wolken, Wind, 11 Stunden Sonne bei 19 Grad. Der Samstag wird herrlich sonnig, den ganzen Tag scheint sie vom Himmel, 16 Stunden lang bei 16 Grad. Und der Sonntag beginnt sonnig, später wird es sich dann zuziehen, 5 Stunden Sonne insgesamt bei 15 Grad.
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0: Auf den Straßen alles super, ihr kommt überall gut durch. Wenn ihr was anderes gesehen habt, sagt mir gerne Bescheid, schickt mir eine Mail ins Studio sylt@rsh.de.
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0: Schön, dass wir den Donnerstagnachmittag zusammen verbringen.
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0: Da gucken wir auf morgen und da gibt es morgen viele unterschiedliche Dinge zu erleben. Wer Lust auf Natur hat, kann um 14 Uhr am Naturzentrum Braderup zu einer großen Fahrradtour durch 5 Naturschutzgebiete starten. Gemeinsam mit der Naturschutzgemeinschaft Sylt geht es unter anderem durch die Braderupper Heide, zur Kampener Vogelkoje, ans Rote Kliff und durch die Dünenlandschaften im Norden der Insel. Unterwegs erfahrt ihr Spannendes über die Tierwelt, die Geschichte der Insel und die Besonderheiten dieser geschützten Landschaften. Die Tour dauert rund 2 Stunden. Treffpunkt ist das Naturzentrum Braderup. Räder müssen selbst mitgebracht werden. Eine Stunde später startet in Westerland eine Reise in die Vergangenheit der Insel. Um 15 Uhr beginnt an der alten Dorfkirche morgen, also bei St. Nils, der historische Rundgang durch Altwesterland. Dabei geht es vorbei an alten Friesenhäusern, durch die Geschichte des Walfangs und zu den Zeiten, als Sturmfluten das Dorf bedrohten. Erzählt wird auch, wie aus dem kleinen Inseldorf eines der bekanntesten Seebäder Deutschlands geworden ist. Treffpunkt ist die alte Dorfkirche im Kirchenweg. Und am Abend gibt es dann noch Musik morgen unter freiem Himmel. Im Westerländer Rathauspark spielt ab 19 Uhr Mathis Brodersen ein kostenfreies Open-Air-Konzert. Also perfekte Gelegenheit, den Tag entspannt mit Live-Musik ausklingen zu lassen. Sollte man unterstützen. Morgen um 19 Uhr Mathis Brodersen im Westerländer Rathauspark. Ich wünsche euch ganz viel Spaß bei allem, was ihr macht.

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16: 3:05. Ich bin Colin Mock. Guten Tag. Lange hat Bad Segeberg drauf gewartet, jetzt ist es soweit. Der erste Spatenstich für den dritten Bauabschnitt der A20 ist gesetzt worden. Dazu war auch Bundesverkehrsminister Schnieder extra angereist. Er sagte:
6: Endlich geht es los, endlich überwinden wir den jahrelangen Stillstand beim Weiterbau der Küstenautobahn.
11: Der 10 Kilometer lange Neubauabschnitt der A20 knüpft an den bereits 2009 fertiggestellten Abschnitt an, der kurz vor Bad Segeberg endet und dort in die B206 übergeht.
20: Der Autobahnabschnitt soll in 7 Jahren fertig sein. 8 antisemitische Vorfälle pro Woche hat die landesweite Dokumentationsstelle im vergangenen Jahr in Schleswig-Holstein registriert. Das waren 30% weniger als noch im Vorjahr, aber immer noch sehr viele, so Gerhard Ulrich, der Landesbeauftragte für jüdisches Leben. Er betont:
21: Qualitativ erleben wir eine neue Eskalationsstufe. Wir erleben eine Verrohung der Sprache, eine sinkende Hemmschwelle. Wir erleben Einschüchterungen, Bedrohungen und Gewalt. Und auch die Aufforderung zu Gewalt ist schon eine Gewalterfahrung. Und wir erleben, dass Antisemitismus immer selbstverständlicher im öffentlichen Raum auftritt, offen, aggressiv und zunehmend enthemmt.
20: Viele haben im Sommer mit extremer Hitze zu kämpfen und das kann auch Folgen für die deutsche Wirtschaft haben. Das zeigt eine Studie des Kreditversicherers Allianz Trade. Finn Riebesel-Freundlieb mit den Einzelheiten.
22: Schon ab 30 Grad sackt die Produktivität immer weiter ab. Außerdem steigen die Energiekosten, weil mehr gekühlt werden muss. Bis 2030 drohen Verluste von knapp 113 Milliarden Euro, sofern es weiter solche Hitzewellen wie in den vergangenen Jahren gibt. Deutschland muss endlich mit der Hitze planen und sich besser vorbereiten, heißt es von Allianz Trade. Das Ganze sei längst kein kurzes Wetterphänomen mehr.
20: Gefährliche Ladegeräte oder unsicheres Kinderspielzeug. Die EU findet, dass Temu zu wenig gegen illegale Produkte auf seiner Plattform tut. Jetzt hat die Kommission deswegen eine 200 Millionen Euro Strafe gegen den chinesischen Online-Riesen verhängt. Temu selbst nennt das Ganze unverhältnismäßig.
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24: Unser RSH auf Sylt, Wetter heute Nachmittag herrlich sonnig. Insgesamt hat der Tag 13 Stunden Sonne für uns und 14 Grad. Und der RSH auf Sylt 3-Tage-Trend. Morgen gibt es Sonne, Wolken und Wind im Wechsel. Der Wind kommt aus Südwesten in Böen mit bis zu 50 km/h. 11 Stunden Sonne bei 19 Grad. Am Samstag dann den ganzen Tag Sonne. Erst gegen Abend kommen ein paar Wolken bei 16 Grad und 16 Stunden Sonne. Und der Sonntag 15 Grad. Am Nachmittag gegen Abend dann auch mehr Wolken. Nur 5 Stunden Sonne.
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24: Auf den Straßen alles super, ihr kommt überall gut durch. Wenn ihr was anderes gesehen habt, sagt mir gerne Bescheid. Schickt mir eine Mail ins Studio, sylt@rsh.de.
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24: Ich wünsche einen schönen Inselnachmittag. Auf Sylt läuft die letzte Runde der Bürgerbeteiligung zur touristischen Zukunft der Insel. Gesucht werden Ideen, Kritik und Anregungen für eine große Themenlandkarte rund um den Tourismus. Darüber spreche ich gleich mit Dirk Erdmann und mit Moritz Luft, die sich ja in der Tourismusstrategie bestens auskennen. Hier gleich bei mir im Programm Nur für die Insel.
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0: RSH auf Sylt, das Programm nur für die Insel. Mit Frank Bremser am Donnerstagnachmittag. Die Insel Sylt braucht eine Tourismusstrategie. Da ist man sich einig. Und jetzt ist die Online-Umfrage gestartet, bei der ihr auch mitmachen könnt. Nicht nur die Insulaner, sondern auch Sylt-begeisterte Freunde. Und Moritz Luft, der Chef von Sylt Marketing, ist bei mir. Moritz, worüber wird da abgestimmt?
1: Über die Themen, die für die Tourismusstrategie relevant sind. Und diese Themen wurden von Gemeindevertreterinnen und Gemeindevertretern einmal zusammengestellt aus ihrer jeweiligen Sicht. Sie wurden nochmal geschärft und diskutiert mit Vertretern von Naturschutz, Sozialem, mit Gastgebern, mit der Schülervertretung, mit den Touristikern. So, und das ist die Grundlage, die jetzt online auf sylt.de zu sehen ist und zu der man noch kommentieren kann und auch soll und herzlich eingeladen ist. Nicht nur als Bürger dieser Insel, Gäste, Zweitwohner, Interessierte. Da kommt es drauf an, was bedeutet dieses Thema? Gibt es noch Ergänzungen? Gibt es da noch Sichtweisen, die wir zu berücksichtigen haben in der Erstellung der Strategie? Also noch ganz weit oben erstmal in der Gliederung.
0: Also mir geht noch gar nicht in die Details sozusagen.
1: Genau, die Details folgen jetzt in der zweiten Phase. Auf Grundlage dieser Themensammlung gehen wir dann in unterschiedliche sogenannte Fokusgruppen. Da sitzen dann Vertreter von Naturschutz und Landwirtschaft zusammen, Soziales, Daseinsvorsorge, aber auch Gastgeber, Einzelhandel, die Arbeitnehmerperspektive wird beleuchtet. Das sind dann die unterschiedlichen Gruppen, davon haben wir 8, die Themen dann durchgehen und dann in die Inhalte gehen.
0: Die Themenlandkarte dazu gibt es auf sylt.de und da ist auch die Umfrage zu finden. Da gibt es dann die unterschiedlichsten Bereiche, zu denen ihr euch da positionieren könnt. Zum Beispiel Sylt als Lebensraum und Urlaubsort. Natürlich auch Wandel, Anpassung, Zukunftsfähigkeit, Zielgruppen und passende Produkte und vieles mehr. Und ihr könnt natürlich eure persönlichen Kommentare auch dazu schreiben. Ich spreche da nochmal weiter mit Moritz Luft und mit Dirk Erdmann, der ja auch einer Fokusgruppe vorsitzt sozusagen. Er selbst ist ja Hotelier und Gastgeber in Kampen und hat seine ganz eigene Sicht natürlich auch auf die Dinge und die wird er uns auch in der nächsten halben Stunde nochmal erklären. Hier bei uns im Programm nur für die Insel.

0: Hier ist das Programm nur für die Insel. Hier ist RSH auf Sylt mit Frank Bremser. Die neue Tourismusstrategie soll an den Start gehen und der erste Startschuss sozusagen für alle ist jetzt die Online-Befragung auf sylt.de. Also alle können sich dort beteiligen. Bürger, Naturschutzverbände, Gastgeber etc. pp. Zweitwohnungsbesitzer natürlich auch. Und ich wollte natürlich mal wissen, sag mal, Moritz Luft, Chef von Sylt Marketing und Dirk Erdmann, Vorsitzender der Fokusgruppe in der Tourismus Strategie. Wie ist es eigentlich? Verderben da nicht zu viele Köche auch den Brei? Wir sprechen drüber in der nächsten halben Stunde hier bei mir im Programm nur für die Insel.
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0: Und unser RSH auf Sylt Wetter. Heute am Donnerstag hat viel Sonne, 13 Stunden insgesamt bei 14 Grad. Und der RSH auf Sylt 3-Tage-Trend. Morgen am Freitag Sonne, Wolken, Wind, 11 Stunden Sonne bei 19 Grad. Der Samstag wird herrlich sonnig, den ganzen Tag scheint sie vom Himmel, 16 Stunden lang bei 16 Grad. Und der Sonntag beginnt sonnig, später wird es sich dann zuziehen, 5 Stunden Sonne insgesamt bei 15 Grad.
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0: Auf den Straßen alles super, ihr kommt überall gut durch. Wenn ihr was anderes gesehen habt, sagt mir gerne Bescheid. Schickt mir eine Mail ins Studio, sylt@rsh.de.
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0: Moin zusammen, hier ist RSH auf Sylt, das Programm nur für die Insel. Wir sprechen über die Tourismusstrategie. Da ist ja gerade die große Online-Umfrage gestartet, bei der ihr auch teilnehmen sollt und könnt auf sylt.de. Denn Sylt soll sich weiterentwickeln, aber nicht ohne eure Meinung und ohne euer Mitwirken. Das heißt also, ganz viele Menschen werden befragt, auch ganz viele Gruppierungen auf der Insel. Naturschutz, Merit Reichts zum Beispiel oder eben auch Erst- und Zweitwohnungsbesitzer, Menschen, die hier arbeiten und so weiter und so fort. Und ich habe mit Moritz Luft, dem Chef von Sylt Marketing, und mit Dirk Erdmann, der selbst in einer Fokusgruppe dort aktiv ist. Dirk Erdmann, verderben da nicht vielleicht auch zu viele Köche den Brei?
1: Die Angst haben wir natürlich, das gebe ich unumwunden zu. Wir wissen ja alle nicht, was unten rauskommt. Wir sind ja auch ergebnisoffen. Aber dieses Risiko müssen wir sportlich nehmen. Wir hoffen, dass für Sylt da ein richtiges Zeichen gesetzt werden kann, weil diesen umfangreichen Beteiligungsprozess haben wir so noch nie gemeinsam gemacht. Und das Besondere, was wir jetzt auch haben, ist, dass Bürgermeister, also die Gemeinden und die Wirtschaft, das gemeinsam nach vorne treibt. Unter Zuhilfenahme im Lenkungskreis um noch Naturschutz, Söllring-Verenninger und Merit Reichts. Das ist schon sehr besonders.
0: Hast du da schon so eine, wie sagt man, eine Kerbe ins Holz gemacht, dass plötzlich wirklich mal alle an einem Strang ziehen? Das ist für Sylt ja nicht immer sozusagen richtungsweisend gewesen.
1: Das ist es sicherlich nicht, wobei ich von der Veranstaltung in Wenningstedt letzte Woche doch sehr begeistert war, weil unsere Moderatorin Claudine Niert hat hinterher gesagt, sie hätte sich doch sehr darüber gefreut und auch ein bisschen gewundert, wie sehr die Sylter doch positiv miteinander kommunizieren. Und das habe ich in der Veranstaltung auch als sehr, sehr angenehm empfunden, dass alle aus unterschiedlichen Bereichen sehr intensiv sich um die Themen gekümmert haben. Das war schon sehr besonders. Vielleicht brauchen wir öfter solche Plattformen, um mehr miteinander zu kommunizieren.
0: Einfach mal zusammenkommen und sprechen. Ist die Angst nicht auch da, dass man jetzt natürlich viele Themen zusammenbekommt, dann 20% von dem, 20% von dem, 20% von dem und man am Ende doch wieder davor steht und sagt, was machen wir jetzt eigentlich?
2: Die Gefahr besteht, glaube ich, nicht. Also sicherlich wird es Themen geben, die nicht Platz in die Strategie finden können, weil sie einfach dann nicht dieses Thema Tourismus so in der Form berücksichtigen. Nichtsdestotrotz braucht es dann einen entsprechenden Themenspeicher. Das Thema ist ja dann weiterhin da und sollte dann auch von den 5 Gemeinden entsprechend auch bearbeitet werden.
0: Es bleibt spannend. Die Tourismusstrategie braucht jetzt euer Mitwirken. Auf sylt.de könnt ihr an der Online-Umfrage teilnehmen. Da gibt es eine Themenlandkarte zur touristischen Entwicklung der Insel Sylt und da könnt ihr gerne auch eure Meinung schreiben. Die ist dort gefragt. Geht mal rauf auf sylt.de und da findet ihr dann diese Umfrage.

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20: 5:05. Ich bin Colin Mock. Guten Tag. In Bad Segeberg ist der erste Spatenstich für den dritten Bauabschnitt der A20 gesetzt worden. Nach 17 Jahren Wartezeit. Für Ministerpräsident Günther viel zu lange.
21: Ist es ein unfassbar wichtiges Projekt für Schleswig-Holstein, für Deutschland, für Europa. Und dass wir Regelungen haben, dass man schon einen solchen Spatenstich als historisch bezeichnen muss, glaube ich, muss uns alle ermahnen, dass wir die Dinge in Zukunft anders organisieren, dass wir es wieder möglich machen, dass wenn so etwas von einer breiten Mehrheit als notwendig erachtet wird, dass die Dinge eben auch schnell umgesetzt werden müssen.
20: Bis Autos über das 10 Kilometer lange Teilstück um die Stadt herumfahren, soll es allerdings noch 7 Jahre dauern. Antisemitismus findet in Schleswig-Holstein zunehmend im öffentlichen Raum statt. Das ist ein Ergebnis des Monitorings der Landesdokumentationsstelle LIDA. Joshua Vogel von der Dokumentationsstelle sagt:
0: Im letzten Jahr richteten sich die meisten der von uns dokumentierten Bedrohungen gegen Jüdinnen und Juden. Die einzelne Tat hat auf die Betroffene unter Umständen keine größere Auswirkung. In ihrer Summe fügen sie sich aber zu einem Gesamtbild zusammen, in dem insbesondere Jüdinnen und Juden an keinem Ort mehr davon ausgehen dürfen, sicher zu sein.
20: Über 400 antisemitische Vorfälle wurden registriert, 30% weniger als im Vorjahr. Die Dunkelziffer dürfte laut LIDA aber gestiegen sein. Für den Tourismus in Schleswig-Holstein läuft 2026 bisher eher schlecht. Die Zahl der Übernachtungen ist in den ersten 4 Monaten im Vergleich zum Vorjahr um gut 9% gesunken. Das heißt es im Sparkassen-Tourismusbarometer, das der Tourismusverband vorgestellt hat. Grund für die fehlende Urlaubslaune bei vielen sind demnach unter anderem der Iran-Krieg und seine Folgen. Die EU-Kommission verhängt eine Riesenstrafe gegen Temu. Der Billig-Online-Händler muss 200 Millionen Euro zahlen. Es geht darum, dass Temu nicht genug gegen unsichere und gesundheitsgefährdende Produkte auf seiner Plattform tut, so die Kommission. Temu kann vor Gericht gegen die Strafe vorgehen. Gegen den chinesischen Anbieter laufen auch noch weitere Ermittlungen. Es geht um den Verdacht, dass Kunden etwa mit falschen Rabatten in die Irre geführt werden.
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16: Unser RSH auf Sylt-Wetter heute Nachmittag. Herrlich sonnig. Insgesamt hat der Tag 13 Stunden Sonne für uns und 14 Grad. Und der RSH auf Sylt-3-Tage-Trend. Morgen gibt es Sonne, Wolken und Wind im Wechsel. Der Wind kommt aus Südwesten in Böen mit bis zu 50 km/h. 11 Stunden Sonne bei 19 Grad. Am Samstag dann den ganzen Tag Sonne. Erst gegen Abend kommen ein paar Wolken bei 16 Grad und 16 Stunden Sonne. Und der Sonntag 15 Grad. Am Nachmittag gegen Abend dann auch mehr Wolken. Nur 5 Stunden Sonne.
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16: Auf den Straßen alles super, ihr kommt überall gut durch. Wenn ihr was anderes gesehen habt, sagt mir gerne Bescheid. Schickt mir eine Mail ins Studio, sylt@rsh.de.
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16: Wir haben ja gerade in der letzten Stunde über die Tourismusstrategie gesprochen und jetzt gibt es noch eine neue Umfrage zum Thema Lebensqualität bei uns auf der Insel und das sorgt für Gesprächsstoff. Das Institut der Deutschen Wirtschaft hat mehr als 10.000 Kommunen untersucht und darüber sprechen wir gleich hier im Programm nur für die Insel.
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0: RSH auf Sylt, das Programm nur für die Insel mit Frank Bremser. Schön, dass ihr dabei seid. Ein neuer Deutschland-Check zur Lebensqualität sorgt auch bei uns auf der Insel für Gesprächsstoff. Das Institut der Deutschen Wirtschaft hat mehr als 10.000 Kommunen untersucht und dabei ging es um Dinge wie Ärzteversorgung, schnelles Internet, Busverbindungen, Schulen und Freizeitangebote. Und das Ergebnis auf Sylt fällt ziemlich unterschiedlich aus. Die Gemeinde Sylt gehört bundesweit zu den Spitzenreitern und landet auf einem starken Platz im oberen Feld. Besonders gut bewertet wurden Bildung, Gesundheitsversorgung und die digitale Infrastruktur. Auch Wenning steht Braderup, schneidet richtig gut ab. Vor allem bei der medizinischen Versorgung gehört der Ort laut Studie sogar zu den besten Bereichen der Insel. Ganz anders sieht es dagegen im Norden und Süden der Insel aus. List und Hörnum landen im bundesweiten Vergleich weit hinten. Kritisiert werden dort vor allem lange Wege zu Ärzten, Schulen und Freizeitangeboten. In List fällt besonders der Bereich Freizeit negativ auf. Bundesweit gehört die Gemeinde dort fast zu den Schlusslichtern. Die Studie zeigt damit deutlich, auch bei uns auf Sylt gibt es große Unterschiede bei Infrastruktur und Lebensqualität, je nachdem, in welchem Ort man lebt und je nachdem, wie gut das Wetter ist, oder?
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0: Was war das denn bitte für ein schöner Morgen heute früh? Habt ihr es mitbekommen? Matze Schmack und Sharon Hein hier.
1: Ja, ein ganz süßer Hilferuf hat uns erreicht von Jana und ihrem Sohn Emil aus Kappeln. Das Lieblingskuscheltier des fünfjährigen Mausi ist nämlich bei einem Trip nach Amrum abhanden gekommen und wird seitdem schmerzlich vermisst.
0: Aber dann kamen Hinweise von euch, die uns auf die Fähre von Amrum nach Dagebüll gebracht haben. Und Nick Obert von der Wieker Dampfschiffsreederei hat sich gemeldet.
2: Mausi ist gefunden, der ist richtig gut drauf, der sitzt gerade bei meinen Kollegen auf Amrum und regelt da den Betrieb, guckt aus dem Fenster und geht nachher auf eine lange Seereise Richtung Dagebüll.
1: Ja, da war bei Jana und Emil natürlich in Kappeln auch Freude angesagt.
3: Das ist ja wohl nicht. Ja, also Emil ist sprachlos. Ich glaube, der freut sich, wenn er die Mausi einfach wieder in den Arm hat, oder? Das ist ja der Hammer. Das ist ja echt grandios.
0: Happy End. Danke euch. Danke fürs Mitsuchen.
1: Zusammen sind wir Schleswig-Holstein.
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1: Unser RSH auf Sylt-Wetter. Heute am Donnerstag hat viel Sonne, 13 Stunden insgesamt bei 14 Grad. Und der RSH auf Sylt 3-Tage-Trend. Morgen am Freitag Sonne, Wolken, Wind. 11 Stunden Sonne bei 19 Grad. Der Samstag wird herrlich sonnig. Den ganzen Tag scheint sie vom Himmel. 16 Stunden lang bei 16 Grad. Und der Sonntag beginnt sonnig. Später wird es sich dann zuziehen. 5 Stunden Sonne insgesamt bei 15 Grad.
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1: Auf den Straßen alles super, ihr kommt überall gut durch. Wenn ihr was anderes gesehen habt, sagt mir gerne Bescheid. Schickt mir eine Mail ins Studio, sylt@rsh.de.
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0: Moin zusammen, hier ist das Programm für die Insel mit Frank Bremser. Und wir sprechen über die neue Tourismusstrategie, haben wir schon getan. Die neue Online-Umfrage ist jetzt veröffentlicht auf sylt.de, da könnt ihr alle teilnehmen und euren Senf dazugeben, sage ich mal so in Anführungsstriche. Wie soll das Sylt der Zukunft aussehen? Dirk Erdmann, mit dem habe ich auch gesprochen, zusammen mit Moritz Luft. Und Dirk Erdmann, sehr engagiert auf der Insel, war ja auch schon DEHOGA-Vorsitzender und ist auch in der Fokusgruppe aktiv bei der neuen Tourismusstrategie. Und ich habe Dirk gefragt, Dirk, du bist ja emotionaler Sylter. Wie soll denn für dich die Insel der Zukunft aussehen?
1: Naja, ich bin total emotionaler Sylter. Also wirklich auch Sylter. Das hat mit Kampen für mich gar nichts zu tun. Das wird ja immer mal kolportiert, aber es stimmt nicht. Was ich mir wünsche, ist tatsächlich, dass wir es hinbekommen, den Erstwohnsitz und den Tourismus so in Einklang zu bringen, dass wir alle gemeinsam glücklich sind. Also ich kann immer manchmal die Frage, wann ist denn mal eine Veranstaltung für Sylter oder wann ist mal eine Veranstaltung für Gäste? Für mich gibt es da keine Trennung. Ich würde diesen Erlebnisraum gerne für alle gemeinsam erleben wollen. Und wenn wir das hinbekommen mit so einer Tourismusstrategie, dann wäre das schon mal ein ganz kleiner Baustein, ganz eindeutig. Meine persönliche Motivation, und ich bin ja froh, dass ich hier mitmachen darf, ist natürlich auch, dass ich die nächste Generation mit im Hotel habe. Und deswegen habe ich da auch Herzblut und Ehrgeiz drin, das gebe ich zu.
0: Dirk Erdmann, sehr engagiert in der neuen Tourismusstrategie und die neue Online-Umfrage ist aktiv. Deine Sicht auf den Tourismus auf Sylt ist gefragt. Welche Themen bewegen dich besonders? Welche Chancen und Herausforderungen siehst du für die Insel und welche Aspekte sind für dich als Einwohner, Pendler oder Urlauber besonders wichtig? Die Online-Umfrage gibt es jetzt auf sylt.de. Mitmachen und mitbewegen.

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16: Einen schönen guten Tag. Für Bad Segeberg ist es ein historischer Tag. Das sagt Bundesverkehrsminister Schnieder. Er ist heute zum ersten Spatenstich des A20-Weiterbaus in den Norden gekommen. Wir sind beim Top-Thema. 17 Jahre lang hat Schleswig-Holstein und vor allem Bad Segeberg darauf gewartet, dass der A20-Bau weitergeht. Jetzt ist es endlich soweit. Die Bagger können rollen. Ministerpräsident Daniel Günther sagt:
17: Ich glaube, die Formulierung historisch trifft es in dem Fall schon. Ich würde mindestens sagen, das ist ein extrem wichtiger und guter Tag für Schleswig-Holstein, für die gesamte Region. Man kann das auch daran erkennen, dass Klaus Ruhe Madsen heute einen Schlips trägt. Zum ersten Mal, seitdem er in Schleswig-Holstein ist, um dem Anlass Geltung zu verschaffen.
16: Auch Verkehrsminister Madsen freut sich, dass es endlich weitergeht. Er sagt, er hatte schon die Befürchtung, er könnte irgendwann aus dem Auto gezerrt werden, wenn ihn jemand in Segeberg erkennt. Aber
17: Die Bad Segebergerinnen und Bad Segeberger sind die geduldigsten Menschen in ganz Deutschland. Das ist wirklich verrückt, wie die das über die Jahre ertragen haben und mitgemacht haben. Also für euch ist das wirklich ein fantastischer Tag.
16: Noch heißt es aber weiter Geduld haben, denn der Bau des 10 Kilometer langen Teilstücks um die Stadt herum dauert rund 7 Jahre. Bundesverkehrsminister Schnieder sagt deshalb:
18: Nach wie vor muss der gesamte Verkehr durch die Kreisstadt hindurch. Eine Belastung, die die Menschen hier seit vielen Jahren spüren. Heute können die Bürgerinnen und Bürger von Bad Segeberg langsam aufatmen und deshalb verstehe ich auch die Freude des Bürgermeisters. Wir legen nämlich den Grundstein für mehr Lebensqualität, für weniger Stau, für weniger Lärm und eine spürbare Entlastung der Innenstadt.
16: Wir machen jetzt weiter mit Meldungen aus dem Nachrichtencenter von Gisa Weber.
19: Nachdem in Flensburg bei einem Streit ein 13-Jähriger mit einem Messer lebensgefährlich verletzt worden ist, sitzt nun ein Verdächtiger in U-Haft. Der 17-Jährige wurde selbst bei der Auseinandersetzung vorgestern verletzt und musste im Krankenhaus behandelt werden. Nach seiner Entlassung heute nahm ihn die Polizei fest. In Schleswig-Holstein sind im vergangenen Jahr ein Drittel weniger antisemitische Vorfälle dokumentiert worden. Entwarnung gibt die Dokumentationsstelle LIDA aber nicht. Pro Woche würden 8 Vorfälle registriert und die Dunkelziffer dürfte gestiegen sein, sagt Joshua Vogel von der Dokumentationsstelle.
20: So schrecken sie vermehrt davor zurück, ihre Erfahrungen zu teilen, da die Wiedergabe von Vorfällen eine Aktualisierung der verletzenden Erfahrung bis hin zur Retraumatisierung bedeuten kann. Dann berichten uns Jüdinnen und Juden vermehrt von einer Ermüdung. Auf das Melden von Vorfällen folgt oft nichts oder in ihrer Wahrnehmung zu wenig.
19: Das ehemalige Eckernförder-Restaurantschiff Capella ist am Morgen im Hafen gesunken. Die Feuerwehr hat Ölsperren ausgelegt. Das Schiff gehörte lange zur Eckernförder-Gastronomie und war gerade bei Touristen beliebt. Seit ein paar Jahren rostete der Kutter allerdings nur noch vor sich hin.
16: Dankeschön, Gisa. Und zum Schluss noch diese gute Nachricht aus dem Kreis Schleswig-Flensburg. Da hat der Kreis 3 Spezialboote angeschafft, mit denen Menschen bei Hochwasser auch aus schwer zugänglichen Bereichen gerettet werden können. Die Alu-Boote eignen sich auch für überflutete Straßen und Gleise, weil sie auch Räder haben.
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21: Unser RSH auf Sylt, Wetter heute Nachmittag, herrlich sonnig. Insgesamt hat der Tag 13 Stunden Sonne für uns und 14 Grad und der RSH auf Sylt 3-Tage-Trend. Morgen gibt es Sonne, Wolken und Wind im Wechsel. Der Wind kommt aus Südwesten in Böen mit bis zu 50 km/h. 11 Stunden Sonne bei 19 Grad. Am Samstag dann den ganzen Tag Sonne. Erst gegen Abend kommen ein paar Wolken bei 16 Grad und 16 Stunden Sonne. Und der Sonntag 15 Grad am Nachmittag, gegen Abend dann auch mehr Wolken. Nur 5 Stunden Sonne.
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21: Auf den Straßen alles super, ihr kommt überall gut durch. Wenn ihr was anderes gesehen habt, sagt mir gerne Bescheid. Schickt mir eine Mail ins Studio, sylt@rsh.de.
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21: Schönen Donnerstag, Inselnachmittag wünsche ich euch. Gleich machen wir eine kleine Reise in die Vergangenheit von Sylt, denn da gibt es ein neues Buch von Frank Deppe. Auch in Liss gibt es eine starke Nachricht mit viel Herz und sportlich sorgt der TSV Rot-Weiß-Niebel weiter für Schlagzeilen. Mehr dazu gleich hier bei mir in den Insel-News.
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Hier ist das Programm nur für die Insel. Hier ist RSH auf Sylt mit Frank Bremser. Jetzt gibt es Insel-News. Zurück in die Vergangenheit. Da geht es um eine neue Veröffentlichung über Sylt. Der Journalist Frank Deppe hat mit Sylter Zeitreise ein Buch herausgebracht, das auf den Aufzeichnungen von Christian Peter Hansen basiert. Hansen gilt bis heute als bedeutendster Chronist der Insel. Geboren wurde er 1803 in Westerland. Gestorben ist er später in Keitum. Über Jahrzehnte hat er das Leben auf Sylt dokumentiert. Mit Geschichten, Beobachtungen und Berichten über das Inselleben früherer Zeiten. Für die neue Publikation hat Deppe besonders spannende Episoden zusammengestellt, darunter die Geschichte eines Sylter Kapitäns, der die Französische Revolution miterlebt hat, oder die Erzählung eines Seemanns, der auf ungewöhnliche Weise aus der Sklaverei befreit wurde. Das Buch gibt es im Sylter Buchhandel und an weiteren Verkaufsstellen auf der Insel, heißt Sylter Zeitreise. Aus List gibt's gute Nachrichten mit viel Herz. Die Kurverwaltung hat dem Wilhelminenhospiz in Niebel eine Spende von 3.000 Euro übergeben. Das Geld stammt aus Erlösen vergangener Veranstaltungen, unter anderem von der Tombola des Lister Weihnachtsmarktes. Kurdirektorin Maiken Neubauer betonte bei der Übergabe, wie wichtig Hospizarbeit für Familien und Betroffene in der schweren Zeit ist. Das Wilhelminenhospiz begleitet seit vielen Jahren Menschen aus Nordfriesland auf ihrem letzten Lebensweg und arbeitet dabei auch eng mit Einrichtungen auf Sylt zusammen, etwa mit der palliativen Versorgung, das Klepios Nordseeklinik Westerland. Sportlich sorgt der TSV Rot-Weiß Niebel weiter für Schlagzeilen. Bei den Norddeutschen Meisterschaften in Braunschweig haben die Schwimmerinnen und Schwimmer zahlreiche Medaillen und persönliche Bestzeiten geholt. Besonders erfolgreich war die erst 14-jährige Runa Thiesen. Sie gewann Gold über 100 und 200 Meter Freistil und holte zusätzlich Silber über 400 Meter Freistil. Ebenfalls ganz oben auf dem Podest stand live Bennett Möller über 200 Meter Rücken. Sein Bruder Hagen Möller sicherte sich Silber. Auch Jule Mathilde Erichsen und Jaike Marie Petersen überzeugten mit starken Leistungen und neuen Bestmarken. Trotz einiger krankheitsbedingter Ausfälle blickt das Team insgesamt positiv auf die neue Saison. Da kann man doch wirklich stolz sein. Herzlichen Glückwunsch auch von uns, von RSH auf Sylt.

0: Hier ist der Bremsman und hier ist RSH auf Sylt. Schön, dass ich bei euch sein darf. Es gibt einiges zu erleben, zum Beispiel ein ganz besonderer historischer Rundgang durch Altwesterland. Da gibt es Musik unter freiem Himmel morgen im Rathauspark, klasse Geschichte. Und, wenn ihr wollt, auch eine Fahrradtour durch 5 Naturschutzgebiete bei uns auf der Insel. Mehr dazu in der nächsten halben Stunde hier bei mir. Dranbleiben oder auf Plattdeutsch, blieb du bi.
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0: Unser RSH auf Sylt-Wetter heute am Donnerstag hat viel Sonne, 13 Stunden insgesamt bei 14 Grad. Und der RSH auf Sylt 3-Tage-Trend. Morgen am Freitag Sonne, Wolken, Wind, 11 Stunden Sonne bei 19 Grad. Der Samstag wird herrlich sonnig, den ganzen Tag scheint sie vom Himmel, 16 Stunden lang bei 16 Grad. Und der Sonntag beginnt sonnig, später wird es sich dann zuziehen, 5 Stunden Sonne insgesamt bei 15 Grad.
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0: Auf den Straßen alles super, ihr kommt überall gut durch. Wenn ihr was anderes gesehen habt, sagt mir gerne Bescheid. Schickt mir eine Mail ins Studio, sylt@rsh.de.
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0: Schön, dass wir den Donnerstagnachmittag zusammen verbringen.
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0: Da gucken wir auf morgen und da gibt es morgen viele unterschiedliche Dinge zu erleben. Wer Lust auf Natur hat, kann um 14 Uhr am Naturzentrum Baderup zu einer großen Fahrradtour durch 5 Naturschutzgebiete starten. Gemeinsam mit der Naturschutzgemeinschaft Sylt geht es unter anderem durch die Braderupper Heide, zur Kampener Vogelkoje, ans Rote Kliff und durch die Dünenlandschaften im Norden der Insel. Unterwegs erfahrt ihr Spannendes über die Tierwelt, die Geschichte der Insel und die Besonderheiten dieser geschützten Landschaften. Die Tour dauert rund 2 Stunden. Treffpunkt ist das Naturzentrum Braderup. Räder müssen selbst mitgebracht werden. Eine Stunde später startet in Westerland eine Reise in die Vergangenheit der Insel. Um 15 Uhr beginnt an der alten Dorfkirche morgen, also bei St. Nils, der historische Rundgang durch Altwesterland. Dabei geht es vorbei an alten Friesenhäusern, durch die Geschichte des Walfangs und zu den Zeiten, als Sturmfluten das Dorf bedrohten. Erzählt wird auch, wie aus dem kleinen Inseldorf eines der bekanntesten Seebäder Deutschlands geworden ist. Treffpunkt ist die alte Dorfkirche im Kirchenweg. Und am Abend gibt es dann noch Musik morgen unter freiem Himmel. Im Westerländer Rathauspark spielt ab 19 Uhr Mathis Brodersen ein kostenfreies Open-Air-Konzert. Also perfekte Gelegenheit, den Tag entspannt mit Live-Musik ausklingen zu lassen. Sollte man unterstützen. Morgen um 19 Uhr Mathis Brodersen im Westerländer Rathauspark. Ich wünsche euch ganz viel Spaß bei allem, was ihr macht.
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14: 5:05. Ich bin Colin Mock, guten Abend. Lange hat Bad Segeberg drauf gewartet, jetzt ist es soweit. Der erste Spatenstich für den dritten Bauabschnitt der A20 ist gesetzt worden. Dazu war auch Bundesverkehrsminister Schnieder extra angereist. Er sagte:
15: Endlich geht es los, endlich überwinden wir den jahrelangen Stillstand beim Weiterbau der Küstenautobahn. Der 10 Kilometer lange Neubauabschnitt der A20 knüpft an den bereits 2009 fertiggestellten Abschnitt an, der kurz vor Bad Segeberg endet und dort in die B206 übergeht.
14: Der Autobahnabschnitt soll in 7 Jahren fertig sein. 8 antisemitische Vorfälle pro Woche hat die landesweite Dokumentationsstelle im vergangenen Jahr in Schleswig-Holstein registriert. Das waren 30% weniger als noch im Vorjahr, aber immer noch sehr viele, so Gerhard Ulrich, der Landesbeauftragte für jüdisches Leben. Er betont:
16: Qualitativ erleben wir eine neue Eskalationsstufe. Wir erleben eine Verrohung der Sprache, eine sinkende Hemmschwelle. Wir erleben Einschüchterungen, Bedrohungen und Gewalt. Und auch die Aufforderung zu Gewalt ist schon eine Gewalterfahrung. Und wir erleben, dass Antisemitismus immer selbstverständlicher im öffentlichen Raum auftritt, offen, aggressiv und zunehmend enthemmt.
14: Etwa einen Monat hat sie gehalten. Jetzt wird die Flugverbindung zwischen Lübeck und München wieder gestrichen. Die Betreibergesellschaft stellt nämlich seinen Betrieb ab dem 10. Juni ein. Man habe festgestellt, dass sich das Geschäftsmodell für innerdeutsche Flüge nicht rechnet, heißt es. Die EU-Kommission verhängt eine Riesenstrafe gegen Temu. Der Billig-Online-Händler muss 200 Millionen Euro zahlen. Es geht darum, dass Temu nicht genug gegen unsichere und gesundheitsgefährdende Produkte auf seiner Plattform tut, so die Kommission. Temu kann vor Gericht gegen die Strafe vorgehen. Gegen den chinesischen Anbieter laufen auch noch weitere Ermittlungen. Es geht um den Verdacht, dass Kunden etwa mit falschen Rabatten in die Irre geführt werden. Viele haben im Sommer mit extremer Hitze zu kämpfen und das kann auch Folgen für die deutsche Wirtschaft haben. Das zeigt die Studie eines Kreditversicherers. Schon ab 30 Grad sackt die Produktivität ab. Außerdem steigen die Energiekosten, weil mehr gekühlt wird. Bis 2030 drohen Milliardenverluste.
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3: Sonne und nur ein paar Wolken ziehen heute Abend bei uns in Schleswig-Holstein durch und es bleibt trocken. In der Nacht ist es erst klar, später kann sich vereinzelt Nebel bilden. Die Tiefstwerte liegen zwischen 7 und 4 Grad. Der RSH-3-Tage-Trend. Morgen startet freundlich, dann ziehen viele Wolken auf und zum Abend sind mehr Schauer und Gewitter dabei, maximal bis 28 Grad. Am Samstag wird's meist sonnig, am Sonntag Sonne und Wolken mit einem einzelnen Schauer.
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3: Schleswig-Holsteins bester Verkehrsservice mit KI-Unterstützung. Auf der A1 Lübeck Richtung Hamburg stockt es zwischen dem Maschener Kreuz und der Norderelbbrücke auf 2 Kilometern. Auf der A7 Hannover Richtung Flensburg gibt es 7 Kilometer Stau zwischen Heimfeld und dem Elbtunnel. In der Gegenrichtung Flensburg Richtung Hamburg stockt es zwischen dem Dreieck Nordwest und dem Elbtunnel auf 5 Kilometern. Auf der A25 Hamburg Richtung Geesthacht sind es 3 Kilometer stockender Verkehr zwischen der Auffahrt Dreieck Südost und Neuallermöhe West. Und bei Strande ist die K16 nach einem Unfall in beiden Richtungen gesperrt. Die meisten Blitzer nur bei RSH. In Kiel auf dem Langen Rehm und in Beschendorf ortseinwärts auf der Lenzaner Straße. Staus und Blitzer meldet ihr uns kostenlos unter 08000 774 774.
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7: Was war das bitte heute Morgen für ein schönes Happy End? Vielleicht habt ihr es in der ersten Morgenshow ja auch gehört. Sharon Hein und Matze Schmark hatten einen Hilferuf aus Kappeln bekommen von Jana und ihrem 5-jährigen Sohn Emil. Und der Lütte war ganz traurig, weil er sein Mausi, seine Lieblingsplüschmaus auf Amrum verloren hatte. Zusammen mit euch konnten wir Mausi aber wiederfinden und Emil war so, so happy, wie ihr gleich hören werdet.
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1: Moin zusammen, alle frischen Hits in Schleswig-Holsteins beste Mix, gleich auch mit einer richtig guten Nummer von Kygo, neu bei RSH, Save My Love.

0: My Love hört ihr gleich in voller Länge. Und was war das bitte heute Morgen für ein wunderschönes Happy End? Sharon Hein und Matze Schmack aus der ersten Morgenshow erreichte ein Hilferuf aus Kappeln. Mausi fehlt ganz, ganz dolle. Mausi ist das Plüschtier von Emil, 5 Jahre alt. Und seine Mutter Jana meinte, dass Mausi auf Amrum verloren ging.
1: Mausi ist das Lieblingskuscheltier von meinem Sohn. Mausi ist schon 21 Jahre alt und ist abhanden gekommen.
0: Ja, irgendwo auf dem Weg von Amrum nach Kappeln ist Mausi verloren gegangen. Wir haben also einen Aufruf gestartet. Wo ist Mausi? Und dann kam ein Anruf von Nick Obert von der Wieker Dampfschiffsreederei.
2: Mausi ist gefunden worden. Der sitzt gerade bei meinen Kollegen auf Amrum und regelt da den Betrieb. Guckt aus dem Fenster und geht nachher auf eine lange Seereise Richtung Dagebüll.
3: Das gibt's ja wohl nicht.
2: Einer der wenigen Gäste, der hier auch ohne Ticket befördert wird. Also du kannst ganz beruhigt in die Kita starten. Der Tag ist gut. Mausi ist gefunden. Der ist richtig gut drauf.
3: Ja, also Emil ist sprachlos.
0: Och Mensch.
3: Ich glaube, der freut sich, wenn er die Mausi einfach wieder in den Arm hat, oder?
0: Ja. Aus Kummertränen sind jetzt Freudentränen geworden.
3: Das ist ja der Hammer. Das ist ja echt grandios.
0: Ist das nicht schön? Mausi ist zurück und Emil wieder glücklich. Mausi gut, alles gut. Zusammen sind wir Schleswig-Holstein.

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18: Ich bin Colin Mock. Nach Jahren des Stillstands ist der Startschuss für den nächsten Bauabschnitt der A20 bei Bad Segeberg gefallen. Es geht um den 10 Kilometer langen Abschnitt zwischen Wede und Wittenborn. Projektleiter Rüdiger Martens ist zuversichtlich.
19: Wir sind gut vorbereitet. Wir haben das valide geplant. Es wird immer Themen geben, wie zum Beispiel die Hasemaus, die aus meiner Sicht der Taktgeber des Bauablaufs sind, die dazu führen können, dass Verzögerungen auftreten. Aber die aktuellen Termine, die wir benannt haben, sind meines Erachtens haltbar.
18: In 7 Jahren soll der Teilabschnitt fertig sein. In Schleswig-Holstein sind 2025 ein Drittel weniger antisemitische Vorfälle dokumentiert worden als noch im Vorjahr. Entwarnung gibt die Dokumentationsstelle LIDA aber nicht. Pro Woche wurden 8 Fälle registriert und die Dunkelziffer dürfte gestiegen sein, sagt Joshua Vogel von der Dokumentationsstelle.
20: So schrecken sie vermehrt davor zurück, ihre Erfahrungen zu teilen, da die Wiedergabe von Vorfällen eine Aktualisierung der verletzenden Erfahrung bis hin zur Retraumatisierung bedeuten kann. Dann berichten uns Jüdinnen und Juden vermehrt von einer Ermüdung. Auf das Melden von Vorfällen folgt oft nichts oder in ihrer Wahrnehmung zu wenig.
18: Etwa einen Monat hat sie gehalten. Jetzt wird die Flugverbindung zwischen Lübeck und München wieder gestrichen. Die Betreibergesellschaft stellt nämlich seinen Betrieb ab dem 10. Juni ein. Man habe festgestellt, dass sich das Geschäftsmodell für innerdeutsche Flüge nicht rechnet, heißt es.
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21: Sonne und nur ein paar Wolken ziehen heute Abend bei uns in Schleswig-Holstein durch und es bleibt trocken. In der Nacht ist es erst klar, später kann sich vereinzelt Nebel bilden. Die Tiefstwerte liegen zwischen 7 und 4 Grad. Der RSH-3-Tage-Trend. Morgen startet freundlich, dann ziehen viele Wolken auf und zum Abend sind mehr Schauer und Gewitter dabei. Maximal bis 28 Grad. Am Samstag wird's meist sonnig, am Sonntag Sonne und Wolken mit einem einzelnen Schauer.
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21: Schleswig-Holsteins bester Verkehrsservice mit KI-Unterstützung. Auf der A7 Hannover Richtung Flensburg staut es sich zwischen Heimfeld und dem Elbtunnel auf 4 Kilometern. In der Gegenrichtung Flensburg Richtung Hamburg gibt es zwischen dem Dreieck Nordwest und dem Elbtunnel 5 Kilometer stockenden Verkehr. Außerdem kommt es an der Fähre Glückstadt-Wischhafen zu Wartezeiten von bis zu 2 Stunden. Die meisten Blitzer nur bei RSH. In Kiel auf dem Langen Rehm und in Beschendorf ortseinwärts auf der Lenzaner Straße. Staus und Blitzer meldet ihr uns kostenlos unter 08000 774 774.
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0: Man kann Nudeln machen warm, man kann Nudeln machen kalt. Die Weisheiten von Deutschlands bekanntestem TV-Autoverwerter und Hobbykoch Peter Ludolf sind unerreicht. Wir von RSH möchten aber gern noch ergänzen, man kann auch Kartoffeln machen warm, genauso wie kalt. Die Kartoffel ist ein Allerweltsessen zum Glück, denn wir haben ja heute Morgen mit euch über die Rekordernte vom letzten Sommer gesprochen und darüber, dass zum Beispiel Landwirt Sven Nissen aus Steinbergkirche noch 70 Tonnen Kartoffeln über hat. Was man da nicht alles mitmacht, könnte.
1: 70 Tonnen Kartoffeln! Das ist wirklich wahnsinnig viel. Ein gern genommener Vergleich, um Riesenmengen zu verdeutlichen. Das sind ungefähr 720 Badewannen voll. Ungefähr 500.000 Kartoffeln. Wenn wir die alle schälen wollen, bräuchten 10 Leute ungefähr 17 Tage durchgehend Kartoffeln. Morgens Kartoffeln, abends Kartoffeln, mittags natürlich auch. Wobei das eigentliche Problem gar nicht die schiere Menge ist, sondern der Transport, der Berg an Kartoffelschalen und die Frage, wer soll das denn alles essen? Denn zu 70 Tonnen Kartoffeln braucht man natürlich auch noch Soße. Ungefähr 14.000 Liter. Das sind ja nochmal 93 Badewannen voll. Und plötzlich stehen wir da mit über 800 Badewannen voll Kartoffelmaterial. Vielleicht wäre es doch einfacher, daraus eine riesige Kartoffelkette zu bauen. Von Rendsburg bis Neumünster schön ordentlich einzeln nebeneinander gelegt. Oder wir legen sie auf das brachliegende Northvolt-Gelände bei Heide und installieren Europas größte Kartoffelbatterie. Ja, wir können nicht nur gut kochen. Wir in Schleswig-Holstein, wir können auch Innovation.

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16: 5:07. Ich bin Colin Mock. Guten Abend. Lange hat Bad Segeberg drauf gewartet, seit heute ist es soweit. Die Bagger rollen für den Weiterbau der A20. Das 10 Kilometer lange Teilstück um die Stadt herum soll in 7 Jahren fertig sein. Bad Segebergs Bürgermeister Toni Köppen sagt:
17: Wir müssen so lange warten, aber deswegen bleiben wir nicht untätig. Wir werden die Zwischenzeit nutzen, werden unsere städtebaulichen Planungen weiterentwickeln. Natürlich mit dem Hintergrund, dass wir eine A20 haben, die um Bad Segeberg herumführt und die Zeit werden wir sozusagen auch intensiv nutzen müssen, weil so viel Zeit ist es auch bis zur Fertigstellung dann nicht mehr. Wir legen los.
16: Nachdem in Flensburg bei einem Streit ein 13-Jähriger mit einem Messer lebensgefährlich verletzt worden ist, sitzt ein Verdächtiger jetzt in U-Haft. Der 17-Jährige wurde selbst bei der Auseinandersetzung vorgestern verletzt und musste im Krankenhaus behandelt werden. Nach seiner Entlassung heute nahm ihn die Polizei fest. Das ehemalige Eckernförder-Restaurantschiff Capella ist am Morgen im Hafen gesunken. Die Feuerwehr hat Ölsperren ausgelegt. Das Schiff gehörte lange zur Eckernförder-Gastronomie und war gerade bei Touristen beliebt. Seit ein paar Jahren rostete der Kutter allerdings nur noch vor sich hin. Viele haben im Sommer mit extremer Hitze zu kämpfen und das kann auch Folgen für die deutsche Wirtschaft haben. Das zeigt eine Studie des Kreditversicherers Allianz Trade. Finn Riebesel-Freundlieb mit den Einzelheiten.
5: Schon ab 30 Grad sackt die Produktivität immer weiter ab. Außerdem steigen die Energiekosten, weil mehr gekühlt werden muss. Bis 2030 drohen Verluste von knapp 113 Milliarden Euro, sofern es weiter solche Hitzewellen wie in den vergangenen Jahren gibt. Deutschland muss endlich mit der Hitze planen und sich besser vorbereiten, heißt es von Allianz Trade. Das Ganze sei längst kein kurzes Wetterphänomen mehr.
16: Gefährliche Ladegeräte oder unsicheres Kinderspielzeug. Die EU findet, dass Temu zu wenig gegen illegale Produkte auf seiner Plattform tut. Jetzt hat die Kommission deswegen eine 200-Millionen-Euro-Strafe gegen den chinesischen Online-Riesen verhängt. Temu selbst nennt das Ganze unverhältnismäßig.
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18: Sonne und nur ein paar Wolken ziehen heute Abend bei uns in Schleswig-Holstein durch und es bleibt trocken. In der Nacht ist es erst klar, später kann sich vereinzelt Nebel bilden. Die Tiefstwerte liegen zwischen 7 und 4 Grad. Der RSH-3-Tage-Trend. Morgen startet freundlich, dann ziehen viele Wolken auf und zum Abend sind mehr Schauer und Gewitter dabei, maximal bis 28 Grad. Am Samstag wird es meist sonnig, am Sonntag Sonne und Wolken mit einem einzelnen Schauer.
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18: Schleswig-Holsteins bester Verkehrsservice mit KI-Unterstützung. Auf der A21 Kiel Richtung Bargteheide, Achtung, zwischen Dalldorf und Wahlstedt brennt ein Fahrzeug. Auf der A7 Hannover Richtung Flensburg sind es 4 Kilometer Stau zwischen Heimfeld und dem Elbtunnel. In der Gegenrichtung Flensburg Richtung Hamburg gibt es zwischen dem Dreieck Nordwest und dem Elbtunnel 5 Kilometer stockenden Verkehr. Außerdem ist auf der A1 Hamburg Richtung Lübeck zwischen Rheinfeld und dem Kreuz Lübeck die rechte Spur wegen einer Unfallaufnahme gesperrt. Und an der Fähre Glückstadt-Wischhafen kommt es zu Wartezeiten von bis zu 2 Stunden. Die meisten Blitzer nur bei RSH in Beschendorf auf der Lenzanner Straße ortseinwärts und in Kiel auf dem Langen Rehm. Staus und Blitzer meldet ihr uns kostenlos unter 08000 774 774.
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19: Schleswig-Holstein forscht an der Westküste und das richtig cool, vor allem für Jugendliche, die neugierig auf Wissenschaft sind. In den Ferien veranstaltet die Fachhochschule Westküste in Heide nämlich ein Science Camp. Da könnt ihr zum Beispiel Flugzeuge bauen. Ob sich Airbus in Finkenwerder da jetzt warm anziehen muss und was in Heide sonst noch so geboten wird in den Ferien, hört ihr gleich.
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0: Moin zusammen, RSH hier am Donnerstagabend und wir hören ja immer in den Nachrichten, dass Fachkräfte fehlen. In Heide da geht ihr das Thema aber früh an und zieht die Wissenschaftler von morgen heran. Jugendliche können jetzt sich für das Science Camp der Fachhochschule Westküste anmelden. Bei mir ist Professor Sönke Appel. Herr Appel, was passiert denn bei euch im Science Camp?
1: Science Camp ist eine einwöchige Workshop-Angebot für Jugendliche im Alter zwischen 14 und 16 Jahren, für alle Schülerinnen und Schüler aus Schleswig-Holstein, die eine Woche lang bei uns zu verschiedenen Themen einen Workshop belegen können und an verschiedenen Exkursionen teilnehmen können. Und neben dem Workshop ist das ein ganzheitliches Programm, wo wir die Jugendlichen auch in der Jugendherberge unterbringen.
0: Ah, und da können die Jugendlichen dann mal so eine Woche erleben, wie es ist, so als Studi?
1: Genau, also das ist dann unter Gleichgesinnten mal frei, ich sag's jetzt mal, abnörden und mal sich einem Thema ganz intensiv widmen für eine Woche und dabei natürlich nicht den Spaß aus den Augen verlieren. Und sie dürfen sich ganz frei entfalten und auch die Inhalte des Workshops so ein bisschen mitlenken.
0: Okay, und was sind da so für Projekte zum Beispiel bei euch in Heide am Start dann?
1: Also wir haben zum Beispiel im letzten Jahr und diesem Jahr auch wieder einen Workshop, der heißt Ab in die Luft. Da geht es darum, dass sie ein Modellflugzeug bauen und sich natürlich mit so Themen wie Aerodynamik auseinandersetzen. Da haben wir auch einen erfahrenen Modellflieger dabei, der die Schülerinnen und Schüler die Tricks und Kniffe des Modellbaus und des Flugzeugbaus zeigt. Und am Ende können die dann sogar noch so einen Modellflieger mitnehmen.
0: Spannend. Vielen Dank, Sönke Appel. Die FH Westküste in Heide lädt zum Science Camp ein und das auch noch kostenlos für die Teilnehmer. Bewerben könnt ihr bzw. die Schüler sich im Alter zwischen 14 bis 16. Das Camp findet vom 10. bis 14. August statt und Anmeldungen sind noch möglich bis zum 3. Juli.

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8: Ich bin Colin Mock. Nach Jahren des Stillstands ist der Startschuss für den nächsten Bauabschnitt der A20 bei Bad Segeberg gefallen. Es geht um den 10 Kilometer langen Abschnitt zwischen Wehde und Wittenborn. Projektleiter Rüdiger Martens ist zuversichtlich.
9: Wir sind gut vorbereitet, wir haben das valide geplant. Es wird immer Themen geben, wie zum Beispiel die Hasemaus, die aus meiner Sicht der Taktgeber des Bauablaufs sind, die dazu führen können, dass Verzögerungen auftreten. Aber die aktuellen Termine, die wir benannt haben, sind meines Erachtens haltbar.
8: In 7 Jahren soll der Teilabschnitt fertig sein. In Schleswig-Holstein sind 2025 ein Drittel weniger antisemitische Vorfälle dokumentiert worden als noch im Vorjahr. Entwarnung gibt die Dokumentationsstelle LIDA aber nicht. Pro Woche wurden 8 Fälle registriert und die Dunkelziffer dürfte gestiegen sein, sagt Joshua Vogel von der Dokumentationsstelle.
10: So schrecken sie vermehrt davor zurück, ihre Erfahrungen zu teilen, da die Wiedergabe von Vorfällen eine Aktualisierung der verletzenden Erfahrung bis hin zur Retraumatisierung bedeuten kann. Dann berichten uns Jüdinnen und Juden vermehrt von einer Ermüdung. Auf das Melden von Vorfällen folgt oft nichts oder in ihrer Wahrnehmung zu wenig.
8: Etwa einen Monat hat sie gehalten. Jetzt wird die Flugverbindung zwischen Lübeck und München wieder gestrichen. Die Betreibergesellschaft stellt nämlich seinen Betrieb ab dem 10. Juni ein. Man habe festgestellt, dass sich das Geschäftsmodell für innerdeutsche Flüge nicht rechnet, heißt es.
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11: Sonne und nur ein paar Wolken ziehen heute Abend bei uns in Schleswig-Holstein durch und es bleibt trocken. In der Nacht ist es erst klar, später kann sich vereinzelt Nebel bilden. Die Tiefstwerte liegen zwischen 7 und 4 Grad. Der RSH-3-Tage-Trend. Morgen startet freundlich, dann ziehen viele Wolken auf und zum Abend sind mehr Schauer und Gewitter dabei, maximal bis 28 Grad. Am Samstag wird's meist sonnig, am Sonntag Sonne und Wolken mit einem einzelnen Schauer.
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11: Schleswig-Holsteins bester Verkehrsservice mit KI-Unterstützung. Auf der A21 Kiel Richtung Bargteheide, Achtung, zwischen Dalldorf und Wahlstedt brennt ein Fahrzeug. Bitte vorsichtig fahren. In der Gegenrichtung Bargteheide Richtung Kiel steht zwischen Wahlstedt und Dalldorf ein liegengebliebenes Fahrzeug auf der rechten Spur. Auf der A7 Flensburg Richtung Hamburg gibt es zwischen dem Dreieck Nordwest und dem Elbtunnel 2 Kilometer stockenden Verkehr. Auf der A1 Hamburg Richtung Lübeck ist zwischen Rheinfeld und dem Kreuz Lübeck die rechte Spur wegen einer Unfallaufnahme gesperrt. Und an der Fähre Glückstadt-Wischhafen kommt es zu Wartezeiten von bis zu 2 Stunden. Die meisten Blitzer nur bei RSH. In Beschendorf auf der Lenzanner Straße ortseinwärts und in Kiel auf dem Langen Rehm. Staus und Blitzer meldet ihr uns kostenlos unter 08000 774 774.
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0: Ach, herrlich. Und wieder ist die Sonne auch jetzt am Abend unser bester Freund. Wir gehen eine Runde schwimmen bei bestem Frühlingswetter. Und dazu gibt's die beste Musik von BTS, neu bei RSH. Swim. Ja. Diese Woche ganz, ganz frisch zum Künstler des Jahres gekürt bei den American Music Awards in Las Vegas. Die Jungs von BTS. Swim hört ihr gleich im Anschluss in voller Länge. Das sind alle frischen Hits in Schleswig-Holsteins beste Mix. Und erst heute wurde bei uns im RSH Radiogarten der Rasen ganz frisch gemäht. Es riecht noch immer nach frisch geschnittenem Gras. Und voller Mittmann aus der RSH Nachmittagsshow hatte bei Marc Roman nachgefragt. Denn in Moregge, da hat es am Wochenende auch was auf sich mit dem Schnitt, sage ich mal. Was geht bei euch?
1: Wir fahren einen Meisterschaftslauf der Deutschen Rasenmähertrecker-Meisterschaft. Wir werden ca. 60 Starter sein. Wir starten in 5 verschiedenen Klassen. Beginnt bei ungefähr 13 PS, was dann zu vergleichen ist mit dem, was du früher in deinem Haus hattest. Und endet in der Spitze, in der offenen Klasse, nachher irgendwo so bei, ja, man munkelt 65, 70 PS so in dem Dreh. Das ist frei zusammengebastelt.
2: Das ist echt krass. Ich dachte, das ist irgendwie eine Jux-Veranstaltung, aber das klingt ja richtig ernsthaft.
1: Genau, also wir erwarten Starter aus ganz Deutschland, also reisen Teams aus Sachsen an, aus Bayern unten, aus Nordrhein-Westfalen sind welche mit dabei.
2: Und wann und wo ist es? Erzähl nochmal genau. Moregge wo?
1: In Moregge am Deich heißt die Straße, darüber erfolgt die Zufahrt auf dem Feld. Da haben wir Massen an Parkplätzen, die dort frei zur Verfügung stehen und auf dem Feld daneben. Ist natürlich mit dem Rasenmäher fährt man auf dem Feld, findet die Veranstaltung statt. Direkt sichtbar, wir haben es auch ausgeschildert, ein wenig mit Schildern im Dorf, die wir dort ab morgen anbringen werden. Wir beginnen Samstag um 13 Uhr mit den ersten Rennen. Die Rennen sind immer über 15 Minuten. Jede Klasse fährt mehrere Läufe pro Tag. Abends gibt es dann Siegerehrung. Und Sonntag starten wir um 11.30 Uhr.
0: Ich wünsche euch ganz viel Spaß in Moregge. Immerhin gibt es einen Titel zu verteidigen, ne? Denn der amtierende deutsche Meister kommt aus Schleswig-Holstein.

0: Was war das denn bitte für ein schöner Morgen heute früh? Habt ihr es mitbekommen? Matze Schmack und Sharon Hein hier.
1: Ja, ein ganz süßer Hilferuf hat uns erreicht von Jana und ihrem Sohn Emil aus Kappeln. Das Lieblingskuscheltier des Fünfjährigen, Mausi, ist nämlich bei einem Trip nach Amrum abhanden gekommen und wird seitdem schmerzlich vermisst.
0: Aber dann kamen Hinweise von euch, die uns auf die Fähre von Amrum nach Dagebüll gebracht haben. Und Nick Obert von der Wieker Dampfschiffsreederei hat sich gemeldet.
2: Mausi ist gefunden, der ist richtig gut drauf. Der sitzt gerade bei meinen Kollegen auf Amrum und regelt da den Betrieb. Guckt aus dem Fenster und geht nachher auf eine lange Seereise Richtung Dagebüll.
1: Ja, da war bei Jana und Emil natürlich in Kappeln auch Freude angesagt.
3: Das ist ja wohl nicht. Ja, also Emil ist sprachlos. Ich glaube, der freut sich, wenn er die Mausi einfach wieder in den Arm hat, oder?
4: Ja.
3: Das ist ja der Hammer. Das ist ja echt grandios.
0: Happy End. Danke euch. Danke fürs Mitsuchen.
1: Zusammen sind wir Schleswig-Holstein.
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9: 5:08. Ich bin Colin Mock. Guten Abend. In Bad Segeberg ist der erste Spatenstich für den dritten Bauabschnitt der A20 gesetzt worden. Nach 17 Jahren Wartezeit. Für Ministerpräsident Günther viel zu lange.
10: Ist es ein unfassbar wichtiges Projekt für Schleswig-Holstein, für Deutschland, für Europa. Und dass wir Regelungen haben, dass man schon einen solchen Spatenstich als historisch bezeichnen muss, glaube ich, muss uns alle ermahnen, dass wir die Dinge in Zukunft anders organisieren, dass wir es wieder möglich machen, dass wenn so etwas von einer breiten Mehrheit als notwendig erachtet wird, dass die Dinge eben auch schnell umgesetzt werden müssen.
9: Bis Autos über das 10 Kilometer lange Teilstück um die Stadt herumfahren, soll es allerdings noch 7 Jahre dauern. In Schleswig-Holstein ist die Zahl der dokumentierten antisemitischen Vorfälle im letzten Jahr um ein Drittel gesunken. Entwarnung gibt die Dokumentationsstelle LIDA aber nicht. Pro Woche wurden 8 Vorfälle registriert. Und die Dunkelziffer dürfte gestiegen sein, weil weniger Betroffene bereit sind, die Vorfälle zu melden. Die EU-Kommission verhängt eine Riesenstrafe gegen Temu. Der Billig-Online-Händler muss 200 Millionen Euro zahlen. Es geht darum, dass Temu nicht genug gegen unsichere und gesundheitsgefährdende Produkte auf seiner Plattform tut, so die Kommission. Temu kann vor Gericht gegen die Strafe vorgehen. Gegen den chinesischen Anbieter laufen auch noch weitere Ermittlungen. Es geht um den Verdacht, dass Kunden etwa mit falschen Rabatten in die Irre geführt werden. Viele haben im Sommer mit extremer Hitze zu kämpfen und das kann auch Folgen für die deutsche Wirtschaft haben. Das zeigt die Studie eines Kreditversicherers. Schon ab 30 Grad sackt die Produktivität ab. Außerdem steigen die Energiekosten, weil mehr gekühlt wird. Bis 2030 drohen Milliardenverluste. Hitzedrama rund um Tennisstar Jannik Sinner bei den French Open. Der Weltranglistenerste ist schon in der zweiten Runde aus dem Turnier geflogen. Der Italiener konnte sich nach zunächst noch 2 gewonnenen Sätzen plötzlich kaum noch auf den Beinen halten und gab die Partie aus der Hand.
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11: Sonne und nur ein paar Wolken ziehen heute Abend bei uns in Schleswig-Holstein durch und es bleibt trocken. In der Nacht ist es erst klar, später kann sich vereinzelt Nebel bilden. Die Tiefstwerte liegen zwischen 7 und 4 Grad. Der RSH-3-Tage-Trend. Morgen startet freundlich, dann ziehen viele Wolken auf und zum Abend sind mehr Schauer und Gewitter dabei, maximal bis 28 Grad. Am Samstag wird es meist sonnig, am Sonntag Sonne und Wolken mit einem einzelnen Schauer.
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11: Schleswig-Holsteins bester Verkehrsservice mit KI-Unterstützung. Auf der A21 Kiel Richtung Bargteheide, Achtung, zwischen Dalldorf und Wahlstedt brennt ein Fahrzeug. Auf der A7 Flensburg Richtung Hamburg gibt es zwischen dem Dreieck Nordwest und dem Elbtunnel 2 Kilometer stockenden Verkehr. Auf der A1 Hamburg Richtung Lübeck ist zwischen Rheinfeld und dem Kreuz Lübeck die rechte Spur wegen einer Unfallaufnahme gesperrt. Und an der Fähre Glückstadt-Wischhafen kommt es zu Wartezeiten von bis zu 2 Stunden. Die meisten Blitzer nur bei RSH in Beeschendorf auf der Lenzanner Straße ortseinwärts und in Kiel auf dem Langen Rehm. Staus und Blitzer meldet ihr uns kostenlos unter 08000 774 774.
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4: Wir kriegen in letzter Zeit ganz schön viele Meldungen rein von euch, müssen wir ja mal sagen, was die A23, aber auch die A7 angeht. Rehe, ganz, ganz viele Rehe zwischen Jagel und Tarp. Und wir fragen gleich mal nach im Revier Jagel bei Jagdleiter Norbert Mertsch, warum denn ausgerechnet dort so viele Rehe unterwegs sind gerade.
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0: Gemeinsam geht's durch euren Donnerstagabend. Moin ihr Lieben, schön, dass ihr dabei seid. Gleich gibt's Teddy Swims auf eure Ohren. Neu bei ERSA, Mr. Know-It-All. Genau das Richtige zum Dahingleiten im Auto. Mr. Know-It-All von Teddy Swims hört ihr gleich im Anschluss in voller Länge. Das sind alle frischen Hits in Schleswig-Holsteins beste Mix. Und im RSH-Verkehr melden wir euch ja zurzeit fast halbstündlich gefühlt Rehe direkt an der Autobahn, vor allem an der A23 oder auch an der A7 im Bereich Tarp oder auch Jagel. Das scheint da zurzeit eine regelrechte Wildhochburg zu sein. Aber warum ist das so? Bei mir ist Norbert Mertsch, Jagdleiter im Revier Jagel. Norbert, kannst du die vielen Sichtungen bestätigen?
1: Ja, da ich ja täglich von Jagel nach Flensburg fahre, kann ich das also bestätigen und auch gut beobachten. Mhm. Zwischen Jagel, Schubi, Tarp steht immer Rehwild.
0: Und hast du dafür eine Erklärung, Norbert? Liebes tolle Rehböcke können es ja irgendwie nicht sein. Die Paarungszeit ist ja, soweit ich weiß, durch.
1: Da sind wir durch. Die Ricken, die setzen jetzt gerade. Deswegen haben wir jetzt auch die Kidsrettung. Ich könnte mir vorstellen, dass es natürlich jetzt Saison beginnt. Der erste Schnitt, der erste Grasschnitt ist voll in Gange, dass da das Wild von den Flächen vertrieben wird und somit eben bis an die natürliche Grenze, sprich Autobahn, rangetrieben wird.
0: Und warum ausgerechnet jetzt zwischen Tarp und Jagel so viele Rehe, Norbert? Ist euer Gras da besonders saftig oder was?
1: Das habe ich noch nicht abgeschmeckt, aber es ist eben so, dass wir natürlich viele Grasflächen direkt an der Autobahn haben.
0: Ah, verstehe. Aber Norbert, wenn du als Revierleiter jetzt mal so auf die letzten Jahre zurückblickst, gibt es jetzt diese Saison tatsächlich mehr Rehe als sonst?
1: Also ich kann nicht sagen, dass es mehr ist oder weniger. Es fällt vielleicht mehr auf, aber Saisonbeginn ist das ganz normal so.
0: Naja, so ein Reh im Kornfeld bzw. an der A7 bleibt immer ein Hingucker. Vielleicht deswegen. Vielen Dank dir, Norbert. Also, die vielen Wildsichtungen an Schleswig-Holsteins Straßen hängen wohl mit der nun angelaufenen Maat zusammen. Aktuelle Gefahrenmeldungen oder auch Wildsichtungen hört ihr natürlich auch immer aktuell im RSH-Verkehr.

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3: Ich bin Colin Mock. Nach Jahren des Stillstands ist der Startschuss für den nächsten Bauabschnitt der A20 bei Bad Segeberg gefallen. Es geht um den 10 Kilometer langen Abschnitt zwischen Wede und Wittenborn. Projektleiter Rüdiger Martens ist zuversichtlich.
4: Wir sind gut vorbereitet, wir haben das valide geplant. Es wird immer Themen geben, wie zum Beispiel die Hasemaus, die aus meiner Sicht der Taktgeber des Bauablaufs sind, die dazu führen können, dass Verzögerungen auftreten. Aber die aktuellen Termine, die wir benannt haben, sind meines Erachtens haltbar.
3: In 7 Jahren soll der Teilabschnitt fertig sein. In Schleswig-Holstein sind 2025 ein Drittel weniger antisemitische Vorfälle dokumentiert worden als noch im Vorjahr. Entwarnung gibt die Dokumentationsstelle LIDA aber nicht. Pro Woche wurden 8 Fälle registriert und die Dunkelziffer dürfte gestiegen sein, sagt Joshua Vogel von der Dokumentationsstelle.
5: So schrecken sie vermehrt davor zurück, ihre Erfahrungen zu teilen, da die Wiedergabe von Vorfällen eine Aktualisierung der verletzenden Erfahrung bis hin zur Retraumatisierung bedeuten kann. Dann berichten uns Jüdinnen und Juden vermehrt von einer Ermüdung. Auf das Melden von Vorfällen folgt oft nichts oder in ihrer Wahrnehmung zu wenig.
3: Etwa einen Monat hat sie gehalten. Jetzt wird die Flugverbindung zwischen Lübeck und München wieder gestrichen. Die Betreibergesellschaft stellt nämlich seinen Betrieb ab dem 10. Juni ein. Man habe festgestellt, dass sich das Geschäftsmodell für innerdeutsche Flüge nicht rechnet, heißt es.
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6: Sonne und nur ein paar Wolken ziehen heute Abend bei uns in Schleswig-Holstein durch und es bleibt trocken. In der Nacht ist es erst klar, später kann sich vereinzelt Nebel bilden. Die Tiefstwerte liegen zwischen 7 und 4 Grad. Der RSH-3-Tage-Trend. Morgen startet freundlich, dann ziehen viele Wolken auf und zum Abend sind mehr Schauer und Gewitter dabei, maximal bis 28 Grad. Am Samstag wird es meist sonnig, am Sonntag Sonne und Wolken mit einem einzelnen Schauer.
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6: Schleswig-Holsteins bester Verkehrsservice mit KI-Unterstützung. Auf der A1 Fehmarn Richtung Lübeck. Achtung, zwischen Ratekau und Serez läuft eine Entenfamilie auf der Fahrbahn. Auf der A7 Flensburg Richtung Hamburg stockt es zwischen dem Dreieck Nordwest und dem Elbtunnel auf 2 Kilometern. Auf der A21 Kiel Richtung Bargteheide ist die rechte Spur zwischen Dalldorf und Wahlstedt wegen einer Ölspur gesperrt. Und an der Fähre Glückstadt-Wischhafen kommt es zu Wartezeiten von bis zu 1,5 Stunden. Die meisten Blitzer nur bei RSH. In Beschendorf auf der Lenzanner Straße ortseinwärts und in Kiel auf dem Langen Rhein. Staus und Blitzer meldet ihr uns kostenlos unter 08000 774 774.
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0: 180. Eine 180 laut ausgerufen. Und jeder weiß Bescheid, der voll drin ist im Dart. Das ist ja die höchste Punktzahl, die man mit drei Pfeilen werfen kann. Und wird nicht nur vom Hallensprecher, sondern auch vom Publikum frenetisch gefeiert. Ein bisschen Darts-WM kommt jetzt auch nach Kiel, nach Schleswig-Holstein. Die Baltic Sea Darts Open sind das achte von insgesamt 15 Turnieren der PDC European Tour. Sie finden morgen bis Sonntag in der Kieler Merkur-Ostsee-Halle statt. Voller Mittmann aus der ersten Nachmittagsshow. Der trifft regelmäßig ins Schwarze und hat auch bei Basti aus Osdorf nachgefragt, ob er ganz vorne mit dabei sein wird.
1: Ja, auf jeden Fall. Wir haben einen Tisch ganz, ganz vorne, direkt an der Bühne, sodass wir auch ein bisschen was vom Darts mitkriegen, nicht nur vom Feiern. Ne? Aber Feiern steht natürlich auch ganz weit vorne.
2: Das ist natürlich, dass diese kleinen Pfeile sieht man doch eigentlich gar nicht, wenn man weiter hinten ist in der Halle. Da wird zwar auf Monitore übertragen, aber da geht es eher um Party und vorne sind dann die, die auch mal ein Auge werfen wollen, wie präzise dieser Sport eigentlich ist. Ne?
1: Ja, das ist Wahnsinn. Ne? Also wenn man selber auch ein bisschen dartet, so wie wir auch, dann kann man mal sehen, wie toll die das machen. Ne? Das ist schon Wahnsinn.
2: Wie erkennen wir euch? Ihr habt doch bestimmt auch eine Verkleidung an, denn das gehört ja einfach mit dazu, dass die Leute irgendwie verkleidet an Tischen sitzen und dann bei 180 die Schilder hochhalten und so.
1: Selbstverständlich, selbstverständlich. Schilder werden immer selber gemalt, da werden auch schöne Grüße geschickt. Wir haben lustig große Bierhüte auf ganz vorne, ne? Und sieht man wahrscheinlich ziemlich oft im Bild und oft im Fernsehen.
2: Du bist nicht das erste Mal da, du warst auch letztes Jahr schon da. Was ist so das Besondere an der Atmosphäre?
1: Ja, es ist von Anfang an ist hohe Stimmung da, wenn die Leute reinkommen, also die Dartspieler reinkommen, dann wird da gefeiert, dann die Musik wird mitgegrölt, also es macht einfach nur Spaß.
2: Die Baltic Sea Darts Open an diesem Wochenende, Freitag geht schon los, Sonntag dann der Finaltag, da seid ihr dann dabei, wir achten mal auf eure Bierhüte. Viel Spaß, Basti aus Osdorf, und danke für deine Eindrücke.
1: Ja, sehr gerne und bis bald.

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3: 5:09. Ich bin Colin Mock. Guten Abend. Lange hat Bad Segeberg darauf gewartet, jetzt ist es soweit. Der erste Spatenstich für den dritten Bauabschnitt der A20 ist gesetzt worden. Dazu war auch Bundesverkehrsminister Schnieder extra angereist. Er sagte:
4: Endlich geht es los, endlich überwinden wir den jahrelangen Stillstand beim Weiterbau der Küstenautobahn. Der 10 Kilometer lange Neubauabschnitt der A20 knüpft an den bereits 2009 fertiggestellten Abschnitt an, der kurz vor Bad Segeberg endet und dort in die B206 übergeht.
3: Der Autobahnabschnitt soll in 7 Jahren fertig sein. 8 antisemitische Vorfälle pro Woche hat die landesweite Dokumentationsstelle im vergangenen Jahr in Schleswig-Holstein registriert. Das waren 30% weniger als noch im Vorjahr, aber immer noch sehr viele, so Gerhard Ulrich, der Landesbeauftragte für jüdisches Leben. Er betont:
5: Qualitativ erleben wir eine neue Eskalationsstufe. Wir erleben eine Verrohung der Sprache, eine sinkende Hemmschwelle. Wir erleben Einschüchterung, Bedrohung und Gewalt. Und auch die Aufforderung zu Gewalt ist schon eine Gewalterfahrung. Und wir erleben, dass Antisemitismus immer selbstverständlicher im öffentlichen Raum auftritt, offen, aggressiv und zunehmend enthemmt.
3: Das ehemalige Eckernförder-Restaurantschiff Capella ist am Morgen im Hafen gesunken. Die Feuerwehr hat Ölsperren ausgelegt. Das Schiff gehörte lange zur Eckernförder-Gastronomie und war gerade bei Touristen beliebt. Seit ein paar Jahren rostete der Kutter allerdings nur noch vor sich hin. Viele haben im Sommer mit extremer Hitze zu kämpfen und das kann auch Folgen für die deutsche Wirtschaft haben. Das zeigt eine Studie des Kreditversicherers Allianz Trade. Finn Riebesel-Freundlieb mit den Einzelheiten.
6: Schon ab 30 Grad sackt die Produktivität immer weiter ab. Außerdem steigen die Energiekosten, weil mehr gekühlt werden muss. Bis 2030 drohen Verluste von knapp 113 Milliarden Euro, sofern es weiter solche Hitzewellen wie in den vergangenen Jahren gibt. Deutschland muss endlich mit der Hitze planen und sich besser vorbereiten, heißt es von Allianz Trade. Das Ganze sei längst kein kurzes Wetterphänomen mehr.
3: Gefährliche Ladegeräte oder unsicheres Kinderspielzeug. Die EU findet, dass Temu zu wenig gegen illegale Produkte auf seiner Plattform tut. Jetzt hat die Kommission deswegen eine 200 Millionen Euro Strafe gegen den chinesischen Online-Riesen verhängt. Temu selbst nennt das Ganze unverhältnismäßig.
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7: Ist es klar bei uns in Schleswig-Holstein? Später kann sich vereinzelt mal Nebel dazu mogeln. Ansonsten bleibt es trocken in der Nacht bei Tiefstwerten zwischen 10 und 4 Grad. Der RSH-3-Tage-Trend. Morgen erst freundlich, dann ziehen viele Wolken auf und zum Abend kann es Schauer und Gewitter geben. Vereinzelt auch kräftig mit Starkregen und Sturmböen bei bis zu 28 Grad. Samstag meist sonnig, am Sonntag Sonne und Wolken mit kleinem Schauer- und Gewitterrisiko.
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7: Schleswig-Holsteins bester Verkehrsservice mit KI-Unterstützung. Auf der A1 Fehmarn Richtung Lübeck. Achtung, zwischen Ratekau und Serez läuft eine Entenfamilie auf der Fahrbahn. Auf der A21 Kiel Richtung Bargteheide ist zwischen Dalldorf und Wahlstedt die rechte Spur wegen einer Ölspur gesperrt. Und an der Fähre Glückstadt-Wischhafen kommt es zu Wartezeiten von bis zu 1,5 Stunden. Die meisten Blitzer nur bei RSH. In Kiel blitzt es auf dem langen Riem. Staus und Blitzer meldet ihr uns kostenlos unter 08000 774 774.
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4: Ist es klar bei uns in Schleswig-Holstein? Später kann sich vereinzelt mal Nebel dazu mogeln. Ansonsten bleibt's trocken in der Nacht bei Tiefstwerten zwischen 10 und 4 Grad. Der RSH-3-Tage-Trend. Morgen erst freundlich, dann ziehen viele Wolken auf und zum Abend kann es Schauer und Gewitter geben. Vereinzelt auch kräftig mit Starkregen und Sturmböen bei bis zu 28 Grad. Samstag meist sonnig, am Sonntag Sonne und Wolken mit kleinem Schauer- und Gewitterrisiko.
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4: Schleswig-Holsteins bester Verkehrsservice mit KI-Unterstützung. Auf der A1 Fehmarn Richtung Lübeck. Achtung, zwischen Ratekau und Serez läuft eine Entenfamilie auf der Fahrbahn. Der Elbtunnel in Hamburg ist gesperrt, da die Höhenkontrolle ausgelöst wurde. Auf der A21 Kiel Richtung Bargteheide ist zwischen Dalldorf und Wahlstedt die rechte Spur wegen einer Ölspur gesperrt. An der Fähre Glückstadt-Wischhafen kommt es zu Wartezeiten von bis zu 1,5 Stunden. Die meisten Blitzer nur bei RSH. In Kiel blitzt es auf dem langen Riem. Staus und Blitzer meldet ihr uns kostenlos unter 08000 774 774.
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0: Was war das denn bitte für ein schöner Morgen heute früh? Habt ihr es mitbekommen? Matze Schmark und Sharon Hein hier.
1: Ja, ein ganz süßer Hilferuf hat uns erreicht von Jana und ihrem Sohn Emil aus Kappeln. Das Lieblingskuscheltier des Fünfjährigen, Mausi, ist nämlich bei einem Trip nach Amrum abhanden gekommen und wird seitdem schmerzlich vermisst.
0: Aber dann kamen Hinweise von euch, die uns auf die Fähre von Amrum nach Dagebüll gebracht haben. Und Nick Obert von der Wieger Dampfschiffsreederei hat sich gemeldet.
2: Mausi ist gefunden, der ist richtig gut drauf, der sitzt gerade bei meinen Kollegen auf Amrum und regelt da den Betrieb, guckt aus dem Fenster und geht nachher auf eine lange Seereise Richtung Dagebüll.
1: Ja, da war bei Jana und Emil natürlich in Kappeln auch Freude angesagt.
3: Das gibt's ja wohl nicht. Ja, also Emil ist sprachlos. Ich glaube, der freut sich, wenn er die Mausi einfach wieder in den Arm hat, oder?
4: Ja.
3: Das ist ja der Hammer. Das ist ja echt grandios.
0: Happy End. Danke euch. Danke fürs Mitsuchen.
1: Zusammen sind wir Schleswig-Holstein.
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6: 5 vor 10. Ich bin Dirk Joostes, guten Abend. Nach Jahren des Stillstands ist der Startschuss für den nächsten Bauabschnitt der A20 bei Bad Segeberg gefallen. Es geht um den 10 Kilometer langen Abschnitt zwischen Wede und Wittenborn. Projektleiter Rüdiger Martens ist zuversichtlich.
7: Wir sind gut vorbereitet. Wir haben das valide geplant. Es wird immer Themen geben, wie zum Beispiel die Hasemaus, die aus meiner Sicht der Taktgeber des Bauablaufs sind, die dazu führen können, dass Verzögerungen auftreten. Aber die aktuellen Termine, die wir benannt haben, sind meines Erachtens haltbar.
6: In 7 Jahren soll der Teilabschnitt fertig sein. Im Prozess um einen geplanten Anschlag auf ein Taylor Swift-Konzert in Wien ist der Angeklagte verurteilt worden. Die Geschworenen sprachen den 21-Jährigen schuldig. Der Angeklagte hatte die Pläne weitgehend gestanden. Über die Höhe der Strafe ist noch nichts bekannt. Viele haben im Sommer mit extremer Hitze zu kämpfen und das kann auch Folgen für die deutsche Wirtschaft haben. Das zeigt die Studie des Kreditversicherers Allianz Trade. Finn Riebesel-Freundlieb mit Details.
8: Schon ab 30 Grad sackt die Produktivität immer weiter ab. Außerdem steigen die Energiekosten, weil mehr gekühlt werden muss. Bis 2030 drohen Verluste von knapp 113 Milliarden Euro, sofern es weiter solche Hitzewellen wie in den vergangenen Jahren gibt. Deutschland muss endlich mit der Hitze planen und sich besser vorbereiten, heißt es von Allianz Trade. Das Ganze sei längst kein kurzes Wetterphänomen mehr.
6: Die USA und der Iran haben sich offenbar wieder angenähert. Laut US-Medien gibt es ein Rahmenabkommen für eine Verlängerung der Waffenruhe. US-Präsident Trump muss aber noch zustimmen. Mehr von Silas Quiring.
9: Dem Papier zufolge soll die Feuerpause um 60 Tage verlängert werden. Der Iran soll außerdem die Straße von Hormuz binnen 30 Tagen freigeben. Vorher muss er auch alle gelegten Seeminen räumen. Die USA wollen dafür ihre Hafenblockade schrittweise beenden. Auch Gespräche über das iranische Atomprogramm sind wieder auf dem Tisch. Die Annäherung kommt jetzt mitten in einer eher wieder angespannteren Phase. Beide Seiten hatten sich zuletzt mehrfach gegenseitig vorgeworfen, gegen die Waffenruhe zu verstoßen.
6: Das freiwillige soziale Jahr soll attraktiver werden. Das Rote Kreuz fordert deswegen mehr Geld für die jungen Helfer. DRK-Chef Gröhe fordert im Redaktionsnetzwerk Deutschland, dass das Taschengeld von aktuell 400 auf rund 1000 Euro im Monat steigen soll. Sonst könnten sich viele das FSJ nicht leisten.
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10: Ist es klar bei uns in Schleswig-Holstein? Später kann sich vereinzelt mal Nebel dazu mogeln. Ansonsten bleibt es trocken in der Nacht bei Tiefstwerten zwischen 10 und 4 Grad. Der RSH-3-Tage-Trend. Morgen erst freundlich, dann ziehen viele Wolken auf und zum Abend kann es Schauer und Gewitter geben. Vereinzelt auch kräftig mit Starkregen und Sturmböen bei bis zu 28 Grad. Samstag meist sonnig, am Sonntag Sonne und Wolken mit kleinem Schauer- und Gewitterrisiko.
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10: Schleswig-Holsteins bester Verkehrsservice mit KI-Unterstützung. Auf der A21 Kiel Richtung Bargteheide, Vorsicht, zwischen Dalldorf und Wahlstedt läuft eine Entenfamilie auf der Fahrbahn. Staus und Blitzer meldet ihr uns kostenlos unter 08000 774 774.
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2: Ist es klar bei uns in Schleswig-Holstein? Später kann sich vereinzelt mal Nebel dazu mogeln. Ansonsten bleibt's trocken in der Nacht bei Tiefstwerten zwischen 10 und 4 Grad. Der RSH-3-Tage-Trend. Morgen erst freundlich, dann ziehen viele Wolken auf und zum Abend kann es Schauer und Gewitter geben. Vereinzelt auch kräftig mit Starkregen und Sturmböen bei bis zu 28 Grad. Samstag meist sonnig, am Sonntag Sonne und Wolken mit kleinem Schauer- und Gewitterrisiko.
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2: Schleswig-Holsteins bester Verkehrsservice mit KI-Unterstützung. Auf der A1 Bremen Richtung Hamburg. Achtung, zwischen Hamburg-Harburg und Hamburg-Stillhorn ist ein Fahrzeug liegen geblieben. Staus und Blitzer meldet ihr uns kostenlos unter 08000 774 774.
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6: 5 vor 11. Ich bin Dirk Jostes, guten Abend. Lange hat Bad Segeberg darauf gewartet, jetzt ist es soweit, die Bagger rollen für den Weiterbau der A20. Das 10 Kilometer lange Teilstück um die Stadt herum soll in 7 Jahren fertig sein, Bad Segebergs Bürgermeister Toni Köppen sagt.
7: Wir müssen so lange warten, aber deswegen bleiben wir nicht untätig. Wir werden die Zwischenzeit nutzen, werden unsere städtebaulichen Planungen weiterentwickeln, natürlich mit dem Hintergrund, dass wir eine A20 haben, die um Bad Segeberg herumführt und die Zeit werden wir sozusagen auch intensiv nutzen müssen, weil so viel Zeit ist es auch bis zur Fertigstellung dann nicht mehr. Wir legen los.
6: Im Prozess um einen geplanten Anschlag auf ein Taylor Swift-Konzert in Wien muss der Angeklagte 15 Jahre hinter Gitter. Der 21 Jahre alte Islamist war nach einer Warnung von US-Geheimdiensten festgenommen worden. Einen Tag vor dem geplanten Anschlag im August 2024. Mit dem Tankrabatt ist wohl wie geplant Ende Juni Schluss. Bundesverkehrsminister Schnieder dämpfte jetzt die Erwartungen, dass die Steuersenkung verlängert wird. Fabian Hoffmann berichtet.
8: Schnieder sagte dem Handelsblatt, der Staat komme irgendwann an die Grenzen seiner Möglichkeiten. Die niedrigere Steuer auf Diesel und Benzin gilt seit Anfang des Monats und läuft in einem Monat wieder aus. Autofahrer müssen sich also wohl bald wieder auf höhere Preise an der Zapfsäule einstellen. Immerhin, einen Mangel an Sprit oder auch Kerosin sieht der Minister nicht. Der Sommerreiseverkehr ist aus seiner Sicht also nicht in Gefahr.
6: Die USA und der Iran wollen offenbar die Waffenruhe verlängern, und zwar um 60 Tage. Außerdem habe man sich auf einen Rahmen für neue Verhandlungen geeinigt. Auch über das Atomprogramm heißt es aus US-Kreisen. Auch die Straße von Hormuz soll wieder freigegeben werden. US-Präsident Donald Trump muss dem Plan noch zustimmen. Teheran wies eine Einigung zurück. Die Annäherung kommt jetzt mitten in einer eher wieder angespannteren Phase. Beide Seiten hatten sich zuletzt mehrfach gegenseitig vorgeworfen, gegen die Waffenruhe zu verstoßen. Kurz vor dem Start der Fußball-WM wollen sich immer mehr US-Bundesstaaten die FIFA vorknöpfen. Es geht um hohe Preise und die Ticketvergabe. Unter anderem New York und New Jersey ermitteln. Fans sollen über ihre Sitzplätze getäuscht worden sein und mussten demnach so für schlechtere Plätze tief in die Tasche greifen.
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9: Ist es klar bei uns in Schleswig-Holstein? Später kann sich vereinzelt mal Nebel dazu mogeln. Ansonsten bleibt es trocken in der Nacht bei Tiefstwerten zwischen 10 und 4 Grad. Der RSH-3-Tage-Trend. Morgen erst freundlich, dann ziehen viele Wolken auf und zum Abend kann es Schauer und Gewitter geben. Vereinzelt auch kräftig mit Starkregen und Sturmböen bei bis zu 28 Grad. Samstag meist sonnig, am Sonntag Sonne und Wolken mit kleinem Schauer- und Gewitterrisiko.
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9: Schleswig-Holsteins bester Verkehrsservice mit KI-Unterstützung. Die Straßen sind aktuell frei, es gibt keine Staus. Staus und Blitzer meldet ihr uns kostenlos unter 08000 774 774.
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2: Ist es klar bei uns in Schleswig-Holstein. Später kann sich vereinzelt mal Nebel dazu mogeln. Ansonsten bleibt es trocken in der Nacht bei Tiefstwerten zwischen 10 und 4 Grad. Der RSH-3-Tage-Trend. Morgen erst freundlich, dann ziehen viele Wolken auf und zum Abend kann es Schauer und Gewitter geben. Vereinzelt auch kräftig mit Starkregen und Sturmböen bei bis zu 28 Grad. Samstag meist sonnig, am Sonntag Sonne und Wolken mit kleinem Schauer- und Gewitterrisiko.
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2: Schleswig-Holsteins bester Verkehrsservice mit KI-Unterstützung. Die A25 Geesthacht Richtung Hamburg ist in Höhe Geesthacht nach einem Unfall gesperrt. Staus und Blitzer meldet ihr uns kostenlos unter 08000 774 774.
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4: 5:12. Ich bin Dirk Jostes. Guten Abend. Lange hat Bad Segeberg darauf gewartet, nun ist es soweit, der erste Spatenstich für den dritten Bauabschnitt der A20 ist gesetzt worden. Dazu war auch Bundesverkehrsminister Schnieder extra nach Bad Segeberg angereist. Er sagte:
5: Endlich geht es los, endlich überwinden wir den jahrelangen Stillstand beim Weiterbau der Küstenautobahn. Der 10 Kilometer lange Neubauabschnitt der A20 knüpft an den bereits 2009 fertiggestellten Abschnitt an, der kurz vor Bad Segeberg endet und dort in die B206 übergeht.
4: In 7 Jahren soll der Autobahnabschnitt fertig sein. Wegen eines geplanten Anschlags auf ein Taylor Swift-Konzert in Wien muss der Angeklagte 15 Jahre ins Gefängnis. Die Geschworenen sprachen den 21-Jährigen in dem Prozess in allen Anklagepunkten für schuldig. Der Islamist hatte die Pläne gestanden. Er wollte im August 2024 viele Fans des US-Superstars töten. Der junge Mann war nach einer Warnung von US-Geheimdiensten einen Tag vor dem geplanten Anschlag festgenommen worden. Eine von ihm selbst gebastelte Bombe soll fast fertig gewesen sein. Viele haben im Sommer mit extremer Hitze zu kämpfen und das kann auch Folgen für die deutsche Wirtschaft haben, das zeigt die Studie des Kreditversicherers Allianz Trade. Finn Riebesell-Freundlieb mit Details.
6: Schon ab 30 Grad sackt die Produktivität immer weiter ab. Außerdem steigen die Energiekosten, weil mehr gekühlt werden muss. Bis 2030 drohen Verluste von knapp 113 Milliarden Euro, sofern es weiter solche Hitzewellen wie in den vergangenen Jahren gibt. Deutschland muss endlich mit der Hitze planen und sich besser vorbereiten, heißt es von Allianz Trade. Das Ganze sei längst kein kurzes Wetterphänomen mehr.
4: Die EU-Kommission verhängt eine Riesenstrafe gegen Temu. Der Billig-Online-Händler muss 200 Millionen Euro zahlen. Es geht darum, dass Temu nicht genug gegen unsichere und gesundheitsgefährdende Produkte auf seiner Plattform tut, so die Kommission. Temu weist die Vorwürfe zurück. Das freiwillige soziale Jahr soll attraktiver werden. Das Rote Kreuz fordert deswegen mehr Geld für die jungen Helfer. DRK-Chef Gröhe fordert im Redaktionsnetzwerk Deutschland, dass das Taschengeld von aktuell 400 auf rund 1000 Euro im Monat steigen soll. Sonst könnten sich viele das FSJ nicht leisten.
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7: Ist es klar bei uns in Schleswig-Holstein? Später kann sich vereinzelt mal Nebel dazu mogeln. Ansonsten bleibt's trocken in der Nacht bei Tiefstwerten zwischen 10 und 4 Grad. Der RSH-3-Tage-Trend. Morgen erst freundlich, dann ziehen viele Wolken auf und zum Abend kann es Schauer und Gewitter geben. Vereinzelt auch kräftig mit Starkregen und Sturmböen bei bis zu 28 Grad. Samstag meist sonnig, am Sonntag Sonne und Wolken mit kleinem Schauer- und Gewitterrisiko.
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7: Schleswig-Holsteins bester Verkehrsservice mit KI-Unterstützung. Auf der A1 Hamburg Richtung Lübeck. Achtung, zwischen dem Dreieck Norderelbe und dem Dreieck Hamburg Südost steht ein defekter PKW auf der mittleren Spur. Und auf der A25 Geesthacht Richtung Hamburg ist in Höhe Geesthacht die Straße nach einem Unfall gesperrt. Staus und Blitzer meldet ihr uns kostenlos unter 08000 774 774.
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2: Erst ist es bei uns in Schleswig-Holstein meist klar, später kann sich vereinzelt Nebel dazuschummeln. Aktuell liegen die Temperaturen zwischen 10 und 4 Grad. Der RSH-3-Tage-Trend. Heute bleibt's insgesamt freundlich, später kommen aber ein paar Wolken dazu bei maximal 23 Grad. Am Samstag steigt das Gewitterrisiko deutlich, am Sonntag wird's wieder sonniger und trockener.
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2: Schleswig-Holsteins bester Verkehrsservice mit KI-Unterstützung. Die A25 Geesthacht Richtung Hamburg ist in Höhe Geesthacht nach einem Unfall gesperrt. Staus und Blitzer meldet ihr uns kostenlos unter 08000 774 774.
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6: 5:01. Ich bin Dirk Joostes. In Bad Segeberg ist der erste Spatenstich für den dritten Bauabschnitt der A20 gesetzt worden, nach 17 Jahren Wartezeit. Für Ministerpräsident Günther hat das viel zu lange gedauert.
7: Ist es ein unfassbar wichtiges Projekt für Schleswig-Holstein, für Deutschland, für Europa. Und dass wir Regelungen haben, dass man schon einen solchen Spatenstich als historisch bezeichnen muss, glaube ich, muss uns alle ermahnen, dass wir die Dinge in Zukunft anders organisieren, dass wir es wieder möglich machen, dass wenn so etwas von einer breiten Mehrheit als notwendig erachtet wird, dass die Dinge eben auch schnell umgesetzt werden müssen.
6: Bis die Autos über das 10 Kilometer lange Teilstück um die Stadt herumfahren, soll es allerdings noch 7 Jahre dauern. Im Prozess um einen geplanten Anschlag auf ein Taylor Swift-Konzert in Wien muss der Angeklagte 15 Jahre hinter Gitter. Der 21 Jahre alte Islamist war nach einer Warnung von US-Geheimdiensten festgenommen worden, einen Tag vor dem geplanten Anschlag im August 2024. Mit dem Tankrabatt ist wohl wie geplant Ende Juni Schluss. Bundesverkehrsminister Schnieder dämpfte im Handelsblatt jetzt die Erwartungen, dass die Steuersenkung verlängert wird. Immerhin einen Mangel an Sprit oder auch Kerosin sieht der Minister nicht. Der Sommerreiseverkehr ist aus seiner Sicht also nicht in Gefahr. Viele haben im Sommer mit extremer Hitze zu kämpfen und das kann auch Folgen für die deutsche Wirtschaft haben, das zeigt die Studie des Kreditversicherers Allianz Trade. Finn Riebesell-Freundlieb mit Details.
8: Schon ab 30 Grad sackt die Produktivität immer weiter ab. Außerdem steigen die Energiekosten, weil mehr gekühlt werden muss. Bis 2030 drohen Verluste von knapp 113 Milliarden Euro, sofern es weiter solche Hitzewellen wie in den vergangenen Jahren gibt. Deutschland muss endlich mit der Hitze planen und sich besser vorbereiten, heißt es von Allianz Trade. Das Ganze sei längst kein kurzes Wetterphänomen mehr.
6: Kurz vor dem Start der Fußball-WM wollen sich immer mehr US-Bundesstaaten die FIFA vorknöpfen. Es geht um hohe Preise und die Ticketvergabe. Unter anderem New York und New Jersey ermitteln. Fans sollen über ihre Sitzplätze getäuscht worden sein und mussten demnach so für schlechtere Plätze tief in die Tasche greifen.
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9: Ist es bei uns in Schleswig-Holstein meist klar. Später kann sich vereinzelt Nebel dazuschummeln. Aktuell liegen die Temperaturen zwischen 10 und 4 Grad. Der RSH-3-Tage-Trend. Heute bleibt's insgesamt freundlich. Später kommen aber ein paar Wolken dazu, bei maximal 23 Grad. Am Samstag steigt das Gewitterrisiko deutlich. Am Sonntag wird's wieder sonniger und trockener.
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9: Schleswig-Holsteins bester Verkehrsservice mit KI-Unterstützung. Die A25 Geesthacht Richtung Hamburg ist in Höhe Geesthacht nach einem Unfall gesperrt. Staus und Blitzer meldet ihr uns kostenlos unter 08000 774 774.
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4: Ist es bei uns in Schleswig-Holstein meist klar. Später kann sich vereinzelt Nebel dazuschummeln. Aktuell liegen die Temperaturen zwischen 10 und 4 Grad. Der RSH-3-Tage-Trend. Heute bleibt's insgesamt freundlich. Später kommen aber ein paar Wolken dazu bei maximal 23 Grad. Am Samstag steigt das Gewitterrisiko deutlich. Am Sonntag wird's wieder sonniger und trockener.
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4: Schleswig-Holsteins bester Verkehrsservice mit KI-Unterstützung. Im Moment ist alles frei auf den Straßen bei uns in Schleswig-Holstein. Es gibt keine Staus. Staus und Blitzer meldet ihr uns kostenlos unter 08000 774 774.
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9: 5:05. Ich bin Dirk Jostes. Nach Jahren des Stillstands ist der Startschuss für den nächsten Bauabschnitt der A20 bei Bad Segeberg gefallen. Es geht um den 10 Kilometer langen Abschnitt zwischen Wede und Wittenborn. Projektleiter Rüdiger Martens ist zuversichtlich.
10: Wir sind gut vorbereitet. Wir haben das valide geplant. Es wird immer Themen geben, wie zum Beispiel die Hasemaus, die aus meiner Sicht der Taktgeber des Bauablaufs sind, die dazu führen können, dass Verzögerungen auftreten. Aber die aktuellen Termine, die wir benannt haben, sind meines Erachtens haltbar.
9: In 7 Jahren soll der Teilabschnitt fertig sein. Wegen eines geplanten Anschlags auf ein Taylor Swift-Konzert in Wien muss der Angeklagte 15 Jahre ins Gefängnis. Die Geschworenen sprachen den 21-Jährigen in dem Prozess in allen Anklagepunkten für schuldig. Der Islamist hatte die Pläne gestanden. Er wollte im August 2024 viele Fans des US-Superstars töten. Der junge Mann war nach einer Warnung von US-Geheimdiensten einen Tag vor dem geplanten Anschlag festgenommen worden. Eine von ihm selbst gebastelte Bombe soll fast fertig gewesen sein. Die USA und der Iran haben sich offenbar wieder angenähert. Laut US-Kreisen gibt es ein Rahmenabkommen für weitere Gespräche, inklusive des iranischen Atomprogramms. Auch soll die Feuerpause verlängert werden. Der Iran soll die Straße von Hormuz freigeben. Die USA wollen dafür ihre Hafenblockade beenden. Teheran wies eine Einigung zurück. Zur Situation sagte der Politikwissenschaftler Clemens Fischer im Ersten.
11: Insgesamt ist die Lage am Golf immer noch so brisant, wie sie seit Kriegsbeginn gewesen ist, da zu viele beteiligte Parteien sind und auch zu viele unterschiedliche Interessen darauf stoßen. Israel provoziert auf der einen Seite den Iran täglich im Libanon, auf der anderen Seite provoziert der Iran durch ständiges Verschleppen der Verhandlungen und die USA stehen dazwischen.
9: In rund einem Monat endet der Tankrabatt und nach einer Verlängerung sieht es aktuell nicht aus. Bundesverkehrsminister Schnieder hat die Erwartungen dafür jetzt gedämpft. Er sagte dem Handelsblatt, der Staat kommt irgendwann an die Grenzen seiner Möglichkeiten. Die Steuersenkung auf Diesel und Benzin war Anfang des Monats in Kraft getreten und läuft bis Ende Juni. Einen Mangel an Kraftstoffen bei Sprit oder auch Kerosin sieht Schnieder nicht. Den Sommerreiseverkehr sieht er nicht gefährdet. Die EU-Kommission verhängt eine Riesenstrafe gegen Temu. Der Billig-Online-Händler muss 200 Millionen Euro zahlen. Es geht darum, dass Temu nicht genug gegen unsichere und gesundheitsgefährdende Produkte auf seiner Plattform tut. So die Kommission. Temu weist die Vorwürfe zurück.
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0: Erst ist es bei uns in Schleswig-Holstein meist klar, später kann sich vereinzelt Nebel dazuschummeln. Aktuell liegen die Temperaturen zwischen 10 und 4 Grad. Der RSH-3-Tage-Trend. Heute bleibt's insgesamt freundlich, später kommen aber ein paar Wolken dazu bei maximal 23 Grad. Am Samstag steigt das Gewitterrisiko deutlich, am Sonntag wird's wieder sonniger und trockener.
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0: Schleswig-Holsteins bester Verkehrsservice mit KI-Unterstützung. Es rollt im Moment, die Straßen bei uns in Schleswig-Holstein sind frei. Staus und Blitzer meldet ihr uns kostenlos unter 08000 774 774.
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